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0: Das ist der Freitagmorgen, 18. September. Schön, seid ihr mit dabei hier bei uns auf Neo 1. 17:30 haben wir jetzt, der Jonas Wüthrich und ich, Zerina Klötzli, nehmen euch den Morgen auf, gehen mit euch durch den Start und wünschen natürlich auch gutes Aufstehen.
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0: Und es ist endlich soweit, zu warten das Ende. Hinein ist für die SCL Tigers das erste Heimspiel der Saison. Jonas Wüthrich als Tigers-Fan, wie kribbelig bist du schon?
2: Ja, langsam, aber sicher schon ein bisschen. Es ist lustigerweise heute ein bisschen länger gegangen, bis das Fieber so richtig ist gekommen. Ja, es war vielleicht auch gewesen, weil einfach der Sommer bis Ende raus wirklich heiss war und irgendwie das Hockey weit, weit fort war. Aber mittlerweile mal es gut geht, um es gerecht um los.
0: Tigers, die haben ja schon am 10. Abend in Davos in die Saison gestartet. 4:1 verloren leider. Heute jetzt die ZSC Lions Gast in der Emmental Versicherung Arena. Was ist da dein Tipp? Was hast du das Gefühl?
2: Ja, ich tue mich immer etwas schwer mit Tipps hier im Radio. Ich verschreie doch schon etwas. Aber ich sage jetzt, es wird sicher eng hinein für die starke Mannschaft. 3:2 für Langnau. Vielleicht nach Verlängerung.
0: Also ich würde sagen, das nehmen wir einfach so. Die wir so manifestieren. Wir drücken die Daumen, dass das Warten für euch ein bisschen angenehmer wird und vielleicht auch die Zeit ein bisschen schneller durchgeht, dass der möglichst schnell Abend ist und der Hockey-Match endlich losgeht. Haben wir spannende Themen für euch parat heute durch den Tag. Wir schauen zum Beispiel auf Sumiswald im Alterszentrum Sumiswald Sumia. Ist gestern eine neue Fotoausstellung losgegangen.
2: Genau, pünktlich zum 10-Jahr-Jubiläum, wo Sumia jetzt im Neubau ist. Das Thema der Ausstellung ist das Emmental heute. Fünf Fotografinnen und Fotografen haben eine Serie dazu gemacht und die Fotos die sollen eben anregen, zum Diskutieren.
0: Ja, und dann haben nicht nur die SCL Tigers in die neue Hockey-Saison gestartet, auch für die Unihockey Tigers Langnau ist die neue Saison gerade losgegangen. In der neuen Sportstory schauen wir auf die neue Saison und die Ziels von den Tigers führen. Dranbleiben lohnt sich also heute.
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0: Das Wetter heute, das ist freundlich und trocken. Wir haben den ganzen Tag ein Gemisch aus Sonne und Wolken. Die Temperatur aktuell noch recht frisch. Am Nachmittag ist es dann wieder milder mit etwa 20 Grad. Und auch das Wochenende sieht eigentlich gut aus. Es scheint viel Sonne. Am Samstag gibt es bis zu 23, am Sonntag bis zu 24 Grad.
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0: Aktuell sieht alles gut aus auf der Straße im Neo-Eisland. Ich habe keine Verkehrsmeldung und wünsche eine gute und eine sichere Fahrt.

Mikrofon natürlich wieder einmal nicht funktioniert. Ich bin da schon frisch, fröhlich im vor mir herplappern und merke, ah, da geht ja gar nichts um. Was ich wollte sagen, es ist nur noch heute, dann heisst es für viele ab ins Wochenende oder vielleicht sogar ab in die Ferien, die Schulherbstferien von vielen Orten wieder an. Aber bevor wir da jetzt schon das Feste vorhaben und das Fertigmachen denken, aber mal Dusmo gemütlich in den Tag starten. An der Mix bin ich Jonas Südrich und ich, Serena Klötzli. Und ebenfalls mit dabei, heute in dem Start in Tag, natürlich ganz viel Musik. Geht als erstes von der Naomi Lagerne, R&B-Sängerin aus Zürich. Und sie lassen wir als erstes mit ihrem

0: Myself, Schweizer Musik von Stefanie Heinzmann. Habt ihr gehört hier bei uns auf Neo 1 an diesem Freitagmorgen, 11 Minuten vor der 6. Kurz vor dem Einsteigen in den Zug noch schnell ein Billett lösen und schon kann es losgehen. Gäng mehr Leute kaufen ihre Tickets digital über das Handy. Gleichzeitig wird der finanzielle Druck im öffentlichen Verkehr grösser. Das sind Gründe, warum das Berner Bahnunternehmen BLS Reisezentren zutut. So heisst es letzte Woche in einer Meldung vor BLS.
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0: Aber nicht alle Leute haben die Möglichkeit, digital zu zahlen. Sie sind auf einen BLS-Schalter angewiesen, für Zugbillett zu kaufen. Unter anderem das sind die Argumente der betroffenen Gemeinden, die die BLS-Schalter zugehen. Das ist unter anderem der Standort am Bahnhof Hasli-Rüegsau. Der Gemeindepräsident von Hasli bei Burgdorf, der Raymond Weber.
2: Das ist schon, ja, das ist sehr bedauerlich von unserer Seite her, ja.
0: Und Münzigen bricht es, auch der geht das BLS-Zentrum zu. Der Weber.
2: Das ist schon, ja, das ist sehr bedauerlich von unserer Seite her, ja.
0: Und Münzigen bricht es, auch der geht das BLS-Zentrum zu. Darum freut sich auch die

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2: Es ist der Freitagmorgen, 18. September, 6 Uhr haben wir jetzt. Und das News-Update am Morgen erzählt euch Jonas Wüthrich.
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4: Die BLS muss sparen und tut unter anderem die Reisezentren zu Hasli-Rügsau und Münsingen zu. Die Gemeinden finden es schade. Die Lehre ist in der Schweiz auch dieses Jahr der beliebteste Bildungsweg. Und das Wetter der Freitagmorgen ist frisch mit hier und da noch ein paar Wolken. Durch den Tag wird es dann mehrheitlich sonnig. Das Berner Bahnunternehmen BLS muss sparen. Der öffentliche Verkehr kommt gängig wie mehr unter Druck. Letzte Woche meldet das Unternehmen, dass unter anderem 40 Vollzeitstellen gestrichen werden und 5 Reisezentren zutun, darunter Münsingen und Hasli-Rügsau. Schade, findet der Gemeinderat von Münsingen. Es gäbe immer noch Leute, die nicht digital zahlen können oder kein Kärtchen haben, zum Billett kaufen. Die sind auf den BLS-Schalter angewiesen. Ihnen sind aber bewusst, dass die BLS finanziell unter Druck sind, sagt Gemeindepräsidentin Stefanie Feller. Der Gemeinderat von Münsingen will weiter mit der BLS im Gespräch bleiben.
5: Und wir haben beschlossen, dass wir 2 Anliegen deponieren bei der BLS. Das eine ist, dass wir echt gerne eine Begründung hätten in Form von Zahlen oder sonst, warum das genau unser Reisezentrum soll geschlossen werden. Und echt, dass wir auch darum bitten, dass sie Ende 2027 die Zahlen nochmal überprüfen und schauen, ob der Umsatz bei uns wirklich so tief ist, dass die Schließung eigentlich die einzige Lösung ist.
4: Auch am Bahnhof Hasli-Rügsau tut BLS das Reisezentrum zu. Am Remo Weber, Gemeindepräsident von Hasli, tut das weh.
6: Was soll ich dazu sagen? Wir verlieren die Post auf Ende Jahr und jetzt verlieren wir auch noch das Reisezentrum auf Ende 2027. Also alles, was service-public-mässig ist, verschwindet aus unserer Gemeinde.
4: Die Leute von Hasli müssen jetzt auf Langnau oder Burgdorf ausweichen. So wird das Zentrum gestärkt und das Land geschwächt. Gerade weil der Bahnhof Hasli-Rügsau ein Knotenpunkt zwischen Langnau, Bern, Thun und Burgdorf ist, passt es nicht, dass die BLS das Reisezentrum zutut, sagt der Remo Weber. Die Kantonspolizei Bern hat einen mutmaßlichen Einbrecher auf frischer Tat verwutscht. Bei der Ermittlung hat die Polizei ihm 81 Delikte zugeordnet. Es geht unter anderem um Einbruch und Einschleichdiebstahl. Das schreibt gestern die Staatsanwaltschaft Bern-Mittelland. Eine Patrouille hat der 42-jährige Verdächtige Anfang Februar nach einem Einbruch in einen Lebensmittelladen an der Viktoriastrasse zu Bern verwutscht. Die 81 Delikte sind aus dem Zeitraum zwischen Dezember 2023 und Februar heuer im ganzen Kanton Bern. Nebst Diebstahl geht es bei den Vorwürfen unter anderem auch um Hausfriedensbruch oder Verstöße gegen das Betäubungsmittel- und Waffengesetz. Der Mann gibt seine Taten zu, ist mittlerweile in Untersuchungshaft. Die Lehre ist in der Schweiz nach wie vor der beliebteste Bildungsweg. Bis Ende August sind in der Schweiz 76'000 Lehrverträge abgeschlossen worden. Das Staatssekretariat für Bildung meldet, dass sie ähnlich viel wie Fern. So bleibt die Berufslehre der wichtigste Bildungsweg für Jugendliche in der Schweiz. Besonders gefragt sind die kaufmännische Grundbildung, also das KV, und Berufe im Gesundheits- und Sozialbereich. Im Juni haben 63% von knapp 100'000 Jugendlichen gesagt, sie können sich eine berufliche Grundbildung vorstellen. Für eine Matur- oder Fachmittelschule haben sich 43% interessiert. In Russland hat die Parlamentswahl angefangen. Die Wahlurnen sind seit dieser Nacht oder bis spätestens am Sonntag offen. Die Opposition ist nicht für die Wahl zugelassen. Die Partei Jabloko, die gegen Krieg gegen die Ukraine ist, ist im August als letzte Gegenpartei von der Regierung vor Wahl ausgeschlossen worden. Ein klarer Sieg von der Regierungspartei von Wladimir Putin gilt darum als sicher. Es ist die erste russische Parlamentswahl, seit der Angriffskrieg gegen die Ukraine läuft. Wählen dürfen Menschen in Ostukraine, in den Gebieten, wo Russland im Krieg in Besitz hat genommen. Die Ukraine bezeichnet das als illegal.
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2: Ja, wenn es dann mal taget, dann ist es freundlich und trocken heute das Wetter. Wir haben den ganzen Tag so ein bisschen Gemisch aus Sonne und Wolken, aber trotz dieser Wolken, es bleibt eben, wie gesagt, trocken heute. Die Temperatur aktuell recht frisch, um die 9 Grad, am Nachmittag sind es dann um die 20.
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2: Ja, nach aktuell keine Meldungen von Stau oder Stocker, nur eine Info von der Strasse. Das Wochenende sind die Schallenberg Classic 2026 mit Vintage-Töff-Rennen. Darum ist die Strecke über den Schallenberg von heute Morgen um 10 Uhr bis am Sonntagabend um 9 Uhr gesperrt. Eine Umleitung ist dementsprechend signalisiert. Ich wünsche eine gute und eine sichere Fahrt. Grüße ins Auto.

0: Seit über 100 Jahren gibt es Kadettentage in der Schweiz mit viel Musik und Sport. Aktuell nehmen dort Burgdorf, Hottwil, Langenthal, Murten, Thun und der Kantonale Kadettenverband Zürich teil. Alles zusammen sind es gut 1000 Jugendliche, die an diesen Sport- und Musikwettbewerben teilnehmen. Und in den nächsten Jahren gehen die im Neo-Eisland über die Bühne. 2027, 2028 zu Hottwil und jetzt eben neu bekannt die nächsten Wettkämpfe im 2029 und im 2030 sollen jetzt Langenthal über die Bühne gehen. Wie sich Langenthal auf die Kadettentage rund 3 Jahre vorbereitet und wie viel das zu tun gibt, der gehört jetzt nach einem Song hier bei uns auf Neo 1. Mit nach unterwegs für in den Morgen rein zu starten, Jonas Wüttrich und ich, Zerina Klötzli. Guten Morgen zusammen.
1: Guten Morgen.

0: Difficult von der Joya Marlene. Schweizer Musik war es hier bei uns auf Neo 1 für den Start in Freitag. 9 Minuten nach den 6 haben wir jetzt gehabt. Es ist ein bisschen wie der Sporttag in der Schule. Einfach in riesigem Format und mit noch ein bisschen Musik ergänzt. Bei den Kadettentagen messen sich jeweils rund 1000 Jugendliche beim 1000-Meter-Lauf, beim 80-Meter-Sprint, beim Kugelstossen und beim Weitsprung. Und eben zusätzlich auch noch bei Marschmusik-Demonstration. Die Kadettentage sind immer 2 Jahre nacheinander in einer von den teilnehmenden Städten Burgdorf, Huttwil, Langenthal, Murten, Thun oder Zürich. Anfang September ist herausgekommen, dass sie in den Jahren 2029 und 2030 zu Langenthal werden sein. Heisst, jeweils an einem Wochenende versammeln sich um die 1000 Jugendliche zu Langenthal. Das gibt im Vorfeld Haufen zu tun. Vorbereitungen für die Kadettentage 2029-2030 gehen dementsprechend schon bald los.
1: Jetzt hat man eben Projektorganisation genehmigen vom Gemeinderat. Das ist jetzt der Beginn. Dadurch haben wir jetzt auch genug Zeit. Das ist ja gerade in 3 Jahren etwa. Um dort die Vorbereitungen so richtig zu treffen.
0: Erzählt Daniel Ott, er ist Vorsteher vom Amt für Bildung, Kultur und Sport der Stadt Langenthal. Sie ist also noch ganz am Anfang der Vorbereitungen und darum wird noch ein Haufen auf sie zukommen.
1: Sicher mal Spiel- und Sportstätte reservieren, dass die dann bereit sind. Dann haben wir Themen wie Verpflegung, also Küche für die über 1000 Kinder und dann Begleitpersonen. Unterkünfte werden die Fragen sein, dann die ganzen Helfer suchen.
0: Außerdem müssen sie ja noch Sponsoren suchen und eine Art Programm zusammenstellen mit verschiedenen Freizeitaktivitäten, die die Jugendlichen in diesen 2 Tagen zu Langenthal sonst noch dürfen machen. Die grösste Herausforderung werden ganz klar die Helfer suchen, ergänzt Daniel Ott. Aber
1: die, die sich darum kümmern in unserer Organisation, die sind sehr gut vernetzt in Langenthal. Kadetten geniessen auch bei den Eltern. Es ist eigentlich ein gutes Ansehen und dort bin ich sehr zuversichtlich.
0: Jetzt hat das Amt für Bildung, Kultur und Sport vor Stadt Langenthal ja einfach noch ein bisschen Zeit. In den nächsten 2 Jahren sind Kadettentage zuerst noch zu Huttwil. Und erst dann im 2029 und im 2030 kommen die 1000 Jugendlichen auf Langenthal.

0: Neoheiss begleitet euch in den Start von dem Freitag, 18. September. 18 Minuten nach der 6 haben wir jetzt. Die Woche haben wir hier auf Neoheiss zu Riem kennengelernt.
1: Ich bin eine Vollblutbürtlerin, bin hier aufgewachsen in der Schule.
0: Und das ist nach ein paar Jahren im Wäldschen auch wieder zurückgekommen auf Burgdorf. Dort hat sie als Schwimmlehrerin gearbeitet, im Hallenbad, knapp 42 Jahre lang. Seit dem Sommer ist sie Riem pensioniert und hat jetzt unter anderem Zeit für ihre zweite Leidenschaft, das Töpfern.
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0: Das Töpfern, das sei ihr Ausgleich gewesen zu ihrem Alltag als Schwimmlehrerin, das hat sie der Jana Weiss erzählt.
3: Das haben sie auch gebraucht. Nach einem Tag voll mit Kurs, mit Leuten um sie herum, mit Kindern und viel Verantwortung als Schwimmlehrerin, war zu Riem gern heute alleine gewesen, in ihrem Töpferatelier.
1: Man ist ausgelaugt, wenn man heimkommt. Wenn du 3, 4, 5 Kurse hintereinander hast, dann bist du wie leer. Dann bin ich auch bei den Töpfer eingehockt und den habe ich dann wieder genommen. Dann kann ich richtig runterfahren, tue das selber noch durchgehen und mache eigentlich mit meinen Händen etwas Konkretes. Ich habe etwas Konkretes gemacht, vorab, aber es ist einfach so, dann hast du etwas vor dir.
3: Mit den Händen arbeiten, Ton kneten.
1: Es tut gut.
3: Töpferei Cat heisst das Atelier von der Surim. Die 64-Jährige macht aus dem Ton hauptsächlich Katzen. Katzen in allen Farben und Positionen zum Aufstellen daheim.
1: Ich bin halt einfach gerne bei uns, ich bin mit Büssi aufgewachsen. Klar kann ich helfen, töpfern und Tassli und Teller und so oder auf der Dreischeibe, aber das ist so etwas, das läuft eigentlich an den Meriten nicht mehr so. Mit dem musst du nicht mehr einen Merit heute.
3: An Meriten geht Surim gern. Auch wenn sie für sich töpfert, weil es ihre Freude macht, findet sie es schön, wenn sie anderen zeigen kann, was sie gemacht hat.
1: Das ist blausch und das ist schön und dann siehst du Leute. Und ich bin mir auch bewusst, weißt, das, was ich jetzt mache, das ist Luxus für die Leute. Das brauchst du nicht zum Leben. Oder wenn die Leute wenig Geld haben, dann kaufst du nicht ein Büssi. Das bin ich mir absolut bewusst. Aber es macht auch nichts. Ich habe meinen Job schon gemacht, wenn die Leute am Meritstand vor die Büssi stehen, aus sie anschauen und ein Lächeln auf den Lippen haben.
3: Es geht nicht darum, Geld zu verdienen, sondern Freude zu machen, sagt die Burgdorferin. Und die Freude gäbe es gerade zweimal, sagt Surim. Sie selber haben Freude beim Machen und jemand anders hoffentlich Freude beim Anschauen.
0: Nicht nur mit ihren getöpferten Katzen hat Surim Freude können weitergeben, auch ihrem Beruf als Schwimmlehrerin war das eine grosse Motivation. Die Begeisterung für das Element Wasser hat die Burgdorferin in ihren über 40 Jahren auf dem Beruf mehr als einmal können weitergeben. Was es da für spezielle Momente hat gegeben und wie sie überhaupt Schwimmlehrerin wurde, das könnt ihr nachhören auf neo1.ch. Dort seht ihr auch gut, wie das die Büsse aussehen, die Surim töpfert.
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3: Mit Jonas Wüttrich, guten Morgen. Das Budget der Stadt Bern für nächstes Jahr ist der Weg für das Volk. Der Stadtrat hat den Budgetvorschlag Nächte fertig beraten und mit 44-19 Stimmen verabschiedet. Bern rechnet für nächstes Jahr mit knapp 8,9 Millionen Franken Verlust. Der Gemeinderat hat vor dem Stadtrat 2,5 Millionen Franken Verlust budgetiert. Das Parlament hat geplant die Kürzung aber noch zurückgenommen und zusätzliche Ausgaben beschlossen. Unter anderem geht es hier um Teuerungsausgleich für das Personal der Stadt, Sanierungen von Strassenplätzen und Brücken oder Anpassung ans Klima. Enzo Augusten hat in der Gemeinde Hochdorf im Kanton Luzern eine Sage gebrannt. Die Produktionshalle ist komplett abgebrannt, verletzt hat sich dann niemand. Jetzt ist die Brandermittlung von Luzerner Polizei mit Untersuchungen nach. Brandursache ist laut Mitteilung Fahrlässigkeit oder Unachtsamkeit gewesen. Bei Baubüzen in der Produktionshalle hat es wegen Funken verbrannt. Das Feuer hat sich in ein paar Stunden auf die ganze Halle ausbreitet. Ein Stromausfall hat gestern Abend den Eisenbahnverkehr auf der SBB-Strecke Lausanne-Genf eingeschränkt. Eine Zeit lang sind gar keine Züge mehr gefahren. Während Stunden mitten im Pendlerverkehr nächtens sind viele Verbindungen ausgefallen. Es sind auch Züge auf der Strecke Lausanne-Yverdon betroffen gewesen. Die SBB hat die Nacht geschrieben, dass die Störung behoben ist und diesen Morgen um alle Züge nach Plan fahren. Sie haben zwei brennende Gleise nachgelöscht, hat der Sprecher von Feuerwehr gestern Abend zur Nachrichtenagentur Keystone STA gesagt, und eine Fahrleitung sei oben angekommen.
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5: Wir haben heute einen recht freundlichen Freitag. Wir haben zwar den ganzen Tag auch ein paar Wolken am Himmel, die die Sonne noch mal ein bisschen verdecken können, aber es bleibt trotzdem trocken heute. Die Temperatur aktuell für den Start in Freitag recht frisch mit etwa 9 Grad. Am Nachmittag sind wir ein bisschen milder unterwegs mit etwa 20 Grad. Und wie das Wetter am Wochenende und für den Start in die Woche dann aussieht, nächste Woche, das hören wir nach zwei Songs hier bei uns.
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5: Ja, nach nur einer Meldung auf der A1 Zürich Richtung Bern zwischen Wangen an Aare und der Verzeigung Lauterbach. Da stockt es aktuell ein bisschen wegen Verkehrsbelastung. Sonst sieht es aber eigentlich recht ruhig aus auf der Strasse in der Region. Habt Sorge unterwegs. Von außen ist es kalt, knapp 10 Grad. Es ist noch dunkel, es ist so ein richtiges Herbstfeeling. Am Freitagmorgen, 18. September. Und gleich habe ich noch ein bisschen Musik parat, die so ein bisschen sommerlich noch ein bisschen ist für den Start in den Tag. An den Mikros bin ich Jonas Wüttrich und ich, Zerina Klötzli. Und das hier ist «How Deep Is Your Love», ein Sommerhit aus dem 2015.

0: Es ist frisch und es ist noch dunkel. Wir haben herbstliche Verhältnisse an diesem Freitagmorgen, 20:07.
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0: Es ist ein frischer Start in Tag, Mario Rindlisbacher von Meteotest Bern. Wie sind die Temperaturen am Nachmittag und wie ist auch das Wetter dazu heute am Freitag?
2: Ja, die Temperaturen die steigen wieder an heute über den Tag aus. Die Höchstwerte dürften so um die 20 Grad liegen. Jetzt heute Morgen und Vormittag, da haben wir noch recht viel Bewölkung rum. So wie es aussieht, ist es aber überall trocken. Die Bewölkung die lockert dann auf am Mittag und Nachmittag. Da kommt dann zeitweise auch die Sonne zum Vorschein. Der Wind ist nur schwach.
0: Und Samstag und Sonntag sieht es glaube ich freundlich aus, oder?
2: Ja, genau. Es gibt ziemlich viel Sonnenschein am Wochenende. Ab und zu können ein paar hohe Wolkenfelder über den Himmel ziehen. Und am Morgen sind darunter ein paar Nebelfelder möglich. Die Temperaturen die steigen tagsüber an. Wir haben am Samstag etwa 22 Grad und am Sonntag bis zu 24 Grad. Die Nächte bleiben recht frisch, mit Tiefstwert knapp unter 10 Grad.
0: Und am Montag, der Wochenstart, machen wir da auch ähnlich weiter?
2: Es geht ähnlich weiter. Wir haben in der Nacht auf dem Montag und am Montag wahrscheinlich am Vormittag mal ein bisschen dichtere Wolkenfelder, die durchziehen über den Tag aus. Da scheint aber zeitweise auch wieder die Sonnentemperatur dann noch etwa bei 21 Grad.
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0: Das ist der Freitagmorgen hier auf Neo 1, 11 Minuten vor der 7 haben wir. Wir sind zusammen unterwegs mit vielen spannenden Themen und guter Musik. Einfach im Sport ist es heute ein bisschen dünn.
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0: Sportlich ist der heutige Freitag sicher für einen Haufen Leute im Neo-Eisland. Ganz im Zeichen vom ersten Heimspiel vor der Saison von den SCL Tigers. Hinein im 4:15 spielt Langnauer daheim gegen ZSC Lions. Wir begleiten den Match für euch live und stimmen euch dann schon ab den 7. heute Abend darauf ein. Wir schauen aber, was nebst dem Hockey sportlich heute sonst noch läuft oder gelaufen ist, Jonas Wüthrich.
2: Ja, das ist zum Beispiel Tennis. Das Schweizer Team startet heute Rio de Janeiro in Davis Cup gegen Brasilien. Hier sind die ersten Einzelmatchen auf dem Programm. Der Anfang macht der Grosshallstädter Dominik Stricker. Er spielt ab der 8. gegen Joao Fonesca, die aktuelle Weltnummer 29. Nach dem Stricker spielt der Stan Wawrinka gegen Gustavo Haichi. Für Wawrinka ist es in seinem letzten Jahr vor der Karriere der erste Davis Cup Einsatz seit 3 Jahren.
0: Morgen Abend ist das erste Doppel, das für die Schweiz der Dominik Stricker zusammen mit Jakob Paul spielt. Und dann noch die zwei restlichen Einzelmatchen. Nach dem Abstieg von Fern geht es für die Schweiz darum, wieder in die Elite des Davis Cup aufzusteigen.
2: Und immer noch Meldung vom Handball. Kriens Luzern hat Nächte auch das zweite von 6 Gruppenspielen Champions League verloren. Der Schweizer Meister hat daheim gegen das deutsche Top-Team Magdeburg 29:39 verloren.
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2: 20:39 verloren.
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3: Das ist der Freitagmorgen, jetzt sind wir 7.
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6: Die BLS muss sparen und tut unter anderem die Reisezentren zu Hasli-Rüegsau und Münsingen zu. Die Gemeinden finden es schade. Die Lehre ist in der Schweiz auch dieses Jahr der beliebteste Bildungsweg. Und das Wetter der Freitagmorgen ist frisch mit hier und da noch ein paar Wolken. Durch den Tag wird es dann mehrheitlich sonnig. Das Berner Bahnunternehmen BLS muss sparen. Der öffentliche Verkehr kommt gäng wie mehr unter Druck. Letzte Woche meldet das Unternehmen, dass unter anderem 40 Vollzeitstellen gestrichen werden und 5 Reisezentren zutun, darunter Münsingen und Hasli-Rüegsau. Schade, findet der Gemeinderat von Münsingen. Es gäbe immer noch Leute, die nicht digital zahlen können oder kein Kärtchen haben, zum Billett kaufen. Die sind auf den BLS-Schalter angewiesen. Ihnen sind aber bewusst, dass die BLS finanziell unter Druck sind, sagt Gemeindepräsidentin Stefanie Feller. Der Gemeinderat von Münsingen will weiter mit der BLS im Gespräch bleiben.
7: Und wir haben beschlossen, dass wir 2 Anliegen deponieren bei der BLS. Das eine ist, dass wir echt gerne eine Begründung hätten in Form von Zahlen oder sonst, warum das genau unser Reisezentrum soll geschlossen werden. Und echt, dass wir auch darum bitten, dass sie Ende 2027 die Zahlen nochmal überprüfen und schauen, ob der Umsatz bei uns wirklich so tief ist, dass die Schließung eigentlich die einzige Lösung ist.
6: Auch am Bahnhof Hasli-Rüegsau tut BLS das Reisezentrum zu. Aber Remo Weber, Gemeindepräsident von Hasli, tut das weh.
8: Was soll ich das dazu sagen? Wir verlieren die Post auf Ende Jahr und jetzt verlieren wir auch noch das Reisezentrum auf Ende 2027. Also alles, was servicepublikmässig ist, verschwindet aus unserer Gemeinde.
6: Die Leute von Hasli müssen jetzt auf Langnau oder Burgdorf ausweichen. So wird das Zentrum gestärkt und das Land geschwächt. Gerade weil der Bahnhof Hasli-Rüegsau ein Knotenpunkt zwischen Langnau, Bern, Thun und Burgdorf ist, passt es nicht, dass die BLS dort das Reisezentrum zutut, sagt der Remo Weber. Die Kantonspolizei Bern hat einen mutmaßlichen Einbrecher auf frischer Tat verwünscht. Bei der Ermittlung hat die Polizei ihm 81 Delikte zugeordnet. Es geht unter anderem um Einbruch und Einschleichdiebstahl. Das schreibt gestern die Staatsanwaltschaft Bern-Mittelland. Eine Patrouille hat der 42-jährige Verdächtige Anfang Februar nach einem Einbruch in einen Lebensmittelladen an der Viktoriastrasse zu Bern verwünscht. Die 81 Delikte sind aus dem Zeitraum zwischen Dezember 2023 und Februar heuer im ganzen Kanton Bern. Nebst Diebstahl geht es bei den Vorwürfen unter anderem auch um Hausfriedensbruch oder Verstöße gegen das Betäubungsmittel- und Waffengesetz. Der Mann gibt seine Taten zu, ist mittlerweile in Untersuchungshaft. Die Lehre ist in der Schweiz nach wie vor der beliebteste Bildungsweg. Bis Ende August sind in der Schweiz 76'000 Lehrverträge abgeschlossen worden. Das Staatssekretariat für Bildung meldet, dass sie ähnlich viel wie Fern. So bleibt die Berufslehre der wichtigste Bildungsweg für Jugendliche in der Schweiz. Besonders gefragt sind die kaufmännische Grundbildung, also das KV, und Berufe im Gesundheits- und Sozialbereich. Im Juni haben 63% von knapp 100'000 Jugendlichen gesagt, sie können sich eine berufliche Grundbildung vorstellen. Für eine Matur- oder Fachmittelschule haben sich 43% interessiert. In Russland hat die Parlamentswahl angefangen. Die Wahlurnen sind seit dieser Nacht oder bis spätestens am Sonntag offen. Die Opposition ist nicht für die Wahl zugelassen. Die Partei Jabloko, die gegen Krieg gegen die Ukraine ist, ist im August als letzte Gegenpartei von der Regierung vor Wahl ausgeschlossen worden. Ein klarer Sieg von der Regierungspartei von Wladimir Putin gilt darum als sicher. Es ist die erste russische Parlamentswahl, seit der Angriffskrieg gegen die Ukraine läuft. wählen dürfen Menschen in Ostukraine, in den Gebieten, wo Russland im Krieg in Besitz hat genommen. Die Ukraine bezeichnet das als illegal.
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3: So langsam, aber sicher fängt es an zu tagen. Und das Wetter heute, wenn es dann mal hell ist, das ist eigentlich recht sonnig und auch freundlich. Wir haben zwar auch immer wieder ein paar Wolken, die hier am Himmel rumhängen. Die sind aber nicht tragisch. Die bringen keinen Regen heute, es bleibt trocken. Das ist bei aktueller Temperatur um die 9 Grad. Am Nachmittag sind es dann um die 20.
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3: Da eins, wie jeden Tag, auch heute Morgen ein bisschen gestunken in die Richtung Bern zwischen Wangen an der Aare und der Verzeigung Lauterbach. Da stocken es aktuell wegen Verkehrsüberlastung auf der Hauptstrasse im Neo-Eisland. Solltet ihr eigentlich gut vorwärts kommen, wenn es ein bisschen stockt, dann geht es sicher nicht länger als 2-3 Minuten. Ich habe eigentlich nur eine Info von der Hauptstrasse. Das Wochenende sind Schallenberg Classic und mit dem Oldtimer dürfen rennen. Darum ist die Strecke über den Schallenberg von heute Morgen am 10 Uhr bis am Sonntag am Abend um 9 Uhr gesperrt. Umleitung ist dementsprechend signalisiert.
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7 Plätze im Gemeinderat. Zu Lützowfliessen Ende Oktober Gesamterneuerungswahlen, wo sich eben 26 Personen als Kandidatinnen oder Kandidaten zur Verfügung stellen. Wir haben hier schon darüber berichtet, was das genau für Bewegungen passieren im Gemeinderat zu Lützow. Das könnt ihr schon nachhören auf unserer Webseite neo1.ch. Nach einem Song reden wir jetzt morgen noch mit dem amtierenden Gemeindepräsidenten Kurt Baume über das, was in der Gemeinde selber alles so in Bewegung ist. Respektive, was alles auf der To-Do-Liste steht und noch sollte gehen in der nächsten Zeit. Mein Name ist Selina Klötzli, begleite euch zum Start in den Freitag, 18. September.

0: Dai Dai, der Shoot-WM-Song von diesem Sommer von der Shakira war es hier bei uns auf Neo 1, 10.07 Heimer. Zu Lützelflüh, da geht etwas. Ende Oktober sind Gesamterneuerungswahlen für den Gemeinderat. Und für die 7 Sitze haben sich 26 Personen als Kandidatinnen und Kandidaten gemeldet. Das hat die Gemeinde Lützel letzten Freitag herausgegeben. Dass sich so viele Leute haben gemeldet für die Gemeinderatplätze, findet der Gemeindepräsident von Lützelflüh, der Kurt Baume, positiv. Über seine Reaktion und die ganzen Bewegungen im Gemeinderat haben wir schon berichtet. Ihr findet alles auf neo1.ch. Es gibt also viel Bewegung im Gemeinderat, aber auch zu Lützelflüh selber gehen ich fein etwas. Es steht viel auf der To-Do-Liste für den zukünftigen Gemeinderat. Der Kurt Baume sagt, ein Thema sei da sehr präsent.
1: Die Schulraumplanung, wo wir dran sind, wo wir einfach die Aufgaben haben, wie in vielen Gemeinden, die man sieht, im ganzen Kanton, in Anbetracht Lehrplan 21, wo grosse Herausforderungen gibt, dass wir die aktuell steigenden Schülerzahlen, dass wir die umbringen können.
0: Auf der anderen Seite, irgendwann gehen die Schülerzahlen dann auch wieder zurück.
1: Und dann hier nachher den Spagat zu finden, dass man genügend, aber die auch nicht viel Schulraum hat, respektive nicht überinvestiert, das ist relativ anspruchsvoll. Und dort hier versuchen wir, das Optimale herauszufinden.
0: Und auch ein anderes Thema ist ein grosser Post in der Gemeinde Lützelflüh.
1: Die Ortsplanungsrevision, wo wir jetzt dran waren, gut 6 Jahre. Ich hätte eigentlich gerne noch zurückbekommen vom Kanton bis Ende Jahr. Aber das sieht so aus, dass es knapp wird, ist das nachher Anfangsjahr. Und dass wir nachher hier das umsetzen.
0: Der Gemeindepräsident Kurt Baume mischt in dieser Angelegenheit wahrscheinlich nicht mehr mit. Nach 12 Jahren im Gemeinderat zu Lützelflüh gibt er seinen Platz aus persönlichen Gründen ab. Wer die 7 Plätze im Gemeinderat besetzen kann, kommt am 25. Oktober aus. Dann sind die Gesamterneuerungswahlen zu Lützelflüh. Das vernehmt ihr dann sicher bei uns.

0: Mit guter Musik sind wir unterwegs an diesem Freitagmorgen hier auf Neo 1. Jetzt geht es 20 ab 7. Für 350 Franken, ja, da kann man fein ein bisschen einkaufen. Also, es kommt natürlich ein bisschen darauf an, in welchem Laden dass man geht, kümmern. Aber wenn ihr mit 350 Steinen in Dorfmetzgerei Kauer zu Zivil könnt posten, dann könnt ihr euch einfach mal fein ein eindecken und Gefreude füllen.
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0: 350 Franken, so viel Geld haben wir diesen Morgen in unserem Jackpot. 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
2: 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Ja.
0: Wenn ihr nachher anruft für Mitspielen, dann könnt ihr den Gutschein richtig ausnutzen. 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
0: Und jetzt stellt euch vor, ihr räumt die ganzen 350 Steine ab dem Morgen. Dann könnt ihr die Frühling wirklich füllen für den Winter. Spielen um die Gutscheine von Dorfmetzg Kauer zu Zivil tun wir gang wie gang nach der Nachricht um 7:30. Das Nummer, das könnt ihr einfach zu machen, ist 0588 17 17 17.
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4: Guten Freitagmorgen, 7:30 haben wir.
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6: Mit Jonas Wüttrich, guten Morgen. Das Budget der Stadt Bern für nächstes Jahr ist das Weg für vors Volk. Der Stadtrat hat den Budgetvorschlag Nächte fertig beraten und mit 44-19 Stimmen verabschiedet. Bern rechnet für nächstes Jahr mit knapp 8,9 Millionen Franken Verlust. Der Gemeinderat hat vor dem Stadtrat 2,5 Millionen Franken Verlust budgetiert. Das Parlament hat geplant die Kürzung aber noch zurückgenommen und zusätzliche Ausgaben beschlossen. Unter anderem geht es hier um Teuerungsausgleich für das Personal der Stadt, Sanierungen von Strassenplätzen und Brücken oder Anpassung ans Klima. Ein Augsten hat in der Gemeinde Hochdorf im Kanton Luzern eine Sage gebrannt. Die Produktionshalle ist komplett abgebrannt, verletzt hat sich dann niemand. Jetzt ist die Brandermittlung von Luzerner Polizei mit Untersuchungen nach. Brandursache ist laut Mitteilung Fahrlässigkeit oder Unachtsamkeit gewesen. Bei Baubüzen in der Produktionshalle hat es wegen Funken verbrannt. Das Feuer hat sich in ein paar Stunden auf die ganze Halle ausbreitet. Ein Stromausfall hat gestern Abend den Eisenbahnverkehr auf der SBB-Strecke Lausanne-Genf eingeschränkt. Eine Zeit lang sind gar keine Züge mehr gefahren. Während Stunden mitten im Pendlerverkehr Nächte sind viele Verbindungen ausgefallen. Es sind auch Züge auf der Strecke Lausanne-Yverdon betroffen gewesen. Die SBB hat die Nacht geschrieben, dass die Störung behoben ist und dann morgen um alle Züge nach Plan fahren. Sie haben zwei brennende Gleise nachgelöscht, hat der Sprecher von Feuerwehr gestern Abend zur Nachrichtenagentur Keystone STA gesagt. Auch eine Fahrleitung sei oben angekommen.
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4: Das Wetter, das ist heute freundlich und trocken. Zuerst mal noch recht bewölkt. Am Nachmittag scheint aber dann häufig die Sonne. Die Temperaturen sind aktuell so um die 19 Grad. Am Nachmittag haben wir dann 20.
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4: Es ist relativ ruhig auf der Straße. Aktuell habe ich eigentlich keine gröberen Verkehrsmeldungen zum Erzählen. Ein grosses Auto, habt Sorge unterwegs.

0: geputzt und gestrahlt. Wobei, ja, das braucht es eigentlich nicht mal. Wenn ihr auf und wach seid und uns aufmerksam habt zugelassen, dann habt ihr eigentlich schon alles, was es braucht.
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0: Es war 7:30 gewesen, heisst, wir spielen wie jeden Werktag unser Morgenspiel, wo ihr die Woche Gutscheine von Dorfmetz Keller von ZCBU könnt gewinnen. Für das müsst ihr einfach Stimmen erkennen. Als erstes geht die da hier.
2: Die Schulraumplanung, wo wir einfach die Aufgaben haben, wie viele Gemeinden, die man sieht, im ganzen Kanton, mit den aktuell steigenden Schülerzahlen, dass wir die umbringen können.
0: Wenn ihr diese Stimme kennt, dann könnt ihr jetzt anrufen auf 0588 17 17 17. Übrigens, für euch noch ein bisschen lustig zu machen, 350 Stutz haben wir diesen Morgen im Jackpot, oder könnt abstauben.

0: Power up, Kaffee up. Das ist der Freitagmorgen. Wir haben 7 Minuten nach den 7:30. Und wer weiss, vielleicht geht Therese aus Koppigen mit 350 Steinen mehr ins Wochenende.
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0: Diesen Morgen da haben wir einen vollen Jackpot. Die Woche sind alle auf Nummer sicher gegangen bis jetzt. Haben nur den 50er mitgenommen. Darum sind diesen Morgen 350 Franken zu gewinnen für Dorfmetzgkeller Z. Zivil. Therese aus Koppigen, wieso hast du dich dazu entschieden, anzuläuten und mitzumachen heute Morgen?
2: Ja, ich habe heute gerade so Radio gelassen und habe die ganze Woche gegen Morgen ein bisschen gelassen und habe gedacht, ja, jetzt probiere ich es mal.
0: Sehr gut. Gute Einstellung. Dann hoffen wir jetzt, es klappt mit der ersten Stimme. Wenn du die kennst, dann hast du sicher auch mal den 50er, der dir gehört. Und ich würde einfach sagen, wir ziehen das Ganze gar nicht in die Länge. Du kannst die erste Stimme jetzt noch einschlossen. Bist du ready?
2: Mhm. Ja, ist doch gut.
3: Die Schulraumplanung, wo wir einfach die Aufgaben haben, wie viele Gemeinden, die man sieht, im ganzen Kanton, mit den aktuell steigenden Schülerzahlen, dass wir die umbringen können.
0: Therese, kennst du die Stimme?
2: Ja, ich denke, das ist der Kurt Baume von Lützowflüh, der Gemeindepräsident.
0: Therese, es hat sich gelohnt, heute Morgen anzuläuten. Das ist gut richtig. Der Kurt Baume, Gemeindepräsident von Lützowflüh. Der 50er hast du sicher schon mal. Jetzt ist eigentlich die Frage, willst du heute um einen ganzen Pott spielen?
1: Auf Risi.
2: Ja, ich tue ein bisschen
0: Gameplay,
2: würde ich sagen. Ja.
0: Willst du mitspielen?
2: Probieren.
0: Sehr gut. Ja, also, komm, dann probieren wir doch das. Und hoffen, dass es klappt. Ich gebe dir die zweite Stimme zum Hören.
4: Ich habe noch 30 Jahre Aquafit gegeben während den 41 Jahren. Zwar etwa 11 Kurse in der Woche. Und ja, nein, ich kenne einfach eine Menge Leute. Oder sie kennen mich, aber das ist schon schön.
0: Therese, kennst du auch diese Stimme?
2: Ja, das ist die Schwimmlehrerin von Bordus, das ist Zurim.
0: Das hat sich doppelt gelohnt für das Spielen. Therese, ich gratuliere dir. Die 350 Franken die gehören dir. Für das Kömmerle in Dorfmetzg Z. Zivil. Das ist Zurim, Schwimmlehrerin von Burgdorf im Porträt diese Woche. Du hast wirklich aufmerksam zugelassen.
2: Ja, merci.
0: Sehr gut. Ja, in diesem Fall gratuliere ich dir. Jetzt habe ich noch einen Knüppel in der Zunge. Und merci für mitspielen.
2: Ja, danke, gerne geschehen und herzlichen Dank für den Gutschein.
0: Ja, sehr gerne. Ich wünsche dir noch einen ganz schönen Tag. Mach's gut.
2: Ja, merci.
0: Tschüss, Therese.
2: Danke.
0: Ciao.
2: Ciao, danke.
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0: Ja, Therese aus Koppigen, die hat heute alles gegeben da vor unserem Morgenspiel. Sie hat die 350 Franken im Jackpot abgeräumt. Das heisst, wir sind ausgeschossen für die Woche. Morgen gibt es kein Morgenspiel mehr.

0: Neo Eis begleitet euch durch den Freitagmorgen, 18. September. Jetzt sind wir 10 vor 8. Die einen, die haben es gerne basic. Stracciatella, Vanille, Schoki, Kaffee. Die anderen lieber fruchtig. Himbi, Erdbeere, Kokosnuss, Mango. So oder so, ich finde, gelassen, das geht doch gäng. Vor allem, wenn es so heiß ist, wie es der Sommer war. Ich kann mich nicht erinnern, wie viel Glasse ich geschnauzt habe in den letzten 3 Monaten und vor allem, wie viel Mal ich bin angestanden, für eine Glasse zu kaufen. Der Sommer, der sollte also gut gelaufen sein für alle, die Glasse verkaufen.
1: Wir hatten schon wirklich eine super Juni gehabt. Und wenn der Juni gut ist, ist das immer schon für einen Glassenproduzent schon ein wichtiger Monat. Und er hat es eigentlich gar nicht mehr hören.
0: Erzählt uns der Florian Stähli, Co-Gründer und Geschäftsführer von Kalte Lust. Der Sommer hat ihnen gut in die Karten gespielt. Ihr Konzept haben sie nicht grossartig verändert. Sie sind in ein paar Sachen einfach noch ein bisschen mehr gewachsen. Zum Beispiel
1: Zwischenhandel, der Gastronomie beliefert. Und was wir haben letztes Jahr noch, oder also Anfang dieses Jahr, einen neuen Standort in Aarau aufgetan. Und das hat sicher auch noch gedacht. Ein bisschen mitgeholfen, dass wir so ein gutes Ergebnis können erzielen können.
0: Sagt Florian Stähli im Neo 1 Interview. An diesen zwei Standorten, Auto und Aro, wo die Kalte Lust Gelaterias hat, geht es aber auch nach einem guten Sommer fleissig weiter. In der Winterzeit verkaufen sie im Moment bis Freitag über den Mittag Suppe in den Gelaterias.
1: Suppen und Glas ergänzen sich wirklich sehr gut. Wir fangen mit der Suppe an, haben aber noch Glas und irgendwann löst sich das eine ab. Suppen und Glas ergänzen sich wirklich sehr gut. Wir fangen mit der Suppe an, haben aber noch Glas und irgendwann löst sich das eine ab und im Frühjahr

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10: Mit dem Jonas Wüttrich. Pfadi Worb muss die Dächer von ihren drei Pfadiheimen neu machen und sammelt für das Geld. Der Berner Stadtrat will erst später entscheiden, ob der Gemeinderat grösser wird. Und der Freitag startet noch grau. Im Verlauf des Tages kommt die Sonne mehr führen. Am Nachmittag gibt es etwa 20 Grad. Die Pfadi Worb muss bei ihren drei Pfadiheimen das Worb und die Rüfenacht Dächer sanieren. Für das sammeln sie bis zu 60'000 Franken. Besonders dringend ist eine Sanierung bei den beiden Pfadiheimen zu Worb. Der tropft es manchmal schon durchs Vordach, sagt Livia Sanchi vor Pfadi Worb zum Online-Portal Bern Ost. Sie wollen die Dächer innerhalb der nächsten anderthalb Jahre neu machen. Mit dem Crowdfunding sind innerhalb zwei Wochen schon 5'500 Franken zusammengekommen. Mindestens 15'000 Franken bräuchte die Pfadi für die zwei Dächer zu Worb. Das zur Rüfenacht wäre teurer. Für alle drei Dächer bräuchte es 60'000 Franken. Ein Teil kann Pfadi auch selber zahlen. Je nachdem, wie das Geld sammeln läuft, kann sich die Pfadi Worb vorstellen, noch bei der Gemeinde für einen Beitrag zu fragen. Der Berner Stadtrat will noch nicht entscheiden, ob der Gemeinderat wieder von 5 auf 7 Mitglieder vergrössert werden soll. Ein Vorstoss aus dem Stadtrat hat das wollen. Zuerst soll der Gemeinderat zeigen, wie er die Arbeitslast und die Verantwortung mit 5 Mitgliedern besser verteilen kann. Das Parlament hat den entsprechenden Antrag von SP und der JUSO klar angenommen. Eine Vergrösserung könnte zwar die Vertretung von Parteien und Quartieren in der Stadtregierung verbessern, sie würde aber auch rund 6 Millionen Franken mehr im Jahr kosten. Jetzt ist also wieder der Gemeinderat im Zug. Er soll auch prüfen, wie die bestehenden Direktionen besser organisiert werden könnten. Die SBB übernehmen 49% vom Schweizer Gesundheitsdienstleister Health and Medical Service, kurz HMS. Bis jetzt hat das Unternehmen komplett der Helsana gehört. In Zukunft kontrollieren die Bahnunternehmen und die Versicherung HMS zusammen. HMS und die SBB arbeiten schon länger zusammen. HMS macht alle Jahre rund 12'000 medizinische Untersuchungen und Abklärungen für die SBB, z.B. für Lokführerinnen und Lokführer. Die EU-Kommission hat die Übernahme aus wettbewerbsrechtlicher Sicht genehmigt. Die SBB will die Transaktion voraussichtlich im Oktober machen. Am 1. Januar 2027, ein Jahr nach der Brandkatastrophe von Gramontana, sollen offizielle Gedenkfeier stattfinden. Der Kanton Wallis und die Gemeinde wollen an die Opfer erinnern und Solidarität zeigen. Die Feier ist in der Sporthalle vom Kongresszentrum zu Gramontana, heisst gestern vom Kanton Wallis. Eingeladen werden unter anderem die Angehörigen der Opfer und Verletzten und ihres Umfeld. Mit dieser Feier sollen langfristige Erinnerungsarbeit anfangen. Der Bundesrat soll mehr gegen Kinderpornografie im Internet machen. Das verlangt der Nationalrat mit einem politischen Vorstoss. In der Schweiz werden immer mehr kinderpornografische Inhalte angeschaut. Fast 16'000 Meldungen hat es fern gegeben. Dazu sei es für Jugendliche mittlerweile fast normal, dass sie im Internet sexuell belästigt werden, heisst es vom Nationalrat. Wenn der Ständerat das Anliegen auch unterstützt, dann muss der Bundesrat Massnahmen ausschaffen. Es geht um Prävention, Früherkennung und Strafverfolgung von Pädokriminalität.
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8: Das Wetter, das ist heute freundlich und trocken. Zuerst noch mit recht vielen Wolken am Himmel. Nach dem Nachmittag sollte auch die Sonne immer wieder ein bisschen scheinen. Die Temperatur aktuell um die 10, am Nachmittag um die 20 Grad. Und auch das Wochenende sieht freundlich aus. Es scheint viel die Sonne. Am Samstag ist es bis zu 23, am Sonntag bis zu 24 Grad.
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8: Ja, die beste Verkehrsmeldung überhaupt. Ihr solltet freie Fahrt haben auf der Strasse in der Region. Ein grosses Auto, kommt gut und sicher an euer Ziel.

0: Woche ist man fleissig dran, eine Photovoltaikanlage auf das Dach des Pfarrhauses im Burgdorfer Neumattquartier zu montieren. Und das machen nicht nur die Fachleute, sondern auch Jugendliche packen mit an. Das machen sie im Rahmen des KW-Unterrichts. Die Idee hat Luca Mummenthaler aus dem Kirchgemeinderat. Er arbeitet auch seit Anfangswoche zusammen mit den Jugendlichen im und am Pfarrhaus zu Burgdorf. Was die Jugendlichen da für Vorteile daraus haben, mitzuhelfen, die PV-Anlage zu installieren, das lassen wir dann nach der Anna Rossinelli. Mit ihrem Hit Heat starten wir in die nächste Halbstunde. An dem Mikrofon für euch der Jonas Wüttrich und ich, Celina Klötzli. Guten Morgen zusammen.
1: Salut zusammen.

0: Mit Musik aus der Schweiz sind wir unterwegs an dem Freitagmorgen, 18. September, 8 Minuten nach der Nacht daheim. Basteln, malen, singen oder zulassen bei Geschichten, so habe ich mich kaum unterricht in Erinnerung. In Burgdorf, da läuft es aber ein bisschen anders in der kirchlichen Unterweisung. Die Jugendlichen helfen sogar, Solarpanels zu installieren. Beim Pfarrhaus im Burgdorfer Neumattquartier helfen Jugendliche aus dem KW-Unterricht dabei, Photovoltaikanlage aufs Dach zu bringen. Die Idee eingebracht hat Luca Mummenthaler aus dem Kirchgemeinderat.
1: Und das ist nachher zu der Jugendarbeiterin gegangen. Die Jugendarbeiterin hat nachher gesagt, wie viele Jungs waschen. Und gesagt, auf dem Dach kann ich mehr wie zwei nicht brauchen, weil das ist mir sonst zu gefährlich.
0: Sie haben zwar schon das Gerüst für das Dach abzusichern, aber sie wollen gar nichts riskieren. Der Luca Mummenthaler arbeitet darum mit den Jugendlichen vor allem auch im Keller und im Estrig. Dort können sie auch mit anpacken und es kann nichts passieren.
1: Das ist das oberste Gebot, dass nichts passiert.
0: Ist natürlich gäbig, wenn man kleine Helfer hat, die mit anpacken, aber auch für die Jugendlichen selber sollen. Aber auch die Jugendlichen selber sollen etwas davon haben.
1: Stolz sein, dass sie das gemacht haben. Das ist eine Erfahrung, die nicht so alltäglich ist. Und vielleicht werden sie inspiriert, irgendetwas in dieser Richtung zu machen. Die Eltern sagen, oh, das ist cool gesehen und dieses so eins.
0: Erzählt Luca Mummenthaler gegenüber Neo 1. Aber am besten fragen wir einfach die Jugendlichen selber. Zum Beispiel der 12-jährige Keanu. Für ihn ist klar, wieso er hilft, die PV-Anlage zu montieren.
2: Weil es eigentlich noch etwas anderes ist, mal etwas anderes ausprobieren.
0: Oder der 12-jährige Jan hat einen guten Grund, wieso er mithilft.
3: Wir müssen so Credits sammeln und das gibt pro Nachmittag gibt so Credits und wegen dem habe ich es gemacht.
0: Die Credits müssen die Jugendlichen im Rahmen des KW-Unterrichts sammeln. Und ganz ehrlich, ist doch irgendwie auch cool, wenn man dann beim Pfarrhaus durchläuft und kann sagen, da habe im Fall ich mitgeholfen, die Solaranlage zu montieren. Geplant ist übrigens, dass sie heute fertig mögen mit dem Installieren der PV-Anlage auf dem Pfarrhausdach im Burgdorfer Neumattquartier.

0: begrüsse euch. 17 Minuten nach der Nacht haben wir jetzt. Eine knappe Niederlage im Superfinale im Frühling 2025 und Endstation Playoff Viertelfinale mit einer 0-4-Serie Niederlage im Jahr drauf. Das ist kurz zusammengefasst der Rückblick auf die beiden letzten Saisons der Uni Hockey Tigers Langnau.
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0: Was ist bei den Emmentaler Heuer möglich und was nehmen sich die Unihockeyler von Langnau konkret vor? Der Neo Ace Sportredakteur Janik Lanz ist zu Biglen nachfragen.
3: Und zwar beim Christian Stucki. Nach dem letztjährigen frühen Rausgehen aus den Playoffs gegen später Meister Reichenberg Winterthur ist jetzt gut, geht es wieder los, sagt der Stürmer.
4: Ja, ich schaue mit Vorfreude entgegen. Ich glaube, das ganze Team ist motiviert, nach einer längeren Sommerpause wieder können spielen. Der Sommer war streng, wie bei jedem Sommer, aber gleichwohl auch gut gewesen. Ich glaube, der Grundstein für die neue Saison haben wir so können legen.
3: Im Vergleich mit dem letzten Winter hat sich teamtechnisch schon etwas da. Der Topscorer Alexander Hedlund oder auch sein Vorgänger der Matteo Steiner sind beide fort. Sie haben sich aber gut verstärkt, meint der Christian Stucki.
4: Ich glaube, wir sind sehr gut aufgestellt. Die neuen Spieler bringen ihre Qualität mit, die wir auch noch brauchen und uns weiterhelfen. Somit sind wir auch für die neue Saison konkurrenzfähig.
3: Und das ist definitiv auch der Plan bei der Uni Hockey Tigers Langnau. Sie wollen sich nicht verstecken.
4: Zwischenziel sind sicher Playoffs mit Heimrecht können zu erreichen. Und nachher werden wir um den Meistertitel mitspielen. Ja.
3: Das, was die Tigers in der vorletzten Saison gemacht haben. Was das erste Mal in der Vereinsgeschichte bis ins Superfinal ins Endspiel der Playoffs gegangen ist. Aber auch letzte Saison haben sie es grundsätzlich gut gemacht. Darum müssen sie die Welt nicht neu erfinden, ist durch Christian Stucki der Meinung.
4: Ja, ich glaube, es braucht nicht viel etwas anderes. Letztes Jahr geschaut, nach der Quali waren wir dritt gewesen, ich glaube, mit 17 Siegen nach 20 Matchen. Ich glaube, es ist auch wichtig, dass wir die Leistung im richtigen Moment anprüfen und dann noch konstant werden, wenn es zählt. Dann reicht es das Jahr auch wieder weiterführen.
3: Du und okay, Tigers Langnau sind im letzten Wochenende schon in die neue Meisterschaft gestartet. Daheim im Derby gegen Florbau König zu Bern hat es einen 4-3-Sieg gegeben.
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0: Weiter geht's das Wochenende dann schon mit dem nächsten Heimspiel. Die Tigers treffen morgen Abend um 7 Uhr zu Biglen auf einen amtierenden Göpp-Sieger Florbau Thurgau. In der Sportstory haben wir die Woche auch noch mit den anderen Clubs aus dem Emmental geredet. Alle Beiträge dazu findet ihr online zum Nachhören auf neoeis.ch.

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6: Das ist der Freitagmorgen mit Neo 1, 8:30. Und das Nachrichtenupdate, das gehört vom Jonas Wüttrich.
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8: Der Berner Stadtrat will noch nicht entscheiden, ob der Gemeinderat wieder von 5 auf 7 Mitglieder vergrössert werden soll. Ein Vorstoss aus dem Stadtrat hat das wollen. Zuerst soll der Gemeinderat zeigen, wie er die Arbeitslast und die Verantwortung mit 5 Mitgliedern besser verteilen kann. Das Parlament hat den entsprechenden Antrag von SP und JUSO klar angenommen. Eine Vergrösserung könnte zwar die Vertretung von Parteien und Quartier in der Stadtregierung verbessern, sie würde aber auch rund 6 Millionen Franken mehr kosten im Jahr. Die SRG verkauft 3 Radiosender. Es geht um Radio Swiss Pop, Swiss Classic und Swiss Jazz. Die 3 Sender sind reine Musiksender. Der Verkauf ist Teil der Sparmassnahmen der SRG. Die sind unter anderem nötig, weil der Bundesrat die Medienabgabe senkt. Wie die SRG schreibt, übernimmt CH Media Radio Swiss Pop, Swiss Classic und Swiss Jazz kauft Tigris AG, die DAB Plus Netz in Schweiz betreibt. Beide Käufer haben sich verpflichtet, die musikalische und inhaltliche Ausrichtung der Sender für mindestens die nächsten 2 Jahre so zu lassen. Irland will auch nächstes Jahr nicht im Eurovision Song Contest mitmachen wegen Israels Vorgehen im Gaza-Krieg. Das hat der öffentliche Fernsehsender angekündigt. Die Position von Irland zur Teilnahme hat sich nicht verändert. Der Sender verweist auf die Verluste von Menschenleben im Gazastreifen und die humanitäre Krise. Beim heurigen ESC Zwien hat Irland zusammen mit 4 Ländern wegen der umstrittenen Teilnahme von Israel auch schon nicht teilgenommen. Auch Holland hat schon angekündigt, dem ESC nächstes Jahr nicht mitzumachen.
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10: Wir haben im Moment zwar noch viel Wolken am Himmel, es ist aber trotzdem flüchtlich und auch trocken heute an diesem Freitag, 18. September. Am Nachmittag sollte die Sonne ein bisschen mehr durchmögen. Die Temperaturen sind aktuell noch frisch, so 10-11 Grad. Am Nachmittag muss es auf bis auf 20.
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10: Auf der Strasse im Neo-Eisland fährt man mehr oder weniger so, wie man fahren sollte, ohne Verkehr. Auf meinen Verkehrskarten sehe ich da keine gröberen Staus aktuell. Ich wünsche eine gute und eine sichere Fahrt.

0: Uhr, Deko, Stiftehalter für auf den Bürotisch. Töpferte Sachen haben wir etwa alle daheim. Vielleicht irgendwo mal an einem Merit gängelt oder vielleicht mal geschenkt bekommen. Wir können ja Freude haben daran, das Zeug brauchen und es schön finden, aber in der Regel sehen wir den Prozess dahinter, wie es entsteht, nicht. Also zum Beispiel, wie lange es geht, bis so ein Tassel überhaupt fertig ist. In der Töpferei Ebi aus dem Trub Schachen geht es etwa 4 bis 6 Wochen, so plus minus. Und in der Töpferei Ebi kann man als Besucherin oder Besucher direkt mitverfolgen, wie die Keramik geformt und bemalt wird. Wir sind reinschauen. Ihr gehört es nach 2 Songs plus minus um 20 von 9. Mit nach unterwegs durch den Freitagmorgen, der Jonas Wüthrich und ich, Serena Klötzli. Guten Morgen zusammen.
1: Hallo zusammen.

0: Sepp mit Heavy Cross habt ihr gehört, hier bei uns auf Neo 1 an diesem Freitagmorgen. Wir haben noch 19 Minuten und er ist 9 Uhr. Wie lange geht es aber, bis ihr am Morgen euer ersten Kaffee ausgetrunken habt? Vielleicht so 10 Minuten, 40 Stunden. Aber wie lange geht es, bis das Tassli, das ihr daraus trinkt, fertig ist? Wenn ihr die Töpferei Ebi aus dem Trub Schachen gemacht worden ist, dann etwa 4 bis 6 Wochen.
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0: Normalerweise sieht die Kundschaft nur das Resultat, das am Schluss im Regal steht oder eben daheim im Küchenschäftli. In der Töpferei Ebi im Trub Schachen ist das anders. Dort können Besucherinnen und Besucher direkt mitverfolgen, wie die Keramik geformt und bemalt wird. Sarah Berner ist für uns vorbeischauen.
2: Wenn Martina Zorbrück, die Geschäftsführerin der Töpferei Ebi im Trub Schachen Keramik bemalt, ist sie dabei nicht immer allein. Die Besucherinnen und Besucher können ihre und den anderen Mitarbeitenden über die Schultern schauen. Und diese Möglichkeit ist beliebt bei den Leuten.
3: Das zieht die Leute an, wenn sie etwas schauen können. Das ist gleich, ob es jetzt eine Töpferei wäre oder eine Käserei oder irgendetwas mit Seile oder Gützibach oder was auch immer. Die Leute ziehen es an, wenn sie etwas schauen können, etwas erleben können.
2: Zu sehen gibt es den ganzen Weg, vom Ton bis zum fertigen Produkt. Die Leute können genau beobachten, wie viel Zeit, Geduld und Präzision für die einzelnen Arbeitsschritte nötig sind.
3: Je mehr dass die Leute sehen, was gemacht wird und wie es gemacht wird, je mehr Verständnis sind für die Preise da zum Beispiel.
2: Die Preise, die in ihrer Töpferei halt eben etwas höher sind als bei einem Grossverteiler. Die Besucherinnen und Besucher sehen aber nicht nur, wie die Keramik entsteht. Im Laden können sie auch die fertigen Stücke anschauen und kaufen. Gewisse von denen sind dabei seit Jahren besonders beliebt, sagt Martina Zorbrück.
3: Die Produkte, die besonders gefragt sind, sind bei uns Krüge. Das sind Schüsseln und Tasseln. Oder dann kommt manchmal jemand, weil man das wirklich nie findet, der noch eine Röstiplatte sucht zum Beispiel.
2: Formen gibt es zwar viel gleiche. Mit den Verzierungen bekommt aber jedes Stück sein eigenes Aussehen. Auf ein besonders aufwendiges Motiv ist die 39-jährige Martina Zorbrück bis heute stolz.
3: Auf meine Schere ist nicht. Auf den bin ich stolz. Weil das passt in jede Haushaltung rein, von den Farben her. Und ich kann alles Mögliche drauf tun. Also ich habe ein modernes Sujet, das irgendein Motocross gefahren ist, bis zum Jodler in den Bergen, kann ich alles drauf malen. Also einfach alles in der Silhouette. Auf das bin ich besonders stolz.
2: In der Töpferei Ebi im Trub Schachen kann man also nicht nur bemalte Keramik kaufen oder bestellen, sondern auch gerade dabei zuschauen, wie jedes einzelne Stück entsteht.
0: Vom Weg in die Lehre über Keramiktrend bis zur Herstellung und der Schautöpferei. Wir haben Keramikbemaler Martina Zorbrück in 4 Beiträgen bei ihrem Beruf begleitet. Auf neo1.ch könnt ihr all das nachlesen. Dort findet ihr übrigens auch Bilder vom berühmten Sherry-Schnitt von Martina Zorbrück.
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0: Red Eyes von der Loi ist das gewesen, hier bei uns auf Neo 1 an diesem Freitagmorgen. 10 von 9 haben wir jetzt gleich. In welchem Team seid ihr? Team Vanille, Schoki oder Erdbeere? Oder habt ihr vielleicht lieber sogar ein bisschen speziellere Glassen, Bananensplit oder Kokos-Stracciatella? Egal welche Sorte, klar ist, der Sommer, da hat es einen Haufen Glassen gebraucht. Das bestätigt der Florian Stähli, Co-Gründer und Geschäftsführer von Glassenfirma Kalte Lust.
1: Es ist schon wirklich eine super Juni gehabt. Und wenn der Juni gut ist, ist das immer schon für einen Glassenproduzent schon ein wichtiger Monat. Und er hat es eigentlich gar nicht mehr hören wollen. Also, wir haben es alle erlebt. Es war den ganzen Sommer durch schön gewesen, bis Mitte September sozusagen praktisch kein Regen. Sehr heiß. Das hilft natürlich uns.
0: Nach einem super Sommer steht für die Glassenfirma Zügelte von Olten auf Aarwangen an. Was der Grund ist für die Zügelte und ab wann die Glassen von Aarwangen kommt, das berichten wir gleich um 9 Uhr in den Nachrichten.
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4: Guten Freitagmorgen, wir haben 9 Uhr. Und das News-Update, das erzählt euch heute Jonas Wüttrich.
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6: Nach dem Supersommer kommt Zügelte für die Klassenfirma Kaltelust. Die Werbekampagne zur Neutralitätsinitiative war teuer. Und der Freitag startet noch grau. Im Verlauf des Tages kommt die Sonne dann mehr für, am Nachmittag gibt es etwa 20 Grad. Vor knapp 10 Jahren ist das Alte eine neue Glassenmarke gegründet worden. Kalte Lust. Seitdem ist es stotzig obsi gegangen. Mittlerweile verkauft die Firma ihre Glassen über eigene Läden in Restis oder auch im Coop in der ganzen Schweiz. Im heissen Sommer heuer ist es besonders gut gelaufen. Kalte Lust hat das Jahresziel schon im August geschafft, meldet die Firma letzte Woche. Nach der Sommersaison steht für Kalte Lust jetzt ein Zügelte an. In Zukunft kommt die Glasse nicht mehr von Alten, sondern wird es an Wangen gemacht. Der Co-Gründer und Geschäftsführer Florian Stähli erklärt.
7: Wie im Hotel Olten, wo wir gestartet haben, war es super zum Start. Also so wie ein richtiges Start-up im Keller. Mit allem Drum und Dran, wenn wir Leute Bedarf hatten, haben uns die Küche geholfen, am Abend noch Glassenbecher abfüllen. Aber in den letzten Jahren haben wir schön dürfen wachsen und jetzt ist es wirklich einfach zu eng geworden und auch die Prozesse sind kompliziert und zu aufwendig. Darum haben wir gesagt, okay, wir brauchen etwas, was wir da wirklich effizient produzieren können.
6: Am neuen Standort Zarwangen ist genug Platz für Büro, Produktion und Lager. Im Moment laufen dort Umbaubüzen, erzählt Florian Stähli. Mitte Oktober zügelt das Büro, ab Ende November wird Kalte Lust Glassen zu Zarwangen machen. Die Kampagne zur Neutralitätsinitiative gehört zu den teuersten Abstimmungskampagnen seit dem 2024. Das zeigt eine Analyse von Anne Politik Suisse, der Universität Bern. Seit dem 24 müssen Komitee die Kampagnenfinanzierung offenlegen. Auffällig ist vor allem die Verteilung bei Neutralitätsinitiativen. Rund 3/4 der gesamten Ausgaben sind von Pro-Seite. Laut der Analyse hat es bei dieser Kampagne dazu so viele private Spenden gegeben wie noch nie seit dem 24. Bei der Ernährungsinitiative ist die Situation gerade umgekehrt. Rund 2/3 der Mittel kommen vom Lager der Gegnerinnen und Gegner. Die Kampagnen sind dort aber alles in allem deutlich kleiner als bei Neutralitätsinitiativen. Forschende von ETH Zürich haben Roboter für heikle Operationen an ungeborenen Zwillingen entwickelt. Dieser Roboter soll Chirurginnen und Chirurgen helfen, Blutgefäße in der Plazenta präziser zu erreichen und verschliessen. Bei diesen Zwillingsschwangerschaften teilen sich die zwei Föten eine Plazenta. Über gemeinsame Blutgefäße kann der Blutfluss zwischen ihnen ungleichmässig werden. Das kann für beide Kinder lebensbedrohlich sein. Die ETH meldet, dass ihr Testversuch bei einem Schaf erfolgreich war. Bis zum Einsatz beim Mensch seien noch mehr Tests nötig. Der Diesel ist in der Schweiz so teuer wie noch nie. Ein Liter kostet aktuell im Schnitt 2,41 Franken. Das meldet der Touring-Club von Schweiz TCS diesen Morgen. Der bisherige Rekord war aus dem Jahr 2022, dann, wo Russland ist in der Ukraine einmarschiert. Dann hat der Liter Diesel 2,40 Franken gekostet, ein Rappen minder als diesen Morgen. Auch der Preis für Bleifrei 95 steigt weiter und ist mittlerweile bei 2.10 Franken pro Liter, schreibt der TCS. So ist eben das Benzin noch billiger als vor 4 Jahren. Dann hat ein Liter Bleifrei 95 bis zu 2.31 Franken gekostet.
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4: Wir haben zwar noch viel Wolken am Himmel, aber die sollten sich ein bisschen auflockern. Am Nachmittag haben wir dann auch viel Sonnenschein zum Geniessen. Das Wetter heute alles in allem freundlich und auch trocken. Die Temperatur aktuell so um die 11-12 Grad. Am Nachmittag ist es ein bisschen wärmer mit etwa 20.
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4: Ja, nein, aktuell keine Verkehrsmeldungen. Nur eine Info. Das Wochenende sind die Schallenberg Classics mit dem Oldtimer-Töff-Rennen. Darum ist die Strecke über den Schallenberg von heute Morgen am 10 Uhr bis am Sonntagabend um 9 Uhr gesperrt. Umleitung ist signalisiert. Ich wünsche eine gute und eine sichere Fahrt.

Blutspenden. Um das ist es die letzten Tage in unserem Wochenthema gegangen. Wir haben darüber geredet, wer das darf Blutspenden darf, wie so eine Blutspende abläuft und was nachher mit dem Blut passiert. Plus minus um 8:45 klären wir jetzt noch, was Blutspende für jemanden bedeutet, der darauf angewiesen ist. Der David Baume kommt aus der Nähe von Thun und hat nach einem schweren Unfall selber Blut gebraucht. Seine Geschichte hören wir direkt nach drei Songs. Mit nach unterwegs durch den Freitagmorgen, Jonas Wüttrich und ich, Zerina.

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0: Quando. Das ist der Freitagmorgen. Hier bei uns auf Neo 1, 18. September, haben wir heute 8:45 ist. Die ganze Woche haben wir über das Blutspenden geredet. Wer darf spenden, wie läuft der Blutspende ab und was passiert nachher mit dem Blut? Bis jetzt vor allem in der Theorie. Aber was bedeutet ein Blutspende für jemanden, der wirklich darauf angewiesen ist?
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0: Genau das weiss der David Baume von Goldiwil bei Thun. Nach einem schweren Unfall hat er selber Blut gebraucht. Zum Abschluss von unserem Wochenthema hat Sarah Berner mit ihm geredet. Und Achtung, für alle die, die Mühe haben mit so Schicksalsschlägen, es wird heute schnell ein bisschen happig.
2: Der David Baume wohnt im Goldiwil bei Thun, ist verheiratet und hat 2 Söhne. Bis am 4. April 2024 führt er einen Bauernbetrieb und hat nebenbei eine Fürsterei, bis er einen schweren Arbeitsunfall hat.
3: Bei Fellarbeiten ist der Oberteil von einer nicht involvierten Tanne mit gebrochen und hat mich wirklich vollständig unter sich begraben.
2: Bei diesem schlimmen Unfall hat sich der David Baume sehr schwere Verletzungen zugezogen.
3: Effektiv, wenn wir oben anfangen, der Kopf war wie zusammengesandwichelt, mit Jochbein links zweimal gebrochen, rechts einisch, Oberkiefer zweimal gebrochen, die linke Augenhöhle rausgeschlagen, der Kiefer rechts ausgeheicht, plus der Schädel gebrochen, oberhalb vom linken Auge.
2: Dazu hat er einen zertrümmerten Lendenwirbel gehabt, 6 Rippen gebrochen, viele innere Verletzungen an Milz und an Leber.
3: Dann war der linke Oberschenkel quer durchgebrochen. Am linken Knie inneres Kreuzband, Meniskus gerissen, das Wadenbein links abgeschlagen und einen extrem komplizierten Trümmerbruch im linken Fuß.
2: Nach dem Unfall ist der David Baume mit der Rega ins Inselspital geflogen worden und musste dort 3 Wochen müssen bleiben. In dieser Zeit hatte er 7 Operationen gehabt. Und bis heute sind noch 4 dazugekommen. Bei der Notoperation, gerade nach dem Unfall, und bei den darauffolgenden 2 hat er Blutspenden gebraucht. Vor seinem Unfall hat er selber regelmässig Blut gespendet. Jetzt weiss er aus eigener Erfahrung, was so eine Spende für die Person auf der anderen Seite bedeutet.
3: Der Gedanke daran, dass du selber kannst brauchen oder selber darauf angewiesen bist, also das ist etwas, das stellt sich bei allen die Frage, oder? Bei allem, das kann so schnell passieren. Aber wir hoffen es ja nie, logischerweise. Aber du bist einfach nur unendlich dankbar für die Leute, die spenden gehen, unendlich dankbar an dich selber, dass du immer bist spenden.
2: Der Unfall liegt jetzt fast 2,5 Jahre zurück. Die Folgen begleiten aber bis heute. Immer wieder kommen neue Beschwerden und Operationen dazu. Mit dem Auge hat er Probleme und auch der Fuß macht ihm wieder mehr Mühe. Wie geht es ihm heute?
3: Ich sage den Leuten eigentlich immer, es geht mir gut. Aber, also, vorletzt hat mir die Ärzte gesehen, hört der Baume, ihr müsst einfach sehen, euer Körper, euer Skelett ist an dem 4.4. zerschmettert worden. Und das Ganze ist natürlich einfach der 27,5 Monate nach dem Unglück schwer, immer wieder zu verarbeiten und immer noch wieder gute Miene zu diesem bösen Spiel zu machen.
2: Der David Baume hat vor seinem Unfall selber 64 Mal Blut für andere Menschen gespendet. Später war er selber auf genau solche Spenden angewiesen gewesen.
0: Eine Wahnsinnsgeschichte von David Baume. Mit der seht ihr, mit einem kleinen Aufwand könnt ihr unglaublich viel bewirken und Leben retten. Mit der Geschichte von David Baume geht unser Wochenthema zum Blutspenden zu Ende. Alle Beiträge findet ihr zum Nachhören auf neo1.ch. Dort erfahrt ihr auch, was es für eine erste Spende braucht, wer kann Blut spenden und wer nicht. Falls ihr jetzt vielleicht auch Blut spenden wollt.

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2: Mit Neo Ace und Rex an diesem Freitagmorgen, 9:30 haben wir jetzt. Vor 10 Jahren, im 2016, hat das Alterszentrum Summiswald Sumia in Neubau zügeln. Pünktlich zum 10-jährigen Jubiläum heuer haben sie gestern eine neue Fotoausstellung eröffnet.
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2: Fotoausstellungen hat es im Alterszentrum Sumia schon ein paar gegeben. Dank diesen Ausstellungen soll das Alterszentrum Summiswald ein Begegnungsort sein, sagt der Geschäftsführer Patrick Walter.
4: Wo gegen uns so offen ist, es soll ein kleiner Magnet sein, es soll Menschen von außen her anziehen. Wir leben hier, das soll leben hier. Und in diesem Zusammenhang ist es mir auch ganz wichtig, dass man Gegebenheiten schafft, die die Leute aus der Region halt auch daher locken.
2: Gestern Abend ist die neue Ausstellung offiziell eröffnet worden. Der Jonas Wüterich durfte reinschauen.
5: 5 Serien von 5 Fotografinnen und Fotografen hängen im Alterszentrum Sumia an den Wängen. Emmental heute heisst die Ausstellung und sie soll eben genau das zeigen, das Emmental von heute.
4: Die Fotografinnen und Fotografen, die wir angefragt haben, waren eigentlich frei in der Themenwahl. Das Einzige, was gestanden war, Emmental aus einem heutigen Blick. Und was sie dann daraus gemacht haben, das war den Fotografinnen und Fotografen überlassen und darum ist das jetzt auch so ein diverses Bild geworden.
5: Erzählt der Patrick Walter, Geschäftsführer vom Alterszentrum Summiswald. Das Konzept für die Ausstellung hat der Bernhard Giger gemacht. Und seine eigene Fotoserie ist Teil der Ausstellung. Mit der Idee Emmental heute ist er mit den anderen Fotografinnen und Fotografen zusammengehockt.
6: Es war allen einfach klar, es handelt vom Emmental, es handelt von den Menschen, die heute im Emmental leben. Und wir schauen möglichst mit einem objektiven Blick auf das, also ohne eben all die Ideen im Kopf, was ist das Emmental eigentlich, Gotthelf, Franz Schneider, all diese Sachen. Projektionsfläche für ganz viel, das ist die Heimat, so sieht die Heimat aus. Aber das mal alles wie weglegen und einfach ganz offen ja, auf Menschen zugehen und fragen, darf ich etwas über dich erzählen so aus deinem Leben, oder?
5: Entstanden sind vielfältige, farbige und diverse Ausstellungen. Drei Beispiele. Der Bernhard Giger hat in seiner Fotoserie zu Langnau in zwei Welten geschaut. In die von SP-Gemeinrätin Miriam Margani und die vom SVP-Gemeinrat Beat Gerber, die an der Gemeinratssitzung am gleichen Tisch hocken und gleich sehr unterschiedlich leben. Die Emmentaler Fotografin Katharina Scheidegger war im Juni am Frauenstreik zu Langnau. Oder die Berner Fotografin Daniele Liniger war zu Summiswald am Tanznachmittag im Bärensaal. Für viele der Besuchenden sind das besondere Momente. Die Ausstellung soll bei den Leuten, die Fotos anschauen, etwas auslösen, sagt Bernhard Giger.
6: Ja, dass sie selber auch vielleicht in ein Stück Emmental hineinschauen, was sie so nicht unbedingt kennen. Also Frauenstreik, sättige Sachen. Dass sie so ein bisschen selber in ihre heutigen Geschichten hineinschauen können. Dass sie vielleicht wie nachher etwas mitnehmen oder etwas drinnen kennen auch. Das hat mit meinem Leben etwas zu tun. Den kenne ich oder die kenne ich oder das habe ich doch auch mal gemacht. Sättige Sachen, dass man so ein bisschen wie sein eigenes Leben hier gespiegelt sieht in diesen Bildern.
5: Der Sumia-Geschäftsführer Patrick Walter glaubt, dass gerade die neue Ausstellung viel Gespräche und Diskussionen wird auslösen. Das aber auch das Ziel ist, sagt er. Die neue Fotoausstellung im Alterszentrum Summiswald wird hinten offiziell eröffnet. Sie geht bis Mitte Jänner.
2: Auf unserer Webseite neo1.ch könnt ihr euch mal einen Eindruck machen von dieser Ausstellung, die gestern ist aufgegangen. Wir haben ein paar Fotos zugemacht. Auf Instagram und Facebook findet ihr auch ein Video vom Besuch gestern im Sumia.
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0: Das ist der Freitagmorgen, 18. September, hier bei uns auf Neo 1, 9:45 haben wir jetzt gleich. Im 2014 bei der Voice of Switzerland hat er den zweiten Platz besetzt. Ein Plattenvertrag in der Tasche gehabt und er mit dem Song Crossroads richtig durch die Decke gegangen. Ihr Hitparade sogar auf Platz 1 gewesen. Das ist so hurti kurz zusammengefasst, wie der Schim Thomas seinen Durchbruch hat geschafft. Nachher hat er sich aber zurückgezogen, hat eine längere Pause gemacht und ist dann mit neuer Musik zurückgekommen. Sein neuestes und drittes Album bei Punkt ist Ende der August rausgekommen.
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0: 12 neue Songs sind drauf auf dieser neuen Scheibe, unter anderem «Okay».
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0: Oder auch «Summertime».
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0: Songs erzählen vom Ankommen bei sich selber.
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0: Losgegangen ist alles beim Schim Thomas im 2014, dann eben bei The Voice of Switzerland. Mittlerweile hat er heute 48-Jährigen den ein oder anderen Erfolg können feiern. Aber was heisst für einen St. Galler Musiker eigentlich Erfolg?
3: Mein grösster Erfolg ist, dass ich seit 12 Jahren von der Musik lebe, dass ich ausverkaufte Shows habe, dass ich, ja, jetzt gerade das Album, das ich rausgebracht habe, schon so viele Alben dürfen können verkaufen und viele Leute Freude können machen. Dass ich mir ein Haus kaufen mit dem, was ich als Musiker erreichte. Das ist für mich Erfolg, aber nicht unbedingt, ja, dort im Bierhübel bin ich auch noch gewesen und an dem Festival bin ich auch noch gewesen und, ja, das ist jetzt vielleicht für mich nicht mehr so der Inbegriff von Erfolg.
0: Manchmal darf man als Musiker oder Musikerin einfach zufrieden sein mit dem, was man geschafft hat und mit dem, was man darf machen, erklärt uns der Schim Thomas im Neo-Ace-Interview.
3: Logisch, ich bin auch nicht gerne nur vor 10 Leuten am Spielen. Also für mich ist schon auch wichtig, dass die Leute auch kommen. Also ich habe nichts dagegen, wenn ich zum Neo-Ace ins Radio und so Leute erreichen. Das komme ich sehr gerne, oder? Und komme auch weiterhin sehr gerne. Aber wie soll ich sagen, ich muss nicht alles ums Verrecken, um jeden Preis, weißt du, also so ein bisschen, um jeden Preis, so desperate und so. Das muss nicht mehr sein.
0: So der St. Galler Musiker. Und da hat er recht. Einfach mal dürfen zufrieden sein mit dem, was man im Leben schon alles erreicht hat. Das ist doch eigentlich ein gutes Motto. Hudi Luna am dritten Studioalbum bei Punkt vom Schim Thomas. Lassen wir jetzt an diesem Freitagmorgen hier bei uns auf Neo 1 für einen Moment lang einfach ein bisschen zufrieden sein.

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0: Tripping vom Robbie Williams war das an diesem Freitagmorgen, 18. September, hier bei uns auf Neois.
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0: Und das News-Update, das erzählt euch heute Trionas Wüttrich.
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5: Nach dem Supersommer kommt die Zügelte für die Klassenfirma Kalte Lust. Die Werbekampagne zur Neutralitätsinitiative war teuer. Und der Freitag startet noch grau. Im Verlauf des Tages kommt die Sonne dann mehr für den Nachmittag zu etwa 20 Grad. Vor knapp 10 Jahren ist das Alte eine neue Glassenmarke gegründet worden. Kalte Lust. Seitdem ist es stotzig obsig gegangen. Mittlerweile verkauft die Firma ihre Glassen über eigene Läden in Restis oder auch im Coop in der ganzen Schweiz. Im heissen Sommer heuer ist es besonders gut gelaufen. Kalte Lust hat das Jahresziel schon im August geschafft, meldet die Firma letzte Woche. Nach der Sommersaison steht für Kalte Lust jetzt ein Zügelte an. In Zukunft kommt die Glasse nicht mehr von Alten, sondern wird es an der Wange gemacht. Der Co-Gründer und Geschäftsführer Florian Stähli erklärt.
6: Wie im Hotel Alten, wo wir gestartet haben, war es super zum Start. Also so wie ein richtiges Start-up im Keller. Mit allem drum und dran, wenn wir Leute Bedarf hatten, haben uns die Küche oben geholfen, am Abend noch Glassenbecher abfüllen. Aber in den letzten Jahren haben wir schön wachsen und jetzt ist es wirklich einfach zu eng geworden und auch die Prozesse sind kompliziert und zu aufwendig. Darum haben wir gesagt, okay, wir brauchen etwas, wo wir da wirklich effizient produzieren können.
5: Am neuen Standort Zarwangen ist genug Platz für Büro, Produktion und Lager. Im Moment laufen dort Umbaubüzen, erzählt Florian Stähli. Mitte Oktober zügelt das Büro, ab Ende November wird Kalte Lust Glassen Zarwangen machen. Die Kampagne zur Neutralitätsinitiative gehört zu den teuersten Abstimmungskampagnen seit dem 2024. Das zeigt eine Analyse von Anne Politik Suisse, der Universität Bern. Seit dem 2024 müssen Komitee die Kampagnenfinanzierung offenlegen. Auffällig ist vor allem die Verteilung bei Neutralitätsinitiativen. Rund 3/4 der gesamten Ausgaben sind von Pro-Seiten. Laut der Analyse hat es bei dieser Kampagne dazu so viele private Spenden gegeben wie noch nie seit dem 24. Bei der Ernährungsinitiative ist die Situation gerade umgekehrt. Rund 2/3 der Mittel kommen vom Lager der Gegnerinnen und Gegner. Die Kampagnen sind dort aber alles in allem deutlich kleiner als bei Neutralitätsinitiativen. Forschende von ETH Zürich haben Roboter für heikle Operationen an ungeborenen Zwillingen entwickelt. Dieser Roboter soll Chirurginnen und Chirurgen helfen, Blutgefäße in der Plazenta präziser zu erreichen und verschliessen. Bei diesen Zwillingsschwangerschaften teilen sich die zwei Föten eine Plazenta. Über gemeinsame Blutgefäße kann der Blutfluss zwischen ihnen ungleichmäßig werden. Das kann für beide Kinder lebensbedrohlich sein. Die ETH meldet, dass ihr Testversuch bei einem Schaf erfolgreich war. Bis zum Einsatz beim Mensch seien noch mehr Tests nötig. Der Diesel ist in der Schweiz so teuer wie noch nie. Ein Liter kostet aktuell im Schnitt 2.41 Franken. Das meldet der Touring-Club von Schweiz TCS diesen Morgen. Der bisherige Rekord war aus dem Jahr 2022, dann, wo Russland in die Ukraine einmarschiert. Dann hat der Liter Diesel 2.40 Franken gekostet, ein Rappen minder als diesen Morgen. Auch der Preis für Bleifrei 95 steigt weiter und ist mittlerweile bei 2.10 Franken pro Liter, schreibt der TCS. So ist einmal das Benzin noch billiger als vor 4 Jahren. Dann hat der Liter Bleifrei 95 bis zu 2.31 Franken gekostet.
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0: Das Wetter heute, das ist freundlich und trocken. Es hat etwa die mal ein paar Wolken über dem Neo 1 Land. Die sind aber nicht weiter tragisch. Die Sonne scheint ja gleich recht viel heute am Nachmittag. Die Temperatur aktuell so um die 12 Grad, am Nachmittag dann um die 20.
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0: Es fährt alles störungsfrei auf der Straße in der Region. Ich habe aktuell keine Verkehrsmeldungen. Grüße ins Auto und eine gute Fahrt wünsche ich.

0: Am Mikrofon für euch Zelina Klötzli und Hinech. Da tönt es wieder so in der Emmetal-Versicherung Arena. Die SCL Tigers haben ihr erstes Heimspiel in der neuen Saison. Hinech spielen die Langnauer daheim gegen ZSC Lions. Und die Fans der Tigern, ja, die freuen sich jetzt endlich wieder. Zeit ist von dem Hockeyspiel.
1: Aufs Zusammensein im Stadion, die gute Stimmung, die guten Spiel.
2: Aufs Bier, ja. Auf die Stimmung, eine schöne Atmosphäre, ja.
0: Hinech gibt es aber hoffentlich nicht nur eine gute Stimmung und ein feines Bier mit guten Freunden, sondern eben auch der erste Sieg für die SCL Tigers in dieser neuen Saison. Am Dienstag haben sie ja die Premiere verloren, auswärts gegen HC Davos. Darum Hinech, unbedingt Daumen drücken und ein bisschen mitfahren.
3: Hopp, Langnau!

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5: Am Mikrofon Jonas Wüttrich. Der Berner Stadtrat hat nächstes Jahr das Budget für nächstes Jahr diskutiert und den geplanten Verlust noch vergrössert. Zwei Tochterkonzerne von Nestle sind in Russland unter Zwangsverwaltung. Und das Wetter nach dies nach kommt die Sonne führen. Im Verlauf des Tages gibt es etwa 20 Grad. Das Budget der Stadt Bern für nächstes Jahr ist Zweck für vors Volk. Der Stadtrat hat den Budgetvorschlag nach die Fertigberatung mit 44 zu 19 Stimmen verabschiedet. Bern rechnet für nächstes Jahr mit knapp 8,9 Millionen Franken Verlust. Der Gemeinderat hat vor dem Stadtrat 2,5 Millionen Franken Verlust budgetiert. Das Parlament hat geplante Kürzungen aber noch zurückgenommen und zusätzliche Ausgaben beschlossen. Unter anderem geht es da um einen Teuerungsausgleich für das Personal von Stadt, Sanierungen von Strassen, Plätzen und Brücken oder Anpassungen an das Klima. Heizöltanks, Autos, Kühlschränke oder Batterien, zum Teil mit gefährlichen Stoffen. Das alles ist nach dem Bergsturz zu Platten Meter tief unter Eis und Geröll begraben. Eine neue Studie zeigt jetzt, im verschütteten Gebiet sind rund 150'000 Liter Heizöl und Treibstoff gewesen und jetzt verschüttet. Wie viel von dem ist ausgelaufen, ist nicht klar. Die Grundwassermessungen sind bis jetzt unauffällig. Der Kanton Wallis hat die Umweltstudie in Auftrag gegeben. Die Studie zeigt, dass die Stoffe eine grosse Gefahr für die Umwelt sind. In der Studie steht aber auch, es wäre unverhältnismässig, alle die Stoffe vollständig zu bergen. Die UBS könnte mit dem Kompromissvorschlag zur Bankenregulierung leben, wo aktuell der Ständerat darüber diskutiert. Das sagt der Verwaltungsratspräsident von UBS an einem Anlass vor Bankierverbindung. Erfreut ist er aber nicht über die Verschärfung der Eigenmittelregulierung, die vorgeschlagen ist. Das würde die UBS teuer kommen. Der Ständerat hat gestern angefangen, über die sogenannte Lex UBS zu reden. Der Bundesrat will mit dieser systemrelevante Schweizer Banken zwingen, ihre Tochtergesellschaft im Ausland besser abzusichern. Der Ständerat behandelt unter anderem auch den Kompromissvorschlag der Finanzkommission. Der ist weniger streng als der Vorschlag vom Bundesrat zur Bankenregulierung. Der Vorschlag vom Bundesrat lehnt die UBS ab. Zwei Tochterkonzerne vom Schweizer Nahrungsmittelkonzern Nestle in Russland sind seit Nächten unter Zwangsverwaltung. Das heisst konkret, Nestle bleibt Eigentümer, aber kann nicht mehr selber über die Firma entscheiden. Neu übernimmt diese russische Firma, wie der Wladimir Putin in seinem Präsidialentscheid meldet. Nestle hat seine Aktivität zu Russland seit dem Angriffskrieg stark zurückgefahren, auch wegen Sanktionen der EU. Warum Russland den Schritt gegen Nestle geht, ist nicht ganz klar. Eine russische Firma hat Nestle zu Russland vorgeworfen, sie baue die Produktion nicht aus und exportiere nicht. Nestle will sich gegen die Fremdverwaltung vom Russland-Geschäft wehren. Der Konzern unternimmt alle nötigen Schritte, für seine Rechte zu schützen und den Betrieb selber weiterzuführen. Es geht vor allem auch um die Angestellten, heisst es heute in der Mitteilung von Nestle. Und eine Meldung vom Sport ist okay. Der HC Lausanne hat den Stürmer Florent Thuet für einen Monat unter Vertrag genommen. Das schreibt der Club. Der Franzose mit Schweizer Lizenz hat schon Fan bei Lausanne gespielt und ist seit dem Sommer ohne Vertrag gewesen. Lausanne hat die Option, den Vertrag zu verlängern. Vor Lausanne hat der Thuet auch schon bei Genf, zu Ambri und in der Saison 2022-2023 auch zu Langnau gespielt.
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3: Das Wetter heute, das ist freundlich und trocken. Wir haben den ganzen Tag so ein kleines Gemisch aus Sonne und Wolken, wobei wahrscheinlich gerade am Nachmittag vor allem auch die Sonne mehr da ist als die Wolken. Temperatur aktuell so um die 15 Grad, am Nachmittag dann maximal 20.
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3: Sieht immer noch gut aus auf der Straße. Ich habe aktuell keine Meldungen aus dem Neo 1 Land. Grüße ins Auto und eine gute Fahrt wünsche ich. 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Ab der halben 12 übernimmt Céline Remund hier im Studio. Sie begleitet euch zusammen mit Jonas Wüthrich durch den Freitagmittag. Mein Name ist Selina Klötzli. Ich wünsche einen schönen Nami. Ciao zusammen.

0: Vincent Weiss mit «Musiksein» habt ihr gehört. Ganz einen guten Freitagmittag, 18. September, der hört Neo 1 mit mir, der Céline Remund.
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0: 11:30
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0: Anfang Woche ist das Burgdorf einmal der Stadtrat zusammengehockt. Es ist zum Beispiel die Strassenbeleuchtung gegangen, eine neue Turnhalle, ein neues Schuhhaus. Da haben wir alles schon darüber berichtet, findet ihr natürlich auf neo1.ch, um reinschneiden. Jonas Wüthrich, heute schauen wir jetzt, oder respektive hören wir nochmal auf Burgdorf.
5: Genau, in der Sitzung vom Stadtrat ist es auch die Ortsplanungsrevision gegangen, genauer einen Kredit für die zu machen. Das Geschäft war schon zum zweiten Mal im Rat. Wieso und um was es denn genau geht bei der Ortsplanungsrevision? Das gibt es um 12 Uhr in den News.
0: Und am 4.12 Uhr da hören wir auf Steffisburg. Dort sind sich Kanton und Gemeinde nicht einig.
5: Ja, oder also die Gemeinde Steffisburg ist nicht zufrieden mit dem Entscheid von Gesundheit, Sozial- und Integrationsdirektion vom Kanton. Vor 4 Jahren haben der Kanton und die Gemeinde abgemacht, dass der Kanton 4 Jahre eine Kollektivunterkunft Steffisburg betreibt. Diese 4 Jahre wären jetzt endlich durch. Der Kanton hat aber gemeldet, dass die weiterhin Steffisburg bleibt. Wir konnten mit beiden Seiten reden, was die Gründe für die Umentscheidung und was Steffisburg jetzt machen will, gibt es den Beitrag.
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0: Auf der Autobahn A1 Bern in Richtung Zürich hat es einen Unfall gegeben. Darum stauen zwischen Wankdorf und Kilberg. Der Pannenstreifen ist blockiert. Der verliert etwa 20 Minuten. Und auf der Gegenseite A1 Zürich Richtung Bern, da müsst ihr leider überhalten und schauen, was passiert ist. Darum stocken es wegen Neugierigen zwischen Kilberg und Schönbühl. Und auch auf der A1 Bern in Richtung Zürich zwischen Kriegstetten und Lauterbach, dort stocken es einfach wegen Verkehrsüberlastung.
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0: Viel Geduld, kommen gut durch den Freitagmittag mit Jonas Wüthrich und mir, Céline Remund. Ciao zusammen.
5: Salut zusammen.
0: Startet James Blunt musikalisch.

0: «You» vom «Stress» habt ihr gehört, zusammen mit der Linda Ellis. Das ist neue Musik, auch mit drauf auf dem neuen Album vom «Stress», das heute vor einer Woche ist rausgekommen, «How to Heal» heisst. Der Song «How to Heal», wo der «Stress» mit dem Cian zusammen singt, haben wir ja schon länger dürfen hören. In das neue Album vom «Stress», «How to Heal», hören wir nächste Woche dann noch ganz genau rein. Es ist unser Album von der Woche. Ab dem Mandy gibt es also jeden Tag einen neuen Song für euch zum Hören. 20 Minuten, bevor es 12 Uhr wird, ist es jetzt. Guten Freitagmittag auf Neo 1. Du wirst so lange manipuliert, Freund gesteuert und von der Aussenwelt abgeschnitten, bis du selber daran glaubst. Und dann bist du so fest in diesem Glauben innen, dass du nicht mehr daraus rauskommst. Auch nicht, wenn deine eigene Familie dir möchte die Augen auftun. Manipulation ist nur die Spitze vom Eisberg, wenn es um die Sekte Maternita in der Linge geht. Die Dokuserie von Zürcher Marina Klauser hat das im Fernsehen sehr gut gezeigt. Die Erzählungen von betroffenen Frauen, die dann als Mädchen in dieser Sekte sind aufgewachsen und das Schlimmste erlebt haben, die gehen unter die Haut. Aber es kommt auch die andere Seite zu Wort in dieser Serie. Die Familie von aussen, die muss zuschauen und sich machtlos fühlt.
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0: Wir haben bei der Beratungsstelle Infosekta nachgefragt und mit der Susanne Schaaf können reden. Sie sagt uns, dass sie sehr häufig Telefon von angehörigen Leuten hat, wo Leute eben in so einer Sekte inne haben. Häufig kommen die Telefone aber erst dann, wenn es schon zu spät ist.
2: Weil sie merken, eine Person entfremdet sich, ist in so ein Milieu, in einen Strudel geraten und die ganze Sache läuft aus dem Ruder.
0: Sie verstehen zwar schon, dass sich die Angehörigen nicht sofort melden.
2: Sondern, dass man zuerst einmal denkt, ja gut, stabilisiert die Person, sie scheint glücklich zu sein und dass man es dann wie laufen lässt.
0: Es sei aber besser, je älter, dass sich die Angehörigen Hilfe holen, sagt Susanne Schaaf.
2: Weil dann haben sich die Abläufe noch nicht so verfestigt oder verkrustet. Wenn man Unterstützung sucht, wenn es schon sehr weit fortgeschritten ist, dann wird es natürlich schwieriger, anspruchsvoller, weil die Person ist dann vielleicht schon in der Abhängigkeit drin.
0: Je länger die Menschen schon in so einer Sektengemeinschaft drin sind, desto schwieriger werden die Gespräche. Etwas zu kritisieren, ohne dass die Person gerade den Kontakt abbreche, das sei heikel.
2: Und da finde ich es sehr wichtig, dass die Angehörigen dann auch zu dem Zeitpunkt Beratung in Anspruch nehmen, weil es gibt Möglichkeiten, wie man das Gespräch, den Kontakt kann aufrechterhalten, auch wenn die Situation schon sehr schwierig ist.
0: Zu erkennen, dass man als Angehörige handeln sollte, wenn ein Familienmitglied in so eine Sekte reinrutscht, auch das sei aber nicht einfach. Wir haben Susanne Schaaf von Infosekta darum nach ersten Hinweisen gefragt, wo man als angehörige Person darauf aufpassen sollte. Ihre Tipps, die hören wir dann gerade am 10 vor 12.
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0: Genghis und Julia Stone mit Grizzly Bear. 12 Minuten vor 12. Als Familie passen wir aufeinander auf. Gute Freunde schauen zueinander. Und dann kann es doch nicht passieren, dass jemand in eine Sekte abrutscht. Dass das doch der Fall sein kann, zeigt die aktuelle Dokuserie «Der Engelmacher» über Paul Baume, der in den 70er Jahren die Sekte «Maternita» in der Linge hat gegründet.
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0: Wir haben bei der Beratungsstelle Infosekta nachgefragt und können reden mit der Susanne Schaaf. Sie hat uns erste Eckpunkte gesagt. Wann merken wir, dass jemand, der uns nahe ist, gefährlich nach eben am Reinrutschen in so eine Sekte ist? Weil je früher dass wir als Angehörige können handeln können, desto eher sind auch die Chancen da, wirklich zu helfen. Ein erster Hinweis könnte zum Beispiel sein,
2: wenn jemand sich in einer sehr unzufriedenen Situation befindet, Sehnsucht hat, unglücklich ist und dann aber wie im falschen Lichtkegel nach Hilfe sucht. Oder anstatt eine Psychotherapie machen oder eine andere seriöse Behandlung, dass man dann anfängt, so komische Sachen auszuprobieren.
0: Erklärt Susanne Schaaf. Das ginge dann weiter, bis die Person
2: sehr euphorisch von einer neuen Gemeinschaft spricht, die er entdeckt hat und eingeladen worden ist. Dann finde ich es zum Beispiel wichtig, dass man vielleicht einmal mitgeht, sich Unterlagen geben lässt. Dann, wenn eine Person anfängt, sich von bisherigen Freunden loszusagen oder liebgewonnene Hobbys aufzugeben und plötzlich so also eine Monokultur entwickelt. Ich will mein ganzes Leben dem widmen.
0: Dann geht es manchmal sogar so weit, dass die Person sogar ihren Job aufgibt, was dann auch finanziell sehr riskant ist und abhängig macht.
2: Oder sie wechseln den Wohnort wechseln und suchen in die Nähe der Gruppe, damit sie näher beim Guru und seiner Aura können sein. Das sind dann alles aber Hinweise, dass es schon recht weit fortgeschritten ist.
0: Und dann sei es allerhöchste Eisenbahn, sich als angehörige Person Hilfe zu holen, eben zum Beispiel bei Infosekta. So, dass die von aussen sich nicht ganz so machtlos fühlen und nicht müssen zuschauen müssen, wie euch eine liebgewonnene Person immer mehr den Rücken zuträgt.
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0: Wie gefährlich ist die Sekte mit denen da in der Linge noch heute? Auch das haben wir natürlich bei der Fachstelle Infosekta gefragt, jetzt nach dieser Doku «Der Engelmacher». Die Antworten und alle Beiträge gibt es online auf neo1.ch.

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5: Ganz guten Freitagmittag, 18. September haben wir heute. Wir sind unterwegs zusammen. Celine Raimond am Mikrofon, vis-à-vis von mir Jonas Wüttrich mit dem Neuesten.
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6: Im zweiten Anlauf hat es geklappt. Der Burgdorfer Stadtrat sagt Ja zu 670'000 Franken für die Ortsplanungsrevision. Zwei Tochterkonzerne von Nestle sind in Russland unter Zwangsverwaltung. Und das Wetter nahe kommt zu

0: Führen im Verlauf des Tages jetzt etwa 20 Grad. Die Stadt Burgdorf will die Ortsplanung überarbeiten. Dass das nötig ist, hat der Stadtrat schon im Juni heuer gesagt. Der Kredit für die erste Phase war im Parlament dann aber zu hoch gewesen. Der Stadtrat hat das Geschäft darum an den Gemeinderat zurückgewiesen. Der Gemeinderat hat sollen schauen, ob es günstiger geht. Der Stadtpräsident Stefan Berger sagt, was sie denn im Gemeinderat haben gemacht.
1: Wir sind einmal ins Projekt hineingegangen und haben geschaut, wo können wir wirklich darauf verzichten oder was können wir weniger machen, damit die Qualität gleich bleibt, damit wir dort wirklich eine gute Grundlage haben, für die Ortsplanungsrevision hineingehen. Wir haben gesehen, wir können der Kommunikation gewisse Sachen zusammenstreichen, wir können Sachen einfacher machen.
0: So war der Kredit am Ende Abend das zweite Mal im Stadtrat gewesen. Konkret ist es um 670'000 Franken gegangen. Im Juni waren es noch 190'000 Franken mehr gewesen. Im zweiten Anlauf hat es jetzt geklappt. Der Stadtrat hat den Kredit für die erste Phase der Ortsplanungsrevision angenommen.
1: In der ersten Phase geht es darum, konkret auf einer relativ hohen Flughöhe zu überlegen, wo soll Burgdorf wie sich in Zukunft entwickeln können. Und da braucht es der Austausch mit der Bevölkerung, da muss man schauen, wie sieht sich ein Quartier, in welcher Art und Weise soll sich ein Quartier entwickeln.
0: Es geht zuerst darum, eine gute Basis für die Überarbeitung der Ortsplanung zu machen, sagt Stefan Berger. Der Gemeinderat hat erste Vorbereitungen schon gemacht und will sofort anfangen mit der ersten Phase der Ortsplanungsrevision. Wir lieben zu Burgdorf. Die Stadt Burgdorf kritisiert die Verkehrsplanung vom Bund Verkehr 45. Zwar unterstützt die Stadt, Strassen und Eisenbahn zusammen anzuschauen, aufeinander abzustimmen. Burgdorf befürchtet aber, dass mittelgrosse Regionalzentren bei der Planung zu kurz kommen. Als Beispiel hat die Stadt ihre Mitteilung vom Bahnhof Burgdorf. Der dringend nötige Ausbau soll laut den aktuellen Plänen erst nach 2040 kommen. Die Anlage sei aber schon heute an der Grenze oder 10 Minuten Takt zwischen Bern und Burgdorf ist nicht mehr geplant. Burgdorf fordert verbindliche Zusagen vom Bund. Ohne die sei der Ausbau von regionalen Bahnknoten nicht möglich. Gleichzeitig fordert die Stadt Burgdorf auch andere Verteilung der Bundesbeiträge für Verkehrsprojekte. Burgdorf bekommt nur den gesetzlichen Minimalbetrag. Die Kantonspolizei Bern löst ihr digitales System Rialto ab. Neu soll die Software MyAPI von Firma LogObject AG zum Einsatz kommen. Die Einführung ist bis ins 2030 geplant, heisst es heute. Die neue Lösung kostet rund 8 Millionen Franken. Dazu kommen knapp 9,5 Millionen Franken Projektkosten. Dafür sind die jährlichen Betriebskosten deutlich tiefer. Zwei Tochterkonzerne vom Schweizer Nahrungsmittelkonzern Nestlé in Russland sind seit Nächten unter Zwangsverwaltung. Das heisst konkret, Nestlé bleibt Eigentümer, aber kann nicht mehr selber über die Firma entscheiden. Neu übernimmt diese russische Firma, wie der Wladimir Putin in seinem Präsidialentscheid meldet. Eine russische Firma hat Nestlé in Russland vorgeworfen, sie baue die Produktion nicht aus und exportiere nicht. Nestlé hat seine Aktivität in Russland seit dem Angriffskrieg stark zurückgefahren, auch wegen Sanktionen der EU. Nestlé will sich gegen die Fremdverwaltung von der Russland-Geschäft wehren. Der Konzern unternimmt alle nötigen Schritte, für sein Recht zu schützen und den Betrieb selber weiterzuführen. Es geht vor allem um die Angestellten, heisst es heute in der Mitteilung von Nestlé.
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3: Einen wunderschönen Herbstnachmittag gibt es. Viel Sonnenschein, ein bisschen Bise bei bis 20 Grad höchstens. Den Bergen hat es noch mehr Wolken rum. Für zu wandern ist die Aussicht am Wochenende besser. Morgen starten wir mit 10 Grad und Nebel in den Tag. Der verzieht sich dann aber gleich und dann gibt es morgen schon vom Morgen an strahlend blauen Himmel und kein Wölkchen mehr, wo die Sonne mal trüben. Die Temperaturen die bleiben Samstag und Sonntag bei um die 20 bis 22 Grad am Nami.
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3: Wegen dem Unfall stauen sie immer noch auf der A1 Bern in Richtung Zürich zwischen Wankdorf und Kilburg. Der verliert dort 20 Minuten und der Pannenstreifen, Achtung, der ist immer noch blockiert. In der Gegenrichtung auf der A1 Zürich in Richtung Bern, da stocken zwei ganze Haufen von euch müssen überhalsen zwischen Kilburg und Schönbühl. Viel Geduld.
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3: 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Wenn der Kanton Bern ankündigt, dass eine Kollektivunterkunft für Asylsuchende ins Dorf kommt, dann ist meistens hart in die Hölle los. Wenn sich das dann aber eingependelt hat, dann wird es auf einmal ruhig, es wird nicht mehr viel gedorft. Wenn aber die Zeit abgelaufen ist und der Kanton Bern die Unterkunft doch noch länger dort lassen möchte als geplant, weil es gut funktioniert, dann kommt der Widerstand wieder zurück. Genau so ist es im Moment Steffisburg. Wieso die Asylunterkunft bleiben soll und wieso sich die Gemeinde dagegen wehrt, das hören wir am 4. ab. Im Beitrag der Jonas Wüdrich und ich, Céline Remund, begleiten euch. Heute guten.
0: Ciao zusammen.

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0: Nachts, oder gehört habe, bei Neo 1. Ein Ausflug ins 1992 haben wir gemacht. 16 Minuten nach der 12.
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0: Die Gemeinde Steffisburg ist enttäuscht. Enttäuscht vom Kanton Bern. Der hat sich nicht an die Abmachung gehalten. Ende letzte Woche hat die Gesundheits- und Sozial- und Integrationsdirektion vom Kanton Bern gemeldet, die Kollektivunterkunft für Asylsuchende im ehemaligen Alters- und Pflegeheim Ungere Mülli in Steffisburg bleibe. Bei der Eröffnung vor 4 Jahren habe sie aber mit dem Kanton abgemacht, dass die Unterkunft endheuer zugeht, sagt uns der Gemeindepräsident Reto Jakob.
2: Und es ist natürlich ein bisschen schwierig für uns, wenn der Kanton hat gesagt, es läuft ja gut, Steffisburg, jetzt tun wir die weiter betreiben. Da haben wir irgendwo ein Glaubwürdigkeitsproblem von der Gemeinde, aber natürlich auch vom Kanton.
0: Und mit diesen beiden haben wir auch reden, der Jonas Wüthrich berichtet.
3: Vor rund 4 Jahren hat der Kanton Bern Steffisburg eine Kollektivunterkunft für Asylsuchende aufgetan. Der Gemeindepräsident von Steffisburg, der Reto Jakob, schaut zurück.
2: Wir haben mit dem Kanton zusammengeguckt. Wir haben verschiedene Sachen ausgehandelt, unter anderem eben, dass nicht mehr als 100 Leute dürfen drin sein. Und wir haben nachher definiert, dass man das für 4 Jahre macht, also bis Ende 26.
3: So hat die Gemeinde das dann auch an die Bevölkerung kommuniziert. Aus dem Ende 2026 wird jetzt aber nichts. Der Kanton Bern hat entschieden, die Kollektivunterkunft hier darüber hinaus weiterzuführen. Im Kanton Bern braucht es nach wie vor viel Unterbringungsplätze für Asylsuchende, schreibt die Gesundheits- und Sozialintegrationsdirektion auf Anfrage von NeoAce. Sie nehmen nur schriftlich Stellung.
4: Steffisburg ist ein bewährter Standort mit guter zentral gelegener Infrastruktur. Ein gleichwertiger Ersatzstandort ist heute nicht verfügbar. Der Kanton trägt die gesetzliche Verantwortung für die Unterbringung im Asylbereich und muss deshalb sicherstellen, dass genügend geeignete Plätze in allen Regionen des Kantons zur Verfügung stehen.
3: Für Reto Jakob ist klar, die Gemeinde kann rechtlich nicht viel gegen den Entscheid vom Kanton machen.
2: Wir sind nicht Vertragspartner, das ist der Vermieter des Gebäudes. Wir berufen uns einfach auf die Abmachung. Uns ist natürlich klar gesagt worden, wenn der Regierungsrat entscheidet, der Gemeinde nichts dazu zu sagen. Und das finden wir doch relativ problematisch.
3: Wie das es weitergeht, wissen Sie im Moment nicht.
2: Wir haben einfach gesagt, als Gemeinde, wir sind nicht glaubwürdig, wenn wir jetzt einfach sagen, ja, jetzt akzeptieren wir das. Sondern wir wehren uns und nachher tun wir wieder zusammenhocken. Ja, dann soll der Kanton noch mal zeigen, ja, wie sich die Situation verschlechtert hat.
3: Und der Kanton nimmt die Enttäuschung von Gemeinde Steffisburg ernst, schreibt GSI.
4: Der Kanton schätzt den grossen Einsatz der Gemeinde Steffisburg in den letzten 4 Jahren ausdrücklich. Gleichzeitig ist der Kanton auf den Standort angewiesen. Der Kanton ist an einer konstruktiven Zusammenarbeit mit der Gemeinde interessiert und wird den Austausch fortsetzen.
3: Der Gemeinderat sei enttäuscht über den Entscheid vom Kanton Bern und vor allem auch, dass er sich nicht an die Abmachung hält. Aber für Reto Jakob ist auch klar,
2: das ganze Thema ist nicht so einfach, aber ich finde es schwierig, dass er schlussendlich auf diese Gemeinde ausgetragen wird, wo mal gesagt hat, wir helfen mit, wir haben eine Abmachung. Und schlussendlich sind die nachher die Zweite machen im Ganzen innen. Und dort, ja, stehe ich aber auch dazu, dass jede Gemeinde ein bisschen etwas muss tragen. Und mal trifft es die eine im einen Thema und mal die andere im anderen Thema.
0: Der Kanton Bern hat als zuständige Behörde entschieden, die Kollektivunterkunft für Asylsuchende in Steffisburg bleibt länger als abgemacht. Was die von beiden Seiten antönten, weiteren Gespräch bringen, das vernehmen wir natürlich auch hier bei Neo 1.
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5: Guten Freitag, jetzt ist es 12:30, darum der Jonas Wüthrich da mit den
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7: Pfadi Worb muss bei ihren drei Pfadiheimen das Worb und das Rüfenacht-Dächer sanieren. Für das sammelt Pfadi Worb bis zu 60'000 Franken. Besonders dringend ist eine Sanierung bei den beiden Pfadiheimen das Worb. Der tropft es manchmal schon durchs Vordach, sagt Livia Sanchi vor Pfadi Worb zum Online-Portal Bern-Ost. Sie will den Dächer innerhalb der nächsten anderthalb Jahre neu machen. Mit dem Crowdfunding sind innerhalb von zwei Wochen schon 5'500 Franken zusammengekommen. Heizöl, Tanks, Auto, Kühlschränke oder Batterien, zum Teil mit gefährlichen Stoffen. Das alles ist nach dem Bergsturz zu Platten Meter tief unter Eis und Grill begraben. Eine neue Studie zeigt jetzt, im verschütteten Gebiet sind rund 150'000 Liter Heizöl Treibstoff gewesen. Wie viel von dem ist ausgelaufen, ist nicht klar. Grundwassermessungen sind bis jetzt unauffällig. Der Kanton Wallis hat die Umweltstudie in Auftrag gegeben. Die Studie zeigt, dass die Stoffe grosse Gefahr für die Umwelt wären. In der Studie steht aber auch, es wäre unverhältnismäßig, alle diese Stoffe vollständig zu bergen. Und noch Sport Hockey, der Verteidiger Simon Lecoultre verlängert seinen Vertrag bei Genf Servette. Er unterschreibt frühzeitig für 3 Jahre mehr bis in die Saison 29-30, schreibt der Club. Der 27-Jährige ist seit 2019 bei den Genfer. In seiner aktiven Karriere hat er immer zu Genf gespielt. Seine Ausbildung hat er aber zu grossen Teilen bei Lausanne gemacht.
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5: Ein paar schöne Wölkchen hat es im Himmel, aber wie gesagt, schöne Wölkchen. Sonst ist er meistens blau, die Sonne scheint den ganzen Nachmittag fleissig, etwa 20 Grad gibt es. Vor allem den Bergen sind die Wolken zum Teil noch etwas dicker. Auf morgen da starten wir mit 10 Grad und Nebelschwaden in den Tag. Der verzieht sich dann aber gleich, den Nebel, dann gibt es am Morgen strahlenblauen Himmel. Morgen sollte kaum ein Wölkchen rum sein und die Sonne ist die ganze Zeit da. Die Temperaturen bleiben im ähnlichen Bereich auch am Wochenende und vielleicht geht es sogar noch so weiter. Ob das so ist, das fragen wir unseren Wetterchef gerade am 20 vor.
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5: Tag sieht alles wieder gut aus. 3 ab 12:30 habt ihr freie Fahrt. Kommt gut für euch und habt nicht Sorge.
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5: 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Der James Arthur ist zurück. James Arthur, das ist der da. Sein neuer Song kommt mit grosser Botschaft daher. Waste My Tears heisst er und erzählt, wie wichtig dass es ist, seinen eigenen Wert zu erkennen. Vorzuschauen und keine Energie mehr für Sachen zu verschwenden, die ihm sowieso nicht gut tun. 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Neben seiner schon eigene mega kraftvolle Stimme hat sich der James Arthur auch noch einen Gospelchor dazu geholt im Refrain. Waste My Tears ist die erste Single, die wir von ihm hören dürfen. Seit seinem letzten Album 2025, also auch schon wieder 2 Jahre her. Ich denke, wir dürfen also gespannt bleiben, was da denn noch Neues dazukommt. Ein bisschen Selbstliebe gibt es auf einmal jetzt im neuesten Song von James Arthur. Waste My Tears.

0: Von ganz neu zu ganz alt und dann wieder zu ganz neu. Das geht nur bei Neo 1. Wir haben «Waste My Tears» von James Arthur zum allerersten Mal gehört. Heute frisch rausgekommen. Jetzt gerade die Eagles mit «Hotel California». Ein Ausflug zurück in die 70er Jahre. Und nach dem Wetter, da machen wir dann weiter mit wieder ganz aktuellem Sound. Und zwar hat der Bruno Mars schon einen ersten Song ab seinem neuen Album «The Romantic», den er angekündigt hat, rausgegeben, und zwar «On My Soul». Und das ist dann gerade der erste. 19 Minuten geht es noch, bis es 1 wird. Schön, seid ihr mit uns unterwegs.
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0: Strahlend blauer Himmel sehe ich bei uns lang noch, wenn ich rausschaue. Mario Rindlisbacher vom Meteotestbüro zu Bern. Bleibt es so schön überall?
2: Ja, heute Nachmittag da scheint die Sonne häufiger als jetzt am Vormittag. Richtung Bergen sind die Wolken noch etwas dichter. Heute Nachmittag gibt es ein paar flache Quellwolken, aber sonst doch ziemlich sonniges Wetter und die Temperaturen die steigen noch etwas an gegen die 20 Grad am Nachmittag.
0: Was bringt uns zum Wochenende?
2: Am Wochenende da bleibt das Wetter ziemlich freundlich. Zeitweise scheint die Sonne morgen und morgen, kann es ein bisschen Nebel oder Hochnebel haben. Und über den Tag aus ziehen ein paar Schleierwolken über den Himmel. Aber sonst scheint häufig die Sonne. Es wird noch mal ein bisschen wärmer mit etwa 21 bis 22 Grad. Am Sonntag dürfte es sogar noch mal knapp 25 Grad geben. Auch dann ziemlich viel Sonnenschein mit ein paar Wolkenfeldern.
0: Und wenn du vorschaust auf die nächste Woche, Herbstferien stehen an, was gibt es für die, die da bleiben?
2: Auch weiterhin recht sonniges Wetter. Am Montag haben wir noch ab und zu ein paar Wolkenfelder, die über den Himmel ziehen. Aber dazwischen scheint auch dann recht häufig die Sonne. Ab dem Dienstag hat es dann kaum noch Wolken rum. Die Wiese kommt auf und die Temperaturen die pendeln sich dann so um die 20 Grad oder knapp drüber ein.
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0: Ein Gruß ins Luzernische zum Kunz. Gehört habt ihr ihn mit hier, 10 Minuten vor den Einen. Die Familie Gehrig beim Heuen und später alle zusammen um den Küchentisch. Die Gummistiefel, die vor der Tür draussen stehen. Eine Kuh, die sich am Rücken kratzt, der Umzug vom Frauenstreik zu Langnau und der Tanznachmittag im Bärensalz Summiswald. Fotonen von Menschen aus dem Emmental in den verschiedensten Alltagssituationen. Genau das zeigt die aktuelle Ausstellung im Alterszentrum Summia in Summiswald.
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0: Zum 10-Jahr-Jubiläum vom Neubau vom Alterszentrum Summia hat sich der Leiter, der Patrick Walter, eine Ausstellung gewünscht und darum mit dem Bernhard Giger telefoniert. Der Fotograf hat schon ein paar Mal eine Ausstellung zeigen im Summia und ist auch sofort dabei gewesen, auch bei diesem neuen Projekt. Das Mal zeigen 5 Fotografinnen ihre Eindrücke auf Fotonen vom Emmental von heute. Der Bernhard Giger weiss genau, was er mit dieser Ausstellung möchte auslösen möchte.
2: Ja, dass sie selber auch vielleicht in ein Stück Emmental hineinschauen, was sie so nicht unbedingt kennen. Also wenn wir da den tamilischen Lehrer nehmen oder den Frauenstreik, solche Sachen. Dass sie so ein bisschen selber in ihre heutigen Geschichten hineinschauen können. Und dass sie vielleicht wie nachher etwas mitnehmen oder etwas drinnen kennen auch. Das hat mit meinem Leben etwas zu tun. Den kenne ich oder die kenne ich. Oder das habe ich doch auch mal gemacht, solche Sachen.
0: Nicht nur die Bewohnenden vom Alterszentrum Summia, sondern auch Externe, die kommen zum Mittagessen zum Beispiel oder eben explizit wegen der Fotoausstellung, sollen die Bilder berühren. Das ist auch Patrick Walter, dem Leiter vom Summia, wichtig.
3: Grundsätzlich mit den Ausstellungen wollen wir auslösen, dass Summia nicht nur als ein Alterszentrum angeschaut wird, sondern als ein Ort, wo etwas läuft, wo das Leben stattfindet. Und mit dieser Ausstellung jetzt hier geht es uns auch darum, einen neuen Blick auf das Emmental zu werfen.
0: Sonst haben sie häufig schwarz-weisse historische Bilder aus den 60er und 70er Jahren aufgehängt. Jetzt sind die Fotografien farbig und zeigen, wie sich auch das Emmental verändert. Etwas Neues auch für die Bewohnenden vom Summia.
3: Die Menschen, die hier leben, die Bewohnerinnen und Bewohner, die gehen die Bilder sehr, sehr genau anschauen, diskutieren auch miteinander von diesen Bildern. Und ich bin überzeugt, dass jetzt die neue Ausstellung auch dazu wird führen, dass man wirklich auch kontrovers diskutiert. Ich denke, jetzt geht eine Frauendemo. Das wird sicher Diskussionsstoff geben, pro und contra.
0: Genau das Richtige für einen belebten Begegnungsort, wo das Alterszentrum Summia in Summiswald sein will, betont der Patrick Walter. Wie die Fotoausstellung aussieht, das könnt ihr natürlich im Summia schauen. Aber es gibt auch ein paar Bilder auf neo1.ch, Instagram und Facebook.
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0: Mika auf Neo 1 mit Happy Ending.
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0: Guten Freitagnachmittag, 18. September. Jetzt ist es 1. Der Jonas Wüthrich.
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5: Im zweiten Anlauf hat es geklappt. Der Burgdorfer Stadtrat sagt Ja zu 670'000 Franken für die Ortsplanungsrevision. Zwei Tochterkonzerne von Nestle sind in Russland unter Zwangsverwaltung. Und das Wetter nach uns nach kommt die Sonne führen. Im Verlauf des Tages gibt es etwa 20 Grad. Die Stadt Burgdorf will die Ortsplanung überarbeiten. Dass das nötig ist, hat der Stadtrat schon im Juni heuer gesagt. Der Kredit für die erste Phase war im Parlament dann aber zu hoch gewesen. Der Stadtrat hat das Geschäft darum an den Gemeinderat zurückgewiesen. Der Gemeinderat hat sollen schauen, ob es günstiger geht. Der Stadtpräsident Stefan Berger sagt, was sie denn im Gemeinderat gemacht haben.
6: Wir sind einmal ins Projekt hineingegangen und haben geschaut, wo können wir wirklich darauf verzichten oder was können wir weniger machen, damit die Qualität gleich bleibt, damit wir dort wirklich eine gute Grundlage haben für eine Ortsplanungsreise.

0: Hineingehen. Wir haben gesehen, wir können der Kommunikation gewisse Sachen zusammenstreichen, wir können Sachen einfacher machen.
1: So war der Kredit am Mendiabend das zweite Mal im Stadtrat gewesen. Konkret ist es um 670'000 Franken gegangen. Im Juni waren es noch 190'000 Franken mehr gewesen. Im zweiten Anlauf hat es jetzt geklappt. Der Stadtrat hat den Kredit für die erste Phase der Ortsplanungsrevision angenommen.
0: In der ersten Phase geht es darum, konkret auf einer relativ hohen Flughöhe zu überlegen, wo soll Burgdorf Wien sich in Zukunft können entwickeln. Und da braucht es den Austausch mit der Bevölkerung. Da muss man schauen, wie sieht sich ein Quartier, in welcher Art und Weise soll sich ein Quartier können entwickeln.
1: Es geht zuerst darum, eine gute Basis für die Überarbeitung der Ortsplanung zu machen, sagt Stefan Berger. Der Gemeinderat hat erste Vorbereitungen schon gemacht und will sofort anfangen mit der ersten Phase der Ortsplanungsrevision. Lübeck, Burgdorf, die Stadt Burgdorf kritisiert die Verkehrsplanung vom Bund Verkehr 45. Zwar unterstützt die Stadt, Strasse und Eisenbahn zusammen anzuschauen, aufeinander abzustimmen. Burgdorf befürchtet aber, dass mittelgrosse Regionalzentren bei der Planung zu kurz kommen. Als Beispiel redet die Stadt ihre Mitteilung vom Bahnhof Burgdorf. Der dringend nötige Ausbau soll laut den aktuellen Plänen erst nach 2040 kommen. Die Anlage sei aber schon heute an der Grenze, oder 10 Minuten Takt zwischen Bern und Burgdorf ist nicht mehr geplant. Burgdorf fordert verbindliche Zusagen vom Bund, ohne die sei der Ausbau von regionalen Bahnknoten nicht möglich. Gleichzeitig fordert die Stadt Burgdorf auch andere Verteilung der Bundesbeiträge für Verkehrsprojekte. Burgdorf bekommt nur den gesetzlichen Minimalbetrag. Die Kantonspolizei Bern löst ihr digitales System Rialto ab. Neu soll die Software MyABI von Firma LogObject AG zum Einsatz kommen. Die Einführung ist bis ins 2030 geplant, heisst es heute. Die neue Lösung kostet rund 8 Millionen Franken. Dazu kommen knapp 9,5 Millionen Franken Projektkosten. Dafür sind die jährlichen Betriebskosten deutlich tiefer. Zwei Tochterkonzerne vom Schweizer Nahrungsmittelkonzern Nestlé in Russland sind seit Nächten unter Zwangsverwaltung. Das heisst konkret, Nestlé bleibt Eigentümer, aber kann nicht mehr selber über die Firma entscheiden. Neu übernimmt das eine russische Firma, wie der Wladimir Putin in seinem Präsidialentscheid meldet. Eine russische Firma hat Nestlé in Russland vorgeworfen, sie baue die Produktion nicht aus und exportiere nicht. Nestlé hat seine Aktivität in Russland seit dem Angriffskrieg stark zurückgefahren, auch wegen Sanktionen der EU. Nestlé will sich gegen die Fremdverwaltung von der Russland-Geschäft wehren. Der Konzern unternimmt alle nötigen Schritte, für sein Recht zu schützen und den Betrieb selber weiterzuführen. Es geht vor allem um die Angestellten, heisst es heute in einer Mitteilung von Nestlé.
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3: Wunderschönen Herbsttag zum Geniessen. Es hat ein bisschen Wolken rum, aber die Sonne die scheint auch den ganzen Nachmittag fleissig bei bis 20 Grad und ein bisschen Bise. Den Bergen an sind die Wolken heute noch hartnäckiger. Für zu wandern ist sicher die Aussicht am Wochenende besser. Morgen starten wir mit um die 10 Grad und noch ein paar Nebelfelder in Tag. Der Nebel verzieht sich dann aber gleich. Auch die letzten Wolken gehen lade ich nach auf die Seite. Und dann gibt es morgen Nachmittag wieder strahlenblauen Himmel und Sonnenschein. Der Sonntag ebenfalls gemischt aus Sonne und Wolken. Und genau so machen wir dann auch nächste Woche weiter für alle, die in den Herbstferien hier oben bleiben. Es geht mit Sonne und Wolken weiter, immer noch um die 20 Grad. Die Temperaturen die pendeln sich so dort rum ein.
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3: Auf der A1 Bern in Richtung Zürich zwischen Kilburg und Lauterbach. Da stockt der Verkehr wegen Verkehrsüberlastung. Das gleiche auch in die gleiche Richtung zwischen Niederbipp und Herkingen. Und in eine Richtung auf der A1 Zürich gegen Bern stockt zwischen Herkingen und Önsingen. Auch dort wegen zu viel Verkehr. Viel Geduld unterwegs. Um die 22 Grad, ein bisschen Luft und auch in der Nacht nicht unter 20 Grad. Das ist das stabile Wetter im Moment auf der kanarischen Insel Gran Canaria. Genau dort her zieht es viele Schweizer Musikerinnen und Musiker diesen Herbst. Sie drehen dort die neue Staffel von Sing Meinen Song. All we need is love. Dass Stefanie Heinzmann uns neu wird durch die Sendung moderieren, das wissen wir schon ein bisschen länger. Seit gestern ist jetzt aber auch klar, welcher Musikerinnen und Musiker das sie bei sich auf dem Sofa hat in Staffel 8. Der Fleur Huard zum Beispiel ist das mal mit dabei. Er deckt den Mundartdecken ab. Die Berner Oberländerin Ilira kommt aus der Popschiene. Dann haben wir auch den Thomas Graf von Megawatt mit dabei, Linda Ellis und Eileen Alistair sind mit dabei. Und dann wird die Runde noch komplettiert mit dem Rap-Becken vom LC1 aus Luzern.
4: 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Du willst auch einen guten machen. Zutaten sind kein.
3: Songs mitbringen, täuscheln und neu interpretieren und dazu spannende Geschichten aus dem Nähkästchen erzählen. Nächsten Frühling dürfen wir dann schauen, was im Moment gerade gedreht wird in Gran Canaria. Dann kommt die 8. Staffel «Sing meinen Song» im Fernsehen. Hören, dass wir auch wissen, mit wem wir es da zu tun haben, können wir es aber natürlich auch jetzt schon. Der LC1 startet in die Stundmusik ein bisschen mit «Saurus».

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3: Grüß euch miteinander und habt einen ganz guten Freitagnachmittag, der 18. September haben wir. Und jetzt ist es 2.
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5: Am Mikrofon der Janik Lanz. Jetzt ist es offiziell, der Arno Jutzi hört als Gemeindepräsident von Signal auf. Nach dem heissen und trockenen Sommer will die Agrargenossenschaft Fenaco die Bauernbetriebe unterstützen. Und der Fritti Nami will noch etwas freundlicher als der Vormittag. Dazu gibt es Höchstwert bis 20 Grad. Ende Jahr ist definitiv fertig. Nach 16 Jahren im Gemeinderat von Signal oder von 8 als Gemeindepräsident hört der Arno Jutzi auf. Das bestätigt die Gemeinde in ihrer Mitteilung. Auf Anfrage von Neo1 erklärt der Arno Jutzi, dass es jetzt an der Zeit sei, das Amt in neue Hänge weiterzugeben.
6: Ich habe schon das Gefühl, ich hätte genug Elan. Aber irgendwie tut es mir jetzt einfach nachher. Und das war eine ganz schöne Zeit gewesen. Also von dem her habe ich ein Lachen und ein Weinen gezogen, weil manchmal war es streng gewesen. Manchmal war es sehr schwierig, aber sehr häufig auch sehr schön, die Arbeit hier im Gemeindehaus zu leisten, für unsere Gemeinde, für unsere Bürger da. Das ist eine gute Sache und ich bin froh, dass wir wieder Leute gefunden. Ich bin aber auch ein enttäuscht, dass sie sich nicht mehr interessieren, ehrlich gesagt.
5: Die Wahlen Signal, die auf den 25. Oktober wären angedeicht gewesen, braucht es nicht, heisst von der Gemeinde, das weil sich einfach so viele Leute gemeldet haben, wie es Sitze im Gemeinderat hat. Darum hat es Signal stille Wahlen gegeben. Das heisst, die bisherigen Paul Keller und Anton Bieri von SVP und Andreas Jutzi von EVP sind wieder gewählt. Dazu sind neu Silvia Gehret und Ben Zog von SVP und die beiden EVPler Jürg Althaus und Markus Schüppach im Gemeinderat von Signal. Im November werden die Gemeindeversammlung noch jemand von Ihnen als Nachfolger oder Nachfolger von Arno Jutzi ins Gemeindepräsidium. Schweizer Bäuerinnen und Bauern bekommen eine trockene

0: Beitrag, wenn sie Mitglied von der Agrargenossenschaft Fenaco sind. Nach dem heissen und trockenen Sommer zahlt Fenaco im Ganzen 7,2 Millionen Franken aus, für die Betriebe zu unterstützen. Laut Fenaco bekommen alles in allem 13'000 Betriebe den außerordentlichen Trockenheitsbeitrag. Der liegt je nach Umsatz vom einzelnen Betrieb zwischen 100 und 2'000 Franken. Der Hitzesommer 2026 haben viele Bauernbetriebe stark herausgefordert. Der Erträge seien tiefer gewesen und die Kosten gleichzeitig gestiegen, schreibt Fenaco in der Mitteilung. Für Terrorismus und Kriminalität zu bekämpfen, soll die Schweiz in Zukunft Flugpassagierdaten dürfen auswerten. Dazu gehören Daten wie Namen, Adressen, Gepäckangaben oder Zahlungsmodalitäten. Der Bundesrat hat heute die nötigen Bestimmungen dafür zugelassen. Starten soll das Projekt im Februar. Für die Bearbeitung der Passagierdaten ist das Bundesamt für Polizei FEDPOL zuständig. Zuerst sollen 8 Angestellte zu diesen Daten schauen. Für einen vollständigen Betrieb sind später rund 30 Vollzeitstellen angedenkt. In vielen Ländern seien die Passagierdaten schon jetzt ein wirksames Instrument für die Bekämpfung von Terror und Kriminalität, meldet der Bundesrat. In Russland, die indigene Bevölkerung von Australien ist vor der europäischen Kolonisierung offenbar deutlich grösser gewesen, als bis jetzt gedacht. Das zeigt eine neue Studie. Laut der haben im Jahr 1788 gut 2,2 Millionen Aborigines und indigene Bewohnende von den Torres Strait Inseln im heutigen Australien gelebt. Frühere Schätzungen sind von 250'000 bis zu 1 Million Menschen ausgegangen. Nach der Kolonisierung rund 70 Jahre später seien etwa 93% der Leute verschwunden gewesen. Und dann noch Meldung vom Sport. Von Ende Oktober bis Mitte November sind in Senegal die Olympischen Sommerjugendspiele. Jetzt hat Swiss Olympic im Ganzen 12 Athletinnen und Athleten im Alter von 16 und 17 für einen Grossanlass selektioniert. Darunter ist auch die Leichtathletin Mina Hirsbrunner vom Barrow. Die Hürdensprinterin vom Sportclub Langnau ist eine von insgesamt 2700 Athletinnen und Athleten aus der ganzen Welt, die in Senegal um die olympischen Nachwuchsmedaillen kämpft.
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2: Ja, eine redliche sonnige Angelegenheit haben wir an diesem Freitagnachmittag. Das bei rund um die 20 Grad. Ein paar Wolken sind zwar hier und da zu sehen, die bringen aber heute keinen Regen mit sich. Wir haben es durchgehend trocken. Und genau so geht es dann auch gerade weiter durch das ganze Wochenende. Wir starten jeweils Samstag und Sonntag mit so um die 10 Grad im Tag. Vielleicht ein bisschen Nebel am Morgen noch möglich, aber dann kommt die Sonne wieder rum. Ein paar Wolken sind da, aber eben die bleiben brav und maximal werden sie um die 20 Grad.
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2: Es hat jetzt auf der A1 Zürich Richtung Bern zwischen Herkingen und Önsigen einen Unfall gegeben. Es stauert wegen dem etwa so aktuell eine gute Viertelstunde und der Überholstreifen ist aktuell blockiert. Auf der anderen Fahrseite A1 Bern Richtung Zürich, da hat es vorher einen Unfall gegeben und darum stocken es aktuell noch ein bisschen so die Reststocker. So gerade auf mehreren Abschnitten zwischen Kriegstedt und Herkingen hat er ja etwa so 10 bis 15 Minuten länger.
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2: Das ist Neo 1 für euch im Studio. Ich, Lisa Graber, sowie der Janik Lanz. Und natürlich auch ganz viel gute Musik haben wir für euch am Start. Ja, es muss ja nicht immer brandneu sein, oder? Zum Beispiel Sie ist weg, die Fantastischen Vier. Die kommen in der nächsten Stunde dann sicher auf euch zu. Und ja, neue Musik haben wir natürlich auch am Start. Zum Beispiel von der Loi zusammen mit dem David Puntes. Golden Summer, so heisst der Song hier auf Neo 1. Aber starten tun wir zuerst. Ja, ziemlich gut, würde ich sagen. Recht rockig. Tun wir da irgendwie innerlich gerade ein bisschen so auf die Bike draufhüpfen und fahren einfach gemütlich durch den Freitagnachmittag zusammen. Der Sharp Dressed Man von ZZ Top hier auf Neo 1. Und wir hören uns ein Stündchen wieder. Jetzt kommt eine Stunde lang Musik auf euch zu. Tschüss zusammen, macht's gut.
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4: Grüß euch miteinander, es ist 3.
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6: Am Mikrofon der Janik Lanz. Jetzt ist es offiziell, der Arno Jutzi hört als Gemeindepräsident von Signal auf. Nach dem heissen und trockenen Sommer will die Agrargenossenschaft Fenaco die Bauernbetriebe unterstützen. Und der Fritti Nami will noch etwas freundlicher als der Vormittag. Dazu gibt es Höchstwert bis 20 Grad. Ende Jahr ist definitiv fertig. Nach 16 Jahren im Gemeinderat von Signal und davon 8 als Gemeindepräsident hört der Arno Jutzi auf. Das bestätigt die Gemeinde in einer Mitteilung. Auf Anfrage von Neo 1 erklärt der Arno Jutzi, dass es jetzt an der Zeit sei, das Amt in neue Hänge weiterzugeben.
7: Ja, so das Gefühl, ich hätte mich genug Elan. Aber irgendwie tut es mir jetzt einfach nachher. Und das war eine ganz schöne Zeit gewesen. Also von dem her habe ich ein lachendes und ein weinendes Auge, weil manchmal war es streng gewesen. Manchmal war es sehr schwierig, aber sehr häufig auch sehr schön, die Arbeit hier im Gemeindehaus zu leisten, für unsere Gemeinde, für unsere Bürger da. Das ist eine gute Sache und ich bin froh, haben wir wieder Leute gefunden. Ich bin aber auch ein bisschen enttäuscht, dass sie sich nicht mehr interessieren, ehrlich gesagt.
6: Die Wahlen Signal, die auf den 25. Oktober wären angedeicht gewesen, braucht es nicht, heisst von der Gemeinde. Das, weil sich einfach so viele Leute gemeldet haben, wie es jetzt im Gemeinderat hat. Darum hat es Signal stille Wahlen gegeben. Das heisst, die bisherigen Paul Keller und Anton Bieri von SVP oder Andreas Jutzi von EVP sind wieder gewählt. Dazu sind neu Silvia Gehret oder Ben Zog von SVP und die beiden EVPler Jürg Althaus und Markus Schüppach im Gemeinderat von Signal. Im November wählt die Gemeindeversammlung noch jemand von ihnen als Nachfolger oder Nachfolger von Arno Jutzi ins Gemeindepräsidium. Schweizer Bäuerinnen und Bauern bekommen einen Trockenheitsbeitrag, wenn sie Mitglied der Agrargenossenschaft Fenaco sind. Nach einem heissen und trockenen Sommer zahlt Fenaco im Ganzen 7,2 Millionen Franken aus, für die Betriebe zu unterstützen. Laut Fenaco bekommen alles in allem 13'000 Betriebe den außerordentlichen Trockenheitsbeitrag. Der liegt je nach Umsatz vom einzelnen Betrieb zwischen 100 und 2'000 Franken. Der Hitzesommer 2026 haben viele Bauernbetriebe stark herausgefordert. Der Träg seien tiefer gewesen und die Kosten gleichzeitig gestiegen, schreibt Fenaco in der Mitteilung. Für Terrorismus

0: soll Kriminalität bekämpfen, soll die Schweiz in Zukunft Flugpassagierdaten dürfen auswerten. Dazu gehören Daten wie Namen, Adressen, Gepäckangaben oder Zahlungsmodalitäten. Der Bundesrat hat heute die nötigen Bestimmungen dafür zugelassen. Starten soll das Projekt im Februar. Für die Bearbeitung der Passagierdaten ist das Bundesamt für Polizei Fedpol zuständig. Zuerst sollen 8 Angestellte zu diesen Daten schauen. Für einen vollständigen Betrieb sind später rund 30 Vollzeitstellen angedenkt. In vielen Ländern sind die Passagierdaten schon jetzt ein wirksames Instrument für die Bekämpfung von Terror und Kriminalität, meldet der Bundesrat. Und eine Meldung vom Sport. Von Ende Oktober bis Mitte November sind Senegal die Olympischen Sommerjugendspiele. Jetzt hat Swiss Olympic im Ganzen 12 Athletinnen und Athleten im Alter von 16 und 17 für einen Grossanlass selektioniert. Darunter ist auch die Leichtathletin Mina Hirsbrunner vom Barrow. Die Hürdensprinterin vom Sportclub Langnau ist eine von insgesamt 2700 Athletinnen und Athleten aus der ganzen Welt, die Senegal um die Olympischen Nachwuchsmedaillen kämpft.
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2: Ja, ganz schön sonnig ist es an den meisten Orten bei uns in der Region. Das bei Temperaturen aktuell so um die 20 Grad. Bleiben eigentlich da durch die ganze Woche so um die 20 Grad. Das sind so die Höchstwerte, die wir haben für die nächsten Tage. Dazu sieht es eigentlich wie heute auch durch das Wochenende aus. Recht sonnig. Ein paar Wolken sind zwar hier und da rum, aber die bringen keinen Regen mit sich. Bleiben auch nicht lang der Sommer, muss ich sagen. Sie ziehen eigentlich recht schnell weiter. Und der Start in den Tag ist meistens halt einfach recht frisch. So um die 10 Grad. Morgen Samstag ist der einzige Tag, wo vielleicht noch ein bisschen Nebel dazu wird kommen.
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2: Vor allem warten müsst ihr aktuell auf der A1, und zwar von Bern Richtung Zürich. Zwischen Kriegstetten und Herkingen, da hat ihr etwa so einen Zeitverlust von bis zu einer guten Halbstunde. Und das gerade auf mehreren Abschnitten zusammengerechnet. In der anderen Fahrrichtung A1 Zürich Richtung Bern. Dort klemmt es zwischen Herkingen und Dönsingen für etwa so eine Viertelstunde. Und zwar, weil es dort einen Unfall hat gegeben.
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2: Wir haben es schon durch die ganze Woche über das Thema, und zwar das Blutspenden. Wer darf das eigentlich? Wie läuft der Blutspende ab? Und was passiert eigentlich nach dem Spenden mit dem ganzen Blut? Bis jetzt haben wir halt einfach das alles abgeklärt, halt einfach vor allem in der Theorie. Aber was bedeutet denn eigentlich ein Blutspende für jemanden, der wirklich darauf angewiesen ist? Dieser Frage sind wir nachher und die Antwort dazu gehört gerade hier auf Neo 1, das nach drei Songs. Ich bin Lisa Graber, grüß euch miteinander.

0: Sina und der Sohn vom Pfarrer hier auf Neo 1 an diesem Freitagnachmittag. 2:15 ist es. Und ich muss mich noch gut erinnern. Vor Jahren bin ich mal Blut spenden. Alles ist ziemlich ruhig abgelaufen, kein Ding, kein Problem, bis plötzlich jemand ist umgekippt. Und das hat man gehört in diesem Raum. Das war unglaublich. Ja, und rausgekommen ist der junge Mann, der halt ohnmächtig wurde, der hat Blut gespendet. Hat eigentlich gar kein Blut mehr gesehen.
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0: Mutig, oder? Aber es ist halt einfach auch wichtig, Blut zu spenden, auch wenn man es halt einfach nicht mal verleiden. Es bedeutet darum wahnsinnig viel für jemanden, der darauf angewiesen ist, auf das Blut. Und das weiss auch der David Baume aus dem Gondiswil bei Thun. Nach einem schweren Unfall hat er selber Blut gebraucht. Zum Abschluss von unserem Wochenthema, wenn ich es stageln könnte, hat Sarah Berner mit ihm geredet, mit dem David Baume. Und Achtung für all die, die jetzt Mühe haben mit so Schicksalsschlägen, das wäre hurtig gerade ein bisschen happig bei uns auf Neo 1.
2: Der David Baume wohnt im Goldiwil bei Thun, ist verheiratet und hat 2 Söhne. Bis am 4. April 2024 führt er einen Bauernbetrieb und hat nebenbei eine Fürsterei, bis er einen schweren Arbeitsunfall hat.
3: Bei Fellarbeiten ist der Oberteil von einer nicht involvierten Tanne mit Dach gebrochen und hat mich wirklich vollständig unter sich begraben.
2: Bei diesem schlimmen Unfall hat sich der David Baume sehr schwere Verletzungen zugezogen.
3: Effektiv, wenn wir oben anfangen, der Kopf war weit zusammengesandwichelt, mit Jochbe links zweimal gebrochen, rechts einmal, Oberkiefer zweimal gebrochen, die linke Augenhöhle rausgeschlagen, der Kiefer rechts ausgeheicht, plus der Schädel gebrochen, oberhalb vom linken Auge.
2: Dazu hat er einen zertrümmerten Lendenwirbel gehabt, 6 Rippen gebrochen, viele innere Verletzungen an Milz und an Leber.
3: Dann war der linke Oberschenkel quer durchgebrochen. Am linken Knie inneres Kreuzband, Meniskus gerissen. Das Wadenbein links abgeschlagen und einen extrem komplizierten Trümmerbruch im linken Fuß.
2: Nach dem Unfall ist der David Baume mit der Rega ins Inselspital geflogen worden und musste dort 3 Wochen bleiben. In dieser Zeit hatte er 7 Operationen gehabt und bis heute sind noch 4 dazugekommen. Bei der Notoperation, gerade nach dem Unfall, und bei den darauffolgenden 2 hat er Blutspenden gebraucht. Vor seinem Unfall hat er selber regelmässig Blut gespendet. Jetzt weiss er aus eigener Erfahrung, was so eine Spende für die Person auf der anderen Seite bedeutet.
3: Der Gedanke daran, dass du selber brauchen oder selber darauf angewiesen bist, also das ist etwas, das stellt sich bei allen die Frage, oder? Bei allem, das kann so schnell passieren. Aber wir hoffen es ja nie, logischerweise. Aber du bist einfach nur unendlich dankbar für die Leute, die spenden, unendlich dankbar an dich selber, dass du immer bist, spenden.
2: Der Unfall liegt jetzt fast 2,5 Jahre zurück. Die Folgen begleiten aber bis heute. Immer wieder kommen neue Beschwerden und Operationen dazu. Mit dem Auge hat er Probleme und auch der Fuß macht ihm wieder mehr Mühe. Wie geht es ihm heute?
3: Ich sage den Leuten eigentlich immer, es geht mir gut. Aber, also, vorletzt hat mir die Ärzte gesehen, hört der Baume, ihr müsst einfach sehen, euer Körper, euer Skelett ist an diesem 4.4. zerschmettert worden. Und das Ganze ist natürlich einfach der 27,5 Monate nach dem Unglück schwer, immer wieder zu verarbeiten und immer noch wieder gute Miene zu diesem bösen Spiel zu machen.
2: Der David Baume hat vor seinem Unfall selber 64 Mal Blut für andere Menschen gespendet. Später war er selber auf genau solche Spenden angewiesen gewesen.
0: Eine Wahnsinnsgeschichte von David Baume, die ihr gerade hier gehört auf Neo 1. Mit dieser seht ihr, mit einem kleinen Aufwand könnt ihr unglaublich viel bewirken und auch Leben retten. Mit der Geschichte von David Baume geht jetzt unser Wochenthema zum Blutspenden zu Ende. Alle 5 Beiträge findet ihr natürlich jederzeit zum Nachhören auf neo1.ch. Dort erfahrt ihr zum Beispiel, was es für eine erste Spende braucht, wer kann Blut spenden und wer nicht. Und vielleicht motiviert es euch gerade, Termin abzumachen, um Blut zu spenden.
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0: so tönt, wenn man zu Interlaken Musik macht. Das war Maya Glor hier auf Neo 1 an diesem Freitagnachmittag.
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0: Und übrigens, wir sind in Neo 1 an diesem Freitag.
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0: Ja, wir schauen einfach auch kurz schnell vor. Zum Beispiel vor auf morgen, Selina Klötzli.
4: Schon wieder Freitag, gleich heisst es ab ins Wochenende. Und noch älter heisst es...
5: Hopp lang noch!
4: Heute Abend haben die SCL Tigers ihr erstes Heimspiel der neuen Saison. Daheim empfehlen sie hinein ZSC Lions. Wir stimmen nach ab der 7. heute Abend ein und begleiten den Match live. Und morgen Morgen da schauen wir dann nochmal zurück auf das Spiel von hinein. Am Samstagabend gilt es ja darum schon wieder ernst. Da spielen die Tigers auswärts gegen EHC Biel. Dazu machen wir morgen auch noch einen Ausblick. Und zwar auf die World Skills Shanghai. An dieser Berufsweltmeisterschaft ist auch die Schweiz vertreten. Die Woche sind alle Teilnehmerinnen und Teilnehmer in die chinesische Stadt gereist. Mit dabei auch 5 Teilnehmende aus dem Neo-Eisland. Und die 5 jungen Leute, die stellen wir euch nach und nach vor, bevor es am Dienstag losgeht an diesen World Skills. Morgen Morgen lernen wir die Melina Reusser aus Thun kennen.
6: Ich bin 20 und ich werde an der World Skills Kategorie Restaurantservice teilnehmen.
4: Was sie genau muss abliefern in ihrer Kategorie und wie nervös das die Melina ist, das erfahrt ihr morgen Morgen. Dann richten wir unseren Blick auch noch auf Schüppach. Dort ist die Holzbrücke neben dem Gasthof Emmenbrück fertig saniert. Im letzten halben Jahr waren sie dort dran am Bauen. Morgen feiern jetzt der Gasthof und Gemeinde Signal zusammen ein Brückenfest, wo eben die Büze an dieser Holzbrücke über dem Schüppach fertig sind. Warum die Brücke so wichtig ist, das erfahrt ihr ebenfalls morgen Morgen. Lou Kissling und Serena Schneider starten damit nach zusammen ins Wochenende.
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0: Musiker aus Liverpool ist das gewesen. Lewis Berry hier auf Neo 1 an diesem Freitagmai, kurz vor den 20 vor 4. Und es ist ein bisschen wie der Sporttag in der Schule, einfach in riesig und mit ein bisschen eigener Musik. Kadettentage messen sich jeweils rund 1000 Jugendliche beim 1000-Meter-Lauf, beim 80-Meter-Sprint, beim Kugelstoßen und beim Weitsprung und eben zusätzlich auch noch bei der Marschmusik-Demonstration. Die Kadettentage sind immer zwei Jahre nacheinander in einer der teilnehmenden Städte Burgdorf, Huttwil, Langenthal, Murten, Thun oder Zürich. Letztes und dieses Jahr waren sie zu Murten, als nächstes geht es auf Huttwil und näher. Das ist eben anfangs diesen Monat bekannt gegeben worden, geht es auf Langenthal im Jahr 2029 und 30. Heisst es, an jeweils einem Wochenende da versammeln sich einfach 1000 Jugendliche zu Langenthal. Und das gibt im Vorfeld halt einfach einen Haufen zu tun. Die Vorbereitungen für die Kadettentage 2029 und 30 gehen darum dementsprechend ja eigentlich schon gleich los.
1: Jetzt hat man eben Projektorganisation genehmigen vom Gemeinderat. Das ist jetzt der Beginn. Und dadurch haben wir jetzt auch genug Zeit, das ist ja gerade in 3 Jahren etwa, um dort die Vorbereitungen so richtig zu treffen.
0: Erzählt Daniel Ott, er ist Vorsteher vom Amt für Bildung, Kultur und Sport vor Stadt Langenthal. Es ist also noch ganz am Anfang der Vorbereitungen und darum wird noch Haufen auf sie zukommen.
1: Sicher mal Spiel- und Sportstätte reservieren, dass die dann bereit sind. Dann haben wir Themen wie Verpflegung, also Küche für die über 1000 Kinder und dann Begleitpersonen. Unterkünfte werden die Fragen sein. Dann die ganzen Helfer suchen.
0: Ja, außerdem müssen sie dann auch noch Sponsoren suchen und ein Art Programm zusammenstellen mit verschiedenen Freizeitaktivitäten, die die Jugendlichen in diesen 2 Tagen zu Langenthal sonst noch dürfen machen. Die grösste Herausforderung werde ganz klar die Helfersuche sein, ergänzt Daniel Ott. Aber
1: die, die sich darum kümmern in unserer Organisation, die sind sehr gut vernetzt in Langenthal. Kadetten geniessen auch bei den Eltern. Das ist eigentlich ein gutes Ansehen und dort bin ich sehr zuversichtlich.
0: Jetzt hat das Amt für Bildung, Kultur und Sport vor Stadt Langenthal ja anfang noch ein bisschen Zeit. In den nächsten 2 Jahren sind die Kadettentage zuerst mal zu Huttwil und erst näher im 2029 und 2030 kommen dann die 1000 Jugendlichen auf Langenthal.

0: Guten Freitag zusammen, es ist schnell, so der Hochsommer, der ist zwar durch, aber wenn die Sonne so schön scheint wie heute, ja, dann ist an ein Gläserchen ja eigentlich keine schlechte Idee. Diesen Sommer bei diesen Hochtemperaturen, auch die wir hatten, sind auch einige Gläser geschnauset worden.
1: Wir hatten schon wirklich eine super Juni gehabt. Und wenn der Juni gut ist, ist das immer schon für einen Gläserproduzent schon ein wichtiger Monat. Und er hat es eigentlich gar nicht mehr hören.
0: Für das erzählt uns Florian Stähli, Co-Gründer und Geschäftsführer von Glassenkette Kalte Lust. Den Sommer haben ihnen gute Karten gespielt. Ihr Konzept haben sie nicht grossartig verändert. Sie sind in ein paar Sachen einfach noch etwas mehr gewachsen. Zum Beispiel
1: Zwischenhandel, der Gastronomie beliefert. Und was wir haben, haben letztes Jahr noch, oder also Anfang dieses Jahr, einen neuen Standort in Aarau aufgetan. Und das hat sicher auch noch ein bisschen mitgeholfen, dass wir so ein gutes Ergebnis erzielen können.
0: Sagt Florian Stähli im Neo1-Interview. An diesen zwei Standorten, Auto und Aarau, wo die kalte Lust Gelaterias hat, geht es aber auch nach dem guten Sommer fleissig weiter. Einfach jetzt nicht mit Glassen. In der Winterzeit verkaufen sie vom Montag bis Freitag über einen Mittag Suppe in den Gelaterias.
1: Suppen und Glassen ergänzen sich wirklich sehr gut. Wir fangen mit den Suppen an, haben aber noch Glassen und irgendwann löst sich das eine ab. Und im Frühling dann genau, löst man die Klasse irgendwann die Suppe ab. Das geht wirklich Hand in Hand, sozusagen.
0: Ja, das Geschäft läuft also in allen vier Jahreszeiten gut. Mit dem Co-Gründer und Geschäftsführer von Kalter Lust, Florian Stähli, haben wir aber auch noch über etwas anderes geredet als nur der erfolgreiche Sommer. Aktuell haben sie die ganze Klassenproduktion im Hotel Alten Unger innen. Ende November zügelt die Kalter Lust die ganze Produktion aber auf Aarwangen. Wieso sie das machen und was die Herausforderungen von dieser Zügelten sind, das gehört ihr nachher auf neo1.ch.

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2: 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Grüß euch miteinander. Es ist jetzt 4 Uhr. Janik Lanz hat euch die aktuellsten Nachrichten parat an dem 18. September.
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4: Der Verband Berner KMU hat Parolen für die Abstimmungen von Ende November gefasst. Der Martin Gandinas will den Ständerat und die Sonne dominiert an diesem Freitagnachmittag im Moment bei Temperaturen gegen die 20 Grad. Der Verband Berner KMU hat gestern das GCZ Parolen für die Abstimmungen vom 29. November gefasst. Wie der Dachverband der kleinen und mittleren Unternehmen KMU vom Kanton Bern heute in einer Mitteilung schreibt, hat die Gewerbekammer ein Ja zur Änderung des Kriegsmaterialgesetzes beschlossen, bei der Feuerwerksinitiative der Erhöhung der Mehrwertsteuer für die AHV und bei der Initiative zur Abschaffung der Heiratsstrafe ist der Verband auf der anderen Seite dagegen. Brandschutz, Videoüberwachung oder Eintrittssystem. Für diese IT-Leistungen hat die Verantwortliche vom Kantonsspital Baden im Aargau gäng wieder die gleiche Bude werken. Alles in allem haben die Aufträge einen Gesamtwert in Höhe von 1,7 Millionen Franken gehabt. Jetzt kommt aus, dass die Bude am Freund von der Tochter von der Bereichsleiterin gehört. Der erste Auftrag hat sie im 2023 am dann zumal 18-Jährigen gegeben. Die Bude war dann frisch gegründet gewesen. Er hatte noch keine Referenzen gehabt und sei entsprechend unerfahren gewesen. Das zeigen Recherchen von SRF Investigativ. Die Bereichsleiterin vom Spital oder Besitzer von der IT-Firma haben sich dazu nicht geäussert. Das Kantonsspital Baden weist Vorwürfe zurück. Der Bündner Mitte-Nationalrat Martin Gandinas will den Ständerat. Das hat er der Nachrichtenagentur Keystone SDA bestätigt. Für den Kanton Graubünden hockt im Moment der Mitte-Politiker Stefan Engler im Ständerat. Er hat angekündigt, bei den nächsten Wahlen nächstes Jahr nicht mehr anzutreten. Der Martin Gandinas ist seit 2011 im Nationalrat. 2023 war er als Nationalratspräsident der höchste Schweizer gewesen. Thematisch ist er dafür bekannt, dass er sich für einen stark ausgebauten Service Public einsetzt. Über eine Ständeratskandidatur entscheiden zuletzt die Delegierten von der Bündner Mitte-Partei. Ins Ausland. Zwei Tochterkonzerne von Nestlé zu Russland stehen dort ab sofort unter Zwangsverwaltung. Das heisst konkret, dass Nestlé Eigentümer bleibt, aber nicht mehr selber über die Beteiligungen kann bestimmen. Neu übernimmt das eine russische Firma, wie der Wladimir Putin in seinem Präsidialentscheid gemeldet hat. Auch das Russlandgeschäft von zwei französischen Unternehmen hat der russische Präsident unter Zwangsverwaltung gestellt. Nestlé selber hat sich bis jetzt noch nicht dazu geäussert. Sie prüfen noch die Fakten, heisst von dort. Das Staatssekretariat für Wirtschaft ZECO ist wegen der Zwangsverwaltung besorgt. ZECO und das Aussendepartement EDA haben darum einen engen Austausch mit dem Schweizer Nahrungsmittelkonzern. Und dann noch Sportschutten. Der Super League-Match zwischen Sion und Zürich fährt morgen schon um 6 Uhr an. Das Spiel wird aus Sicherheitsgründen um 2,5 Stunden vorverlegt. Das, nachdem die Walliser Behörden beim Verband dafür angefragt haben. Die Änderung gäbe es wegen fehlenden Extrazügen für die Zürcher Fans und die daraus entstandenen Sicherheitsrisiken, schreibt

0: der FC Sion heute. Weil das Spiel Ende ist, können die Fans vom FC Zürich nach dem Spiel noch mit den Regelzügen heimreisen. Und dann gibt es auch noch eine Meldung aus dem Wattland. Lausanne-Sport muss für 3 bis 4 Wochen ohne Captain Olivier Custodio auskommen. Der 31-jährige Mittelfeldspieler der Wattländer hat sich die Woche im Training im linken Oberschenkel verletzt und fällt darum aus, meldet das Tabellenschlusslicht von der Super League heute.
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2: Um die 20 Grad haben wir an diesem Freitagnachmittag. Dazu ganz viel Sonne. Ein paar Wolken sind zwar hier und da zu sehen, aber die bringen keinen Regen mit sich. Es bleibt dann durchgehend trocken. Und das ist eigentlich auch die Wetterprognose für einen Samstag und für einen Sonntag. An beiden Tagen da starten wir jeweils zuerst mal frisch in den Tag mit so ja, 9, 10 Grad. Vielleicht ist ein bisschen Nebel hier und da ein bisschen möglich. Und dann kommt die Sonne recht schnell vor. Mit ihr gibt es etwa so um die 20 Grad. Und auch da Regen kein Thema.
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2: Da ist es einfach noch am Stauen auf der A1, vor allem von Bern Richtung Zürich klemmt. Zwischen der Verzweigung Lauterbach und Herkingen hat er etwa so eine gute Halbstunde länger. Und in der anderen Fahrrichtung Zürich Richtung Bern auf der A1, dort stauen sie zwischen Herkingen und Önsingen wegen einem Unfall, der dort passiert ist.
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2: Der Janu und ich, Lisa, wir gehen mit nach zusammen durch den Freitag. Oh, Janu, Höhenangst, ist das bei dir ein Thema?
0: Absolut, ja.
2: Bist du ganz, ganz sicher? Ab wie viel wird es ein Problem?
0: Ja, es ist ein bisschen unterschiedlich, wie die Situation vor Ort ist. Also wenn ich jetzt irgendwie auf einem Berg oben bin, aus der es nicht wirklich Geländer oder so hat, aus wirklich die Stotzung darüber ausgeht, dann tue ich meinem Rand schon nicht näher. Also ich kann schon gehen, oder auch im Flugzeug zum Beispiel, nehme ich den feisten Platz ungern, hocke lieber im Gang.
2: Alles klar.
0: Genau, also etwa so.
2: Gut, nimm es nicht persönlich, aber ich glaube, du wärst keine gute Hilfe gewesen, da zu Burgdorf. Ich glaube, du hättest nicht so gut anpacken können, weil die haben hier auf dem Dach vom Pfarrhaus die Solaranlage montiert. Ich sehe die nicht. Ich glaube, du hättest von unten einfach eine super Arbeit leisten können.
0: Ich hätte sie supportet, genau.
2: Ja, auf jeden Fall. Da sehe ich die. Ja, die Arbeit haben wiederum nicht nur Profis gemacht, sondern auch 12-jährige Jugendliche. Ich weiss nicht, ob das schon mal im Vorfeld gefragt worden ist, ob jemand von denen vielleicht Höhenangst hatte. Ob das jetzt gut gegangen ist mit dieser Bütz auf dem Solardach, auf dem Dach von diesem Pfarrhaus, so wollte ich sagen. Und ob wirklich alle von dieser Idee waren begeistert. Jetzt die ganze Woche auf dem Dach zu bügeln, da hören wir 3 am 4. ab.

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1: Musikus Thun war das hier mit der Veronika Fusaro. Viertel ab 4 ist es und das ist natürlich Neo 1. Diese Woche war es sonnig auf dem Dach des Pfarrhauses im Burgdorfer Neumattquartier. Ja, das trifft sich gut, weil diese Sonne die wird gerade gebraucht. Dort ist darum eine neue Photovoltaikanlage montiert worden. Also Panels, die Sonnenlicht in Strom umwandeln. Daran gearbeitet haben natürlich Fachleute, aber auch ein paar jugendliche Hänge. Die jungen Leute aus dem kirchlichen Unterricht, Unterweisungsunterricht, die haben mit angepackt.
2: Es ist schon anstrengend, aber es geht gut.
1: So der 12-jährige Jan, der auf dem Dach des Pfarrhauses ist gestanden. Bis heute haben sie die Solarpanels montiert. Am Montag haben sie mit den Büzen gestartet. So der Luca Mummenthaler, der Teil ist vom Kirchenrat, vom Kirchengemeinderat. Es war keine einfache Aufgabe für die jungen Leute, die mitgemacht haben. Viele sind alle müde am Morgen daherkommen.
3: Aber das sind wir eigentlich alle, auf dem Dach stehen, der 24 Grad hat. Also Neigung ist nicht so alltäglich. Es war noch ziemlich heiß. Aber wir haben das gut prestiert. Und ich bin froh, dass es ein bisschen geregnet hat, dass es ein bisschen abgekühlt hat.
1: Die Panels sind jetzt montiert und jetzt steht nur noch der Papierkram an.
3: Weil die Anlage muss offiziell abgenommen werden von einem qualifizierten Controller, weil das geht gar nicht.
1: Wenn man darum im Eigenbau eine Photovoltaikanlage montiert, muss man sicher gehen, dass alles genormt und vor allem sicher ist. Der Job an sich sei schon eine Herausforderung gewesen, so der Luca momentan weiter. Die helfenden Jugendlichen, die auf dem Dach waren, hat man gut betreuen, dass sie vor allem auf dem Dach bleiben, wie auch die anderen auch.
3: Es darf eigentlich nicht runterfallen, es darf keine Schraubenzieher runterfallen, keine Schrauben, nichts. Und wenn man elektrisch arbeitet, dann muss man gängig aufpassen. Aber wenn man 1:1 Betreuung macht, dann geht das gut.
1: Und auf jeden Fall kenne ich jemanden, der froh ist, dass die Büzen endlich fertig sind.
2: Ich finde es nicht so mega cool, aber es geht. Weil es macht mir nicht so Spass.
1: Ja, der Jan, der musste ein bisschen durchbeissen. Jetzt hat er aber wieder Boden unter den Füßen. Das Projekt Photovoltaikanlage auf dem Dach des Pfarrhauses im Burgdorfer Neumattquartier, das ist durch.

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8: Grüß euch miteinander, es ist 4:30.
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8: Minus 1,8 Millionen Franken, minus eine halbe Million Franken, minus 600'000 Franken. So hat das Budget der Gemeinde Worb in den letzten 3 Jahren ausgesehen. Und auch nächstes Jahr sieht es nicht besser aus, Janik Lanz.
10: Naja, sogar im Gegenteil. Der Worber Gemeinderat rechnet für nächstes Jahr mit einem Minus von 4,4 Millionen Franken. Wir haben darum beim zuständigen Gemeinderat, dem Stefan Zink, nachgefragt, wieso das Minus nächstes Jahr auch so gross wird sein. Der gehört zum 5 in den Nachrichten. Nach der 5 schauen wir mit dem Stefan Zink noch etwas weiter raus. Wir hören, was auf die Gemeinde Worb in den nächsten 5 Jahren zukommt.
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8: Ja, und wettertechnisch kommen wir auf jeden Fall gut durch unsere Freitagabend. Temperaturen, die sind so um die 20 Grad. Wir haben es immer noch recht sonnig. Ein paar Wolken sind da rum. Die bringen aber keinen Regen mit sich. Und dann, bis auf morgen Morgen sinken die Temperaturen auf die 10 Grad. Vielleicht ist der ein bisschen Nebel hier und da möglich, aber dann kommt die Sonne wieder recht schnell führen. Mit ihren Temperaturen auch so um die 20 Grad. Nicht mehr, es bleibt hier immer trocken. Das ist dann das Programm für den Sonntag.
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8: Da klemmt es immer noch gang schön auf der A1-Bahn Richtung Zürich. Zwischen den Verzweigungen Lauterbach und Herkingen hat er alles zusammengerechnet, etwa so 40 Minuten länger. Ich wünsche euch ganz, ganz viel Geduld.
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8: Ich bin Lisa Graber, begleite euch hier zusammen mit dem Janik Lanz durch den Freitag und wir hören uns gerade wieder nach zwei Songs. Ciao zusammen!

0: grüße euch miteinander. Das ist Neo 1, die euch begleitet. Hier an diesem Freitagnachmittag. Wir haben kurz vor den 20 vor 5. Und rissige und staubtrockene Herden. So hat es den Sommer auf vielen Berner Feldern ausgesehen. Der ausbleibende Regen hat die Ernte zugesetzt. Und so, oder Herdöpfle. Schweizweit ist die Ernte auf einen Rekordtief gefallen. Anfang September hat die Branche ein Minus von rund 20% gegenüber einem 5-Jahr-Schnitt gemeldet. Damit die Herdöpfle auch in Zukunft vielfach auf dem Schweizer Tauer landen, müssen neue Sorten her, hitzeresistentere. Die Herdöpfelbranche Swiss Patat ist voll dran, erzählt uns der Rudi Fischer, Landwirt aus Bätterkingen.
1: Ja, aber das passiert eben nicht heute und morgen. Wir in der Schweiz haben keine Herdöpfelzucht. Wir sind angewiesen auf das Ausland. Und bis wir einen neuen Herdöpfel auf dem Markt haben, gut und gerne 15 Jahre.
0: Betriebe müssen sich mit dem Thema Bewässern auseinandersetzen, so der Rudi Fischer.
1: Man sieht wie noch nie den Unterschied zwischen bewässerten und nicht bewässerten Herdöpfeln.
0: Dass es zu warm ist, dass man mehr muss bewässern muss, das hat auch Christoph Chance gemerkt. Er landwirtschaftet zu Langnau. Der Schaden hält sich aber in Grenzen, weil Chance dieses Jahr das erste Mal auf eine Herdöpfel hitzetolerante Sorte eingesetzt.
2: Und das hat man auch bei der Ernte gemerkt. Also wir sind mit der Ernte eigentlich zufrieden für den Sommer, was es war. Das Problem war jetzt ein bisschen beim Graben, dass er schon im Boden hat angefangen auszutreiben. Hat man zum Teil schon mal die erste gesehen, die auszutreiben. Und das nimmt uns jetzt gewonnen, wie sich das im Lager verhält. Ob sich die still haben oder ob die weiterkehrt.
0: Weil wenn die Hartöpfel in der Lagerung sättige Wurzeln schlagen, kann man sich darum auch nicht mehr essen. Zur Zukunft sagt er, mehr Wetterextreme zwischen ganz heiß oder ganz nass werden irgendwie mehr zu einem Thema.
2: Und da kann man sehr wahrscheinlich sehr viel machen über eine Züchtung von richtigen Herdöpfelsorten. Vielleicht, dass man im Frühling die Herdöpfel früher setzt, dass man die Frühlingsfeuchtigkeit kann mitnehmen kann, dass sich Knollen schon früh entwickeln, wenn sie Wasser braucht. Und natürlich, wir haben jetzt zuerst mal probiert, den Röpfel pfluglos anzubauen. Das hat sicher auch noch seine Wirkung gehabt.
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0: Herdöpfle haben also beim heurigen Sommer gelitten. Nicht aber Zwetschgen. Dann ist es bei dieser Hitze und Trockenheit richtig gut gegangen. Wieso das? Da haben wir ja schon darüber berichtet auf Neo 1. Da könnt ihr natürlich nachhören auf unserer Webseite. Und jetzt wieder Musik, George Ezra mit Paradise. Ciao zusammen.

0: Punk, Starboy, so heisst der Song hier auf Neo 1, wo ihr gehört an diesem Freitag. In 9 Minuten, da haben wir schon Pfiffi. Und zuzufliehen, da geht etwas. Ende Oktober sind die Gesamterneuerungswahlen für den Gemeinderat. Und für die 7 Sitze haben sich 26 Personen als Kandidatinnen und Kandidaten gemeldet. Das hat die Gemeinde Lützow letzten Freitag herausgegeben. Dass sich so viele Leute haben gemeldet für die Gemeinderatsplätze, findet der Gemeindepräsident von Lützow-Flüe, Kurt Baume, positiv. Über seine Reaktion und die ganze Bewegung im Gemeinderat haben wir schon darüber berichtet. Ihr findet alles zum Nachhören auf unserer Webseite neo1.ch. Es gibt also viel Bewegung im Gemeinderat, aber auch zu Lützow-Flüe selber gehe ich feierlich etwas. Es steht viel auf der To-Do-Liste für einen zukünftigen Gemeinderat. Kurt Baume sagt, ein Thema sei da sehr präsent.
1: Die Schulraumplanung, wo wir dran sind, wo wir einfach die Aufgaben haben, wie viele Gemeinden, die man sieht, im ganzen Kanton, in Anbetracht Lehrplan 21, wo grosse Herausforderungen gibt, dass wir die aktuell steigenden Schülerzahlen, dass wir die unterbringen können.
0: Auf der anderen Seite, irgendwann gehen die Schülerzahlen auch wieder zurück.
1: Und dann hier nachher den Spagat zu finden, dass man genügend, aber die auch nicht viel Schulraum hat, respektive nicht überinvestiert, das ist relativ anspruchsvoll und dort hier versuchen wir das Optimale herauszufinden.
0: Oh, ein anderes Thema ist ein grosser Posten in der Gemeinde Lützow.
1: Die Ortsplanungsrevision, wo wir jetzt dran waren, gut 6 Jahre, ich hätte eigentlich gerne noch zurückbekommen vom Kanton bis Ende Jahr, aber das sieht so aus, dass es knapp wird, ist das nachher Anfangsjahr und dass wir nachher dort hier das umsetzen.
0: Der Gemeindepräsident Kurt Baume mischt in dieser Angelegenheit wahrscheinlich nicht mehr mit. Nach 12 Jahren im Gemeinderat zu Lützow-Flüe gibt er seinen Platz aus persönlichen Gründen ab. Wer die 7 Plätze im Gemeinderat kann besetzen kann, kommt am 25. Oktober raus. Dann sind dort die Gesamterneuerungswahlen zu Lützow. Das vernehmt ihr dann natürlich bei uns auf Neo 1.

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4: Grüß euch miteinander und guten Freitag, es ist 5 Uhr. Der Janik Lanz hat noch die aktuellsten Nachrichten parat.
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6: Warp budgetiert für nächstes Jahr ein Minus von 4,4 Millionen Franken, unter anderem das Personal kostet mehr. Der Bundesrat ist gegen die sogenannte Grenzschutzinitiative von der SVP und nach einem mehrheitlich freundlichen Freitag gibt es auch am Wochenende viel Sonne. Schon für heuer hat die Gemeinde Worb ein Minus von fast 2 Millionen Franken budgetiert. Nächstes Jahr sieht es nochmal schlechter aus. Der Gemeinderat rechnet für das 27 mit einem Minus von 4,4 Millionen Franken, erklärt er gestern vor den Medien. Unter anderem kostet das Personal nochmal deutlich mehr, sagt der zuständige Gemeinderat Stefan Zink.
7: Beim Personalaufwand ist der Punkt der, dass man einerseits neue Stellen geschaffen hat und andererseits ein neues Personalbehördenreglement einführen auf 1.1.27, wo er gewisse Lohnkomponenten drin hat.
6: Auch die Sanierung vom Oberstufenzentrum Worb Bodenschlat hier auf das Budget. Worb muss für das Projekt provisorische Container mieten. Auf der Einnahmeseite kommt dazu bei den Steuern weniger rein.
7: Bevölkerungswachstum haben wir leider ein bisschen nach oben müssen korrigieren, weil die Bautätigkeiten, die wir haben, nicht ganz in diesem Rahmen sind, wie wir das gerne hätten. Das hat verschiedene Hintergründe hinten dran.
6: Erklärt der zuständige Worber Gemeinderat Stefan Zink. Trotz dem grossen Minus, die Steuern sollen gleich hoch bleiben. Das Budget von nächstes Jahr kommt Mitte Oktober ins Worber Parlament. Der trockene Sommer und der fehlende Regen hat der Pegel vom Sembachersee im luzernischen Stark zurückgegeben. Wegen dessen ist schon wenig Wasser in die Sauren gelaufen. Jetzt warnt der Kanton Luzern, wenn es weiterhin nicht regnet, dann könnte der Bach austrocknen. Für das zu verhindern und gleichzeitig auch für den Lebensraum und die Fische zu schützen, ist im Moment eine Pumpe im Einsatz. Das heisst heute in der Mitteilung von der Abteilung Naturgefahren vor Dienststelle Verkehr und Infrastruktur vom Kanton Luzern. Die Pumpe führt rund 20 Liter Wasser pro Sekunde in den Bach. Also will der Kanton vor allem die Fische und das ganze Ökosystem schützen. Vor einer Woche ist die Sausch im Kanton Graubünden gar aus den Niederlanden verunglückt. Jetzt sind alle verletzten Leute zurück in den Niederlanden oder zumindest auf dem Heimweg. Das heisst von der Hilfsorganisation Eurocross Assistance. Die letzten vier Verletzten, die noch im Spital waren, haben gestern heimzu dürfen. Die Organisation sei jetzt dran, auch noch die Todesopfer vom Unfall zurückzubringen. Es wird erwartet, dass das in nächster Zeit passiert. Beim Unfall am letzten Donnerstag zwischen Zernetz und Sausch ist der Reisegar von der Strasse abgekommen und auf die Seite gekippt. 5 Leute sind dabei ums Leben gekommen, 40 weitere haben sich verletzt. Der Bundesrat lehnt die sogenannte Grenzschutzinitiative von der SVP ohne Gegenvorschlag ab. Der Justizminister Beat Jans begründet das unter anderem mit den hohen Kosten, die würden entstehen. Der Bundesrat rechnet mit jährlichen Kosten von mehreren Milliarden Franken. Dazu würde die Initiative die irreguläre Migration nicht wirksam eindämmen, heisst es. Die Initiative verlangt unter anderem systematische Kontrollen von allen Leuten bei der Einreise in die Schweiz. Dazu sollen höchstens 5'000 Asylsuchende pro Jahr dürfen aufgenommen werden. Bei der Annahme könnte die Schweiz laut Beat Jans wahrscheinlich nicht mehr Teil vom Schengen-Raum sein. Das könnte unter anderem lange Wartezeiten und Stau an den Grenzen verursachen. Und dann Sport ist okay. Nach einem Check von hinten hat der Einzelrichter durchgegriffen. Der Lorenzo Canonica vom HC Lugano bekommt nachträglich eine Spieldauer-Disziplinarstrafe. Der Stürmer von den Tessiner hat beim Saisonstart am Dienstag der Genfer Nicola Müller von hinten in die Bande gecheckt. Der Canonica muss dazu auch noch eine Busse in der Höhe von 7

0: 150 Franken zahlen. Gesperrt wird er nicht.
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2: 20 Grad, viel Sonne und ab und zu ein paar Wochen, die aber keinen Regen mit sich bringen. So hat das Wetter an diesem Freitag ausgesehen und so geht es eigentlich gerade am Samstag und am Sonntag gerade weiter. Da starten wir den jeweils mit ja, so plus minus um die 10 Grad im Tag. Dann kommt eben die Sonne recht schnell führen und auch da Samstag, Sonntag 20 Grad, kein Regen in Sicht.
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2: Serin Remonto, wie ist sich das Fahrt auf der Strasse?
3: Auf den Autobahnen gerade nicht so rosig. Auf der A6 Bern in Richtung Thun. Da steht jetzt zwischen Mostring und Muri, wo es einen Unfall gegeben hat. Der Pannenstreifen ist dort noch gesperrt. Auf der A1 Bern in Richtung Zürich zwischen Lauterbach und Herkingen steht. Dort verliert ihr etwa 20 Minuten wegen Verkehrsüberlastung. Und in der Gegenrichtung A1 Zürich gegen Bern, da steht jetzt zwischen Herkingen und Önsigen. Und auf der Hauptstrasse, da läuft es dafür noch sehr rund. Nur auf Thun hinein hat er von Hünibach her um die 5 Minuten länger.
2: Ja, den gute Fahrt wünsche ich und kommt gut an euer Ziel.
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2: Worp hat das Portemonnaie aufgemacht und gemerkt, es braucht einfach Stütz. Das hat nach gerade Janik Lanz vorhin in den Nachrichten erzählt. Die Gemeinde Worp die rechnet für nächstes Jahr mit einem Minus von 4,4 Millionen Franken. Und auch in den Jahren darauf sieht es nicht wirklich rosig aus. Wir berichten darüber in einem Beitrag aus der Neo 1 Redaktion. Das dann gerade nach Tränensongs. Bitte Lisa Graber, grüß dich miteinander.

0: der Liam Gallagher. Solo unterwegs und nicht mit Oasis. Das ist gute Musik hier an diesem Freitag für Abend auf Neois. Wir haben 16 Minuten nach den 5. Und Miete, Auto, Steuern, Versicherungen, Hobbys, Kleider und Essen. Und eigentlich sollten ja irgendwie auch noch Ferien drin liegen. Ja, alles kostet. Und wir müssen schauen, dass es aufgeht. Dass wir nicht mehr ausgeben, als reinkommt.
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0: Und das geht auch für die Gemeinde. Auch sie können sich nicht einfach alles leisten, sondern müssen genau auf das Portemonnaie schauen. Es gibt Jahre, da geht es auf, andere Jahre nicht. Die Gemeinde Worb rechnet für nächstes Jahr mit einem Minus von 4,4 Millionen Franken. Und auch in diesem Jahr darauf sieht es nicht gerade besser aus, erklärt der Gemeinderat gestern vor den Medien. Der Pascal Rupp von Neo 1 berichtet.
2: Unter anderem kostet das Personal mehr, Worb saniert das Schulhaus Worb Boden und es kommt weniger rein bei den Steuern. Darum gibt es für die Gemeinde Worb nächstes Jahr voraussichtlich ein Minus von 4,4 Millionen Franken. Das sei für die Gemeinde tragbar, sagt der zuständige Gemeinderat Stefan Zink. Aber
3: die finanzielle Lage ist sicher auf dem Prüfstand im Moment, wo man sehr genau muss herschauen muss, wie sich das Ganze entwickelt. Einerseits die Investitionen, andererseits die Steuererträge, und muss entsprechend reagieren.
2: Bei den Investitionen geht es konkret um die Frage,
3: wann will man was realisieren, weil das wird dann auch Auswirkungen haben auf die Schulden, respektive auf die Zinslast, die uns dort entsprechend belasten.
2: Apropos Schulden. Wenn Worb die Investitionen in den nächsten 5 Jahren umsetzen will, wie geplant, braucht es weitere Darlehen. Worb muss darum die Schuldengrenze von jetzt 40 auf neu mindestens 70 Millionen Franken löpfen, erklärt der Stefan Zink.
3: Ja, es werden sicher nicht alle Freude haben daran. Da wird man sehen, in der Diskussion, die jetzt in den Parteien geführt wird, was dort schlussendlich das Fazit ist aus dem Ganzen heraus.
2: Trotz der Investitionen, trotz einem Minus. Der Worber Gemeinderat wird die Steuern in der aktuellen Planungsperiode, also die nächsten 5 Jahre, einfach noch gleich hoch behalten.
3: Wir müssen von Jahr zu Jahr schauen, ob wir das halten können oder nicht. Und ja, da ist der Gemeinderat sicher gefordert, dass das Ziel möglichst erreicht werden kann.
2: Sagt der Stefan Zink. Dass es nicht einfach wird, zeigen die Unterlagen zum Finanzplan der nächsten Jahre. Dort schreibt der Gemeinderat, kommen die Rechnungen in den nächsten Jahren so raus, wie im Moment denkt, braucht es spätestens 2030, Zitat, greifende Massnahmen bei den Ausgaben. Heisst, Worb müsste Toll sparen. Oder dann er vielleicht gleich mit den Steuern auf.
0: In den nächsten Tagen und Wochen machen sich die Parteien zu Worb ihre Gedanken zum Budget und dem Finanzplan für die nächsten Jahre. Mitte Oktober ist es ein Thema im Worber Parlament.
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5: Grüß euch miteinander, es ist halb 6 Uhr.
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7: Hennach mit dem Janik Lanz. Die Kantonspolizei Bern löst ihr digitales System Rialto ab. Neu soll die Software MyAbi von der Firma LogObject AG zum Einsatz kommen. Die Einführung ist bis ins 2030 geplant. Die neue Lösung kostet rund 8 Millionen Franken. Dazu kommen knapp 9,5 Millionen Franken Projektkosten. Dafür sind die jährlichen Betriebskosten deutlich tiefer, heisst es heute in der Mitteilung. Der österreichische Getränkekonzern Red Bull will das Barut im Bundesland Brandenburg, eine der grössten Getränkedosenfabriken von Deutschland, bauen. Jetzt hat das dortige Stadtparlament den dafür nötigen Bebauungsplan durchgewunken. In der Bevölkerung ist der Bau umstritten. Umweltschutzgruppen befürchten eine Wasserknappheit. Das Barut ist schon ein Safthersteller daheim. Die Fabriken könnten zusammen pro Jahr über 2,3 Millionen Kubik Grundwasser brauchen. In der geplanten Fabrik wo Red Bull 3,3 Milliarden Dosen pro Jahr herstellen. Das wäre fast die Hälfte von allen Dosen, die im Moment in Deutschland verkauft werden. Und dann noch Sport-Eishockey. Der HC Kloten hat mit den Meier-Zwillingen verlängert. Der Raphael und der Simon Meier, die beide auch schon bei Kloten Junioren haben gespielt, bleiben zwei weitere Jahre bis in Frühling 2029. Das heisst heute in der Club-Mitteilung.
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5: Eine recht freundliche Angelegenheit haben wir an dem Freitag, 18. September, jetzt durchgehend gehabt. Hier und da haben sich jetzt ein paar Wolken ausbreitet, aber die bringen keinen Regen mit sich. Es bleibt freundlich und vor allem trocken. Bis morgen Morgen da sinken die Temperaturen auf die 10 Grad. Aber ob wir jetzt am Wochenende mit genauso viel Sonne können rechnen wie heute und wie warm das eigentlich das Ganze wird, das hören wir dann gerade in unserer Wettervorschau, die wie gäng auf die 20 vor 6 auf euch zukommt.
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5: Céline, von einer halben Stunde hat es etwa so auf den Autobahnen vor allem geklemmt. Wie sieht es jetzt aus?
9: Immer noch ziemlich ähnlich. Immer noch das 6 Bern in Richtung Thun, was stauen zwischen Wankdorf und Muri. Dort hat es im Feierabend einen Unfall gegeben. Der Pannenstreifen ist immer noch gesperrt. Auf der A1 Bern in Richtung Zürich, da stauen zwischen Wangen an der Aare und Herkingen. Aber wegen Verkehrsüberlastung, dort verlieren ihr etwa 20 Minuten. Und in Gegenrichtung A1 Zürich gegen Bern stauen zwischen Herkingen und Önsigen. Auf der Hauptstrasse selber, da läuft dafür jetzt aber wieder alles rund.
5: Gute Fahrt zusammen.
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5: Wir reden über das Wetter, wir reden über die aktuellsten Sportnews in unserem Sportmagazin, natürlich auf die 10 vor 6 und näher haben wir es dann auch noch von ihm. Tätowiert, ein wahnsinnspflegter Bart und eine Wahnsinnsstimme. Das ist der Teddy Swims und er hat einfach etwas Neues für uns parat. Das wissen wir eigentlich schon seit einem Zeitchen. Seit dass er diesen Song hier rausgehauen hat, den ihr schon ein paar Mal gehört bei uns hier auf Neo 1 im Jänner nächstes Jahr. Da soll am Teddy sein dritten Album rausgekommen. Und jetzt hat er uns nochmal einen neuen und guten Grund gegeben, uns einfach auf das neue Album drauf zu freuen. Der Grund heisst «Perfect Man», Song, der gerade heute von ihm ist veröffentlicht wurde. Und ich würde sagen, wir hören doch gerade rein, zum allerersten Mal rein hier auf Neo1. Ich bin Lisa Graber und wünsche euch einen guten Freitag. Ciao zusammen.

0: Linda Ellis war das hier auf Neo 1. Wir haben 20 vor 6.
1: 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Wir fragen nach.
0: Ziemlich sonnig und ein paar Wölchen. So hat etwa so unser Fetti durch den ganzen Tag ausgesehen. Das bei plus minus 20 Grad. Und der Abend, wie kommt der jetzt daher, Mario Rindlisbacher vom Meteo Bell?
2: Ja, der kommt ganz angenehm daher. Die Wolken die lockern jetzt dann noch etwas mehr auf. Und in der Nacht auf morgen ist es dann zum Teil klar. Die Temperaturen die gehen dann aber relativ schnell mal zurück. Bis Mitternacht gegen die 10 Grad, bis morgen auf etwa 8 Grad.
0: Und dann, das Wochenende, kann man da ein bisschen Copy-Paste machen mit dem Wetter, das wir jetzt heute haben?
2: Grundsätzlich schon. Die Temperaturen die gehen aber noch ein bisschen aufwärts. Morgen über den Tag aus haben wir viel Sonnenschein zu erwarten. Vielleicht am Morgen unter ein paar Nebelfelder und ein paar Schleierwolken können sich auch noch dazu gesellen, dann am Mittag und Nachmittag. Aber sonst scheint die Sonne bei bis zu 22 Grad. Am Sonntag dann nochmal ein Spürchen wärmer. Dort dann knapp 25 Grad, richtig sommerlich also nochmal das Wetter. Und dazu gibt es auch am Sonntag viel Sonnenschein, nur wenig Wolken.
0: Und dann, wenn wir schon ein bisschen so auf den Menti so drauf spienzeln, bleibt es gleich oder gehen die Temperaturen ab, gehen sie runter oder wie sieht es aus?
2: Ja, das Wetter das bleibt ziemlich ähnlich. Wir haben vielleicht ein bisschen mehr Wolkenfelder am Montag, aber sonst scheint auch am Montag häufig die Sonnentemperaturen gehen ein bisschen zurück. Wir haben am Montag dann etwa 21 Grad. Wenn wir weiter raus schauen, das trockene Wetter geht weiter. Dienstag, Mittwoch, Donnerstag viel Sonnenschein, wenig Wolken, Bisenwurf kommt und höchstwert zwischen 20 und 23 Grad.
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0: Das ist neue Musik hier auf Neo 1. Wir haben 10 vor 6 und diese Woche da ist die neue Saison in der National League losgegangen. Heute geht sie weiter und natürlich reden wir auch darüber.
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0: Ja, und darum starten wir doch auch gerade mit Eishockey, Janik Lanz.
2: Genau, ja, nach dem verlorenen Start auswärts gegen Davos am Dienstag ist hinten das erste Heimspiel von der Saison dran. Die SCL Tigers treffen auf die ZSC Lions. Einer, der den Gegner bestens kennt, ist der Phil Baltisberger. Der Verteidiger hat 9 Jahre für den Z gespielt.
3: Ja, ist sicher noch speziell, eben, weil der Bruder spielt dort. Das ist immer cool. Ich meine, das sind Kindheitsträume, die wahr werden. Ich meine, wir haben so viele Stunden gegeneinander gespielt. Wir haben auch viel miteinander spielen in meiner Karriere, aber jetzt genieße ich es auch gegen ihn zu spielen. Darum, ja, ich freue mich.
0: Die Zürcher sind am Dienstag erfolgreich in die neue Saison gestartet. Gegen SC Bern hat es für sie einen 5-3 Heimsieg gegeben. Phil Baltisberger kennt die Qualitäten des heutigen Gegners der Tigern.
3: Gutes Team, viele gute Einzelspieler. Schlittschuhläufer ist sehr gut. Ja, sie sind sehr komplett. Und gleich müssen wir einfach hartnäckig sein, versuchen zu frustrieren und unsere Chance nutzen, gerade einen guten Heimstart zu machen.
2: Losgeht tut der Match am 4. vor 8. Im Ganzen sind 6 Spiele heute Abend. Der SC Bern trifft daheim auf den HC Davos. Der Meister Fribourg spielt ebenfalls daheim gegen Lausanne. Ambriet gegen Rappi, Genf gegen Anjoua und Kloten gegen Lugano.
0: Der HC Lausanne hat den Stürmer Florent Douet für einen Monat unter Vertrag genommen. Das schreibt der Club. Der Franzose mit Schweizer Lizenz hat schon Fan bei Lausanne gespielt und ist seit dem Sommer ohne Vertrag gewesen. Lausanne hat die Option, den Vertrag zu verlängern. Vor Lausanne hat der Douet auch schon zu Genf, zu Ambri und zu Langnau gespielt.
2: Der Verteidiger Simon Le Goult verlängert seinen Vertrag bei Genf Servette. Er unterschreibt frühzeitig für 3 Jahre bis in Frühling 2030. Das schreibt der Club in der Mitteilung. Der 27-Jährige ist seit dem 19. bei den Genfer. In seiner Aktivkarriere hat er immer zu Genf gespielt. Seine Ausbildung hat er zu grossen Teilen bei Lausanne gemacht.
0: Der HC Kloten hat mit den Meier-Zwillingen verlängert, Raphael und Simon Meier, die beide auch schon die Junioren zu Kloten gemacht haben, bleiben 2 weitere Jahre bis in Frühling 2029, heisst es heute in der Mitteilung vom Club.
2: Nach einem Check von hinten bekommt der Lorenzo Canonica vom HC Lugano nachträglich ein Spiel durch Disziplinarstrafe. Der Stürmer der Tessiner hat beim Saisonstart am Dienstag der Genfer Nicola Müller in die Bande gecheckt. Der Canonica muss in diesem Zusammenhang auch noch einen Buß in Höhe von 750 Franken zahlen.
0: Von Ende Oktober bis Mitte November sind Senegal die Olympischen Sommerjugendspiele. Jetzt hat die Swiss Olympic im Ganzen 12 Athletinnen und Athleten im Alter von 16 und 17 für einen grossen Anlass selektioniert. Darunter ist auch die Leichtathletin Mina Hirsbrunner vom Barrow. Die Hürdensprinterin vom Sportclub Langnau ist eine von insgesamt 2700 Athletinnen und Athleten, die Senegal um die Olympischen Nachwuchsmedaillen kämpft.
2: Zum Schluss noch Schutten. Lausanne-Sport muss für 3 bis 4 Wochen ohne Captain Olivier Custodio auskommen. Der 31-jährige Mittelfeldspieler der Wattländer hat sich die Woche im Training im linken Oberschenkel verletzt und fällt drum aus. Das meldet das Tabellen-Schlusslicht der Super League heute.
0: Der Super League-Match zwischen Sion und Zürich fährt morgen schon um 6 Uhr an. Das Spiel wird aus Sicherheitsgründen um 2,5 Stunden vorverlegt. Das, nachdem die Walliser Behörden beim Verband dafür angefragt haben. Die Änderung gäbe es wegen fehlenden Extrazügen für Zürcher Fans und die daraus resultierenden Sicherheitsrisiken. Das schreibt der FC Sion heute. Weil das Spiel ändert ist, können die Fans vom FC Zürich nach dem Spiel auch noch mit den Regelzügen haben. Reisen.
2: Der Cristiano Ronaldo ist auch weiterhin Teil des portugiesischen Nationalteams. Der 41-Jährige steht im Aufgebot des neuen Trainer Jorge Jesus für die Nations League-Matchen nächste Woche. Der Ronaldo hat nach dem Rausgehen im WM-Achtelfinal den Sommer offen gelassen, ob er noch weiterhin für Portugal shootet.
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0: grüße euch miteinander, es ist 6 Uhr. Der Yannick Lanz hat noch die aktuellsten Nachrichten parat.
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2: Warp budgetiert für nächstes Jahr ein Minus von 4,4 Millionen Franken, unter anderem das Personal kostet mehr. Der Bundesrat ist gegen die sogenannte Grenzschutzinitiative von der SVP. Und nach einem mehrheitlich freundlichen Freitag gibt es auch am Wochenende viel Sonne. Schon für heute hat die Gemeinde Worb ein Minus von fast 2 Millionen Franken budgetiert. Nächstes Jahr sieht es noch mal schlechter aus. Der Gemeinderat rechnet für das 27 mit einem Minus von 4,4 Millionen Franken, erklärt er gestern vor den Medien. Unter anderem kostet das Personal noch mal deutlich mehr, sagt der zuständige Gemeinderat Stefan Zink.
3: Beim Personalaufwand ist der Punkt der, dass man einerseits neue Stellen geschaffen hat und andererseits ein neues Personalbehördenreglement einführen auf 1.1.27, wo er gewisse Lohnkomponenten drin hat.
2: Auch die Sanierung vom Oberstufenzentrum Worb Boden schlägt hier auf das Budget. Worb muss für das Projekt provisorische Container mieten. Auf der Einnahmeseite kommt dazu bei den Steuern weniger rein.
3: Bevölkerungswachstum haben wir leider ein bisschen nach oben müssen korrigieren, weil die Bautätigkeiten, die wir haben, nicht ganz in diesem Rahmen sind, wie wir das gerne hätten. Das hat verschiedene Hintergründe.
2: Erklärt der zuständige Worber Gemeinderat Stefan Zink. Trotz dem grossen Minus, die Steuern sollen gleich hoch bleiben. Das Budget von nächstes Jahr kommt Mitte Oktober ins Worber Parlament. Der trockene Sommer und der fehlende Regen hat der Pegel vom Sembachersee im Luzernischen stark zurückgehen lassen. Wegen dessen ist auch wenig Wasser in die Sauren gelaufen. Jetzt warnt der Kanton Luzern, wenn es weiterhin nicht regnet, dann könnte der Bach austrocknen. Für das zu verhindern und gleichzeitig auch für den Lebensraum und die Fische zu schützen, ist im Moment eine Pumpe im Einsatz. Das heisst heute in der Mitteilung von der Abteilung Naturgefahren vor Dienststelle Verkehr und Infrastruktur vom Kanton Luzern. Die Pumpe führt rund 20 Liter Wasser pro Sekunde in Bach, so wird der Kanton vor allem die Fische und das ganze Ökosystem schützen. Vor einer Woche ist die Sausch im Kanton Graubünden gar aus den Niederlanden verunglückt. Jetzt sind alle verletzten Leute zurück in den Niederlanden oder zumindest auf dem Heimweg. Das heisst von der Hilfsorganisation Eurocross Assistance. Die letzten 4 Verletzten, die noch im Spital waren, haben gestern heimzu dürfen. Die Organisation sei jetzt dran, auch noch die Todesopfer vom Unfall zurückzubringen. Es wird erwartet, dass das in nächster Zeit passiert. Beim Unfall am letzten Donnerstag zwischen Zernetz und Sausch ist der Reisegar von der Strasse abgekommen und auf die Seite gekippt. 5 Leute sind dabei um das Leben gekommen, 40 weitere haben sich verletzt. Der Bundesrat lehnt die sogenannte Grenzschutzinitiative von der SVP ohne Gegenvorschlag ab. Der Justizminister Beat Jans begründet das unter anderem mit den hohen Kosten, die entstehen würden. Der Bundesrat rechnet mit jährlichen Kosten von mehreren Milliarden Franken. Dazu würde die Initiative die irreguläre Migration nicht wirksam eindämmen, heisst es. Die Initiative verlangt unter anderem systematische Kontrollen von allen Leuten bei der Einreise in die Schweiz. Dazu sollen höchstens 5'000 Asylsuchende die pro Jahr dürfen aufgenommen werden. Bei der Annahme könnte die Schweiz laut Beat Jans wahrscheinlich nicht mehr Teil vom Schengen-Raum sein. Das könnte unter anderem lange Wartezeiten und Stau an den Grenzen verursachen. Und der Sport ist okay. Nach einem Check von hinten hat der Einzelrichter durchgegriffen. Der Lorenzo Canonica vom HC Lugano bekommt nachträglich eine Spieldauer-Disziplinarstrafe. Der Stürmer von den Tessiner hat beim Saisonstart am Dienstag der Genfer Nicola Müller von hinten in die Bande gecheckt. Der Canonica muss dazu auch noch eine Busse in Höhe von 750 Franken zahlen. Gesperrt wird er nicht.
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0: Viel Sonne, ein paar Wolken, Temperaturen um die 20 Grad und kein Regen. Etwa genau so hat unser ganz Freitag ausgesehen und etwa genau so kommt eigentlich auch das Wochenende daher. Samstag und Sonntag, wir starten jeweils in unserem Wochenende, wenn ich es staggeln mit um die 10 Grad. Dann eben nicht mehr als 20, jetzt etwa so am Samstag und am Sonntag. Und eben viel Sonne, Regen, kein Thema.
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0: Und auf der Strasse, wie fährt sich Céline Raimond?
4: Auf der Autobahn 1 Bern in Richtung Zürich müsst ihr immer noch wieder auf die Bremse zwischen Wangen an der Aar und Herkinger stauen. Es gute 20 Minuten gang noch. Gegen Richtung 1 Zürich gegen Bern, da stauen zwischen Herkinger und Önsingen. Und auf der Hauptstrasse läuft eigentlich alles rund, ausser auf Langnau rein. Da geht es wegen dem ersten Heimspiel.

0: Weil von den SDL Tigers so 2-3 Minuten länger.
1: Ja, viel Geduld und kommt ganz gut an euren Freitag für oben.
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1: Seit dem Moment sind wir dran und schauen führen. Und zwar führen auf die neue Uni-Hockey-Saison. Wie starten die Wizards Bern Burgdorf in der neuen Saison nach dem ersten Schweizer Meistertitel? Gelingt dem Rekordmeister Willer Ersingen vielleicht ein weiterer Triumph? Und wie schlägt sich das Korps? All diese Fragen, die haben wir eigentlich schon geklärt durch die Woche. Jetzt fehlen uns halt einfach nur noch die Langnauer. Nach drei Songs da kommen sie dran. Ich würde Lisa Graber grüssen.

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0: Soul Matter von Gotthard. Das ist gute Musik an diesem Freitagabend hier auf Neo Ace. 16 Minuten nach der 6 ist es.
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0: Eine knappe Niederlage im Superfinal im Frühling 2025 und Endstation Playoff Viertelfinal mit einer 0-4-Serie Niederlage im Jahr drauf. Das ist kurz zusammengefasst der Rückblick auf die beiden letzten Saisons von den Unihockey Tigers Langnau. Was ist bei den Emmentaler heuer möglich und was nehmen sich die Unihockeyler von Langnau konkret vor? Der Neo1-Sportredakteur Janik Lanz ist zu Bigle nachfragen.
3: Und zwar beim Christian Stucki. Nach dem letztjährigen frühen Rausgehen aus den Playoffs gegen später Meister Reichenberg Winterthur ist jetzt gut, geht es wieder los, sagt der Stürmer.
4: Ja, ich schaue mit Vorfreude entgegen. Ich glaube, das ganze Team ist motiviert, nach einer längeren Sommerpause wieder zu spielen. Der Sommer war streng wie bei jedem Sommer, aber gleichwohl auch gut gewesen. Ich glaube, der Grundstein für die neue Saison haben wir so können legen.
3: Im Vergleich mit dem letzten Winter hat sich teamtechnisch schon etwas da. Der Topscorer Alexander Hedlund oder auch sein Vorgänger der Matteo Steiner sind beide fort. Sie haben sich aber gut verstärkt, meint der Christian Stucki.
4: Ich glaube, wir sind sehr gut aufgestellt. Die neuen Spieler bringen ihre Qualität mit, die wir auch noch brauchen und uns weiterhelfen. Somit sind wir auch für die neue Saison konkurrenzfähig.
3: Und das ist definitiv auch der Plan bei den Unihockey Tigers Langnau. Sie wollen sich nicht verstecken.
4: Zwischen Ziel sind sicher Playoffs mit Heimrecht können zu erreichen und nachher werden wir um den Meistertitel mitspielen. Ja.
3: Das, was die Tigers in der vorletzten Saison gemacht haben, was das erste Mal in der Vereinsgeschichte bis ins Superfinal ins Endspiel der Playoffs gegangen ist. Aber auch letzte Saison haben sie es grundsätzlich gut gemacht. Darum müssen sie die Welt nicht neu erfinden, ist durch Christian Stucki der Meinung.
4: Ja, ich glaube, es braucht nicht viel etwas anderes. Auf letztes Jahr geschaut, nach der Quali waren wir dritt gewesen, ich glaube, mit 17 Siegen nach 20 Matchen. Ich glaube, es ist auch wichtig, dass wir die Leistung im richtigen Moment anprüfen und dann noch konstant werden, wenn es zählt. Dann reicht es das Jahr auch wieder weiterführen.
3: Du und Kai Tigers Langnau sind im letzten Wochenende schon in die neue Meisterschaft gestartet. Daheim im Derby gegen Florbalkönig in Bern hat es einen 4-3-Sieg gegeben.
0: Weiter geht es das Wochenende dann schon mit dem nächsten Heimspiel. Tigers treffen morgen Abend um 7 Uhr zu Bigle auf amtierenden Göppsieger Floorball Thurgau. In der Sportstory haben wir diese Woche auch noch mit den anderen Clubs aus dem Emmental geredet. Da findet ihr die Beiträge jederzeit zum Nachhören auf neo1.ch.
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4: Ja, super.

0: Das ist gute Musik, die euch begleitet, während ihr auch noch zu lange noch einen Parkplatz sucht für ein Tigermatch heute Abend. Ja, das ist der Freitag und jetzt ist es 6:30.
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2: Hin mit dem Janik Lanz. Die Kantonspolizei Bern löst ihr digitales System Rialto ab. Neu soll die Software MyAbi von der Firma LogObject AG zum Einsatz kommen. Die Einführung ist bis ins 2030 geplant. Die neue Lösung kostet rund 8 Millionen Franken. Dazu kommen knapp 9,5 Millionen Franken Projektkosten. Dafür sind die jährlichen Betriebskosten deutlich tiefer, heisst es heute in der Mitteilung. Der österreichische Getränkekonzern Red Bull will Barut im Bundesland Brandenburg, eine der grössten Getränkedosenfabriken von Deutschland, bauen. Jetzt hat das dortige Stadtparlament den dafür nötigen Bebauungsplan durchgewunken. In der Bevölkerung ist der Bau umstritten. Umweltschutzgruppen befürchten eine Wasserknappheit. Das Barut ist schon ein Safthersteller daheim. Die Fabriken könnten zusammen pro Jahr über 2,3 Millionen Kubik Grundwasser brauchen. In der geplanten Fabrik will Red Bull einmal 3,3 Milliarden Dosen pro Jahr herstellen. Das wäre fast die Hälfte von allen Dosen, die im Moment in Deutschland verkauft werden. Und der Sport-Eishockey, der hat sich Kloten hat mit den Meier-Zwillingen verlängert. Der Raphael und der Simon Meier, die beide auch schon bei Kloten Junioren haben gespielt, bleiben zwei weitere Jahre bis in Frühling 2029. Das heisst heute in der Club-Mitteilung.
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0: Ja, wettertechnisch gesagt, ja, alles immer noch gäng noch schön freundlich aus, obwohl sich hier und da jetzt recht viele Wolken ausbreitet. Ja, die bleiben brav, wenn ich es könnte sagen. So, die bringen keinen Regen mit sich, Temperaturen weiterhin um die 20 Grad und brav ist eigentlich auch das ganze Wochenende. Und da haben wir es gäng so um die 20 Grad, wir haben eine recht sonnige Angelegenheit. Am Morgen ganz schön frisch bei um die 10 Grad. Das gilt für den Samstag und für den Sonntag.
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0: Da bremsen es aktuell einfach nur noch auf der A1 Bern Richtung Zürich. Und das etwa so hoch in Wangen an der Aare bis Önsingen. Ja, knapp 10 Minuten länger müsst ihr sicher einrechnen, sonst fährt es sich überall gut.
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0: Wir reden über Sekten, über Themen, die aufwühlen, über grosse Jubiläen, grosse Sachen, die passiert sind in der Region. Ja, also die Themen von unseren Wochengesprächen, die am Samstagmittag waren, die sind wirklich wahnsinnig vielfältig. Und morgen, da reden wir über Neophyten. Vielleicht klingelt es da bei ein paar und ihr wisst sofort, um was es geht. Falls ihr zur anderen Kategorie gehört, die keine Ahnung hat, was Neophyten sind, kein Problem. Nach 10 Songs erkläre ich euch alles, dann stellen wir euch darum unseren Gast vor vom Neo 1 Wochengespräch, wo der morgen Mittag zu hören wird sein, hier auf Neo 1. Das ist gerade nach 10 Songs. Ich bin Lisa Graber, grüße euch miteinander.

0: Night Fever von den Bee Gees.
1: Ja, das ist gute Musik an diesem Freitagabend hier auf Neo Ace. 20 vor 7 ist es.
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1: Es ist mir gerade einmal aufgefallen, als ich bei diesem schönen Herbstwetter einen Spaziergang im Wald gemacht habe. Eine grosse, bigge, schwarze Ködersäcke, denen Sträucher und Pflanzen. Das sind Neophyten. Pflanzen, die von außerhalb auf verschiedensten Wegen in die Schweiz kommen und hier die heimischen Pflanzen bedrohen. Der Werner Stienimann, Agronom und Umweltingenieur, bekämpft seit 20 Jahren Neophyten und das im Oberaargau. Er ist ziemlich genau wie ich an das Thema angelaufen.
3: Es war ein ganz spezieller Moment. Ich bin mit meiner Frau an den Langen spazieren und dann nachher hat es zu unserem ersten eine kleine, quirlige Frau dort gehabt. Und da haben wir auch noch ihren Mann gesehen, Elisabeth und Heiri. Und die haben dort Pflanzen ausgeschissen. Und Springkräuter, drüsige Springkräuter. Ich habe die vorher ja, zwar gekannt, aber noch gar nie so gemerkt, dass die dort haben wuchern.
1: Und von dann an hat sich der Werner Stienimann mit den Neophyten angefangen beschäftigen. Er weiss, wo sie am liebsten wachsen, was das aktuellste Klima für die Neophyten bedeutet und wie man so am besten bekämpfen kann. Erzählen tut er uns das alles morgen Mittag im Neo 1 Wochengespräch. Der Werner Stienimann ist darum morgen unser Gast und das Gespräch, das gehört ihr morgen nach den 12 Nachrichten.

0: Der Song heisst «Mentira» und ist das Jahr rausgekommen. Es läuft natürlich hier auf Neo 1 an diesem Freitagabend. Ja, in 13 Minuten, da ist es schon 7 Uhr und ich bilde mir es auch ein, aber der Duft von der Langnau-Ponus, den habe ich irgendwie in der Nase. Es wird auch eine gute Pomfritte in der Ilfis. Man muss sich ja auch stärken. Schlussendlich ist heute Abend das erste Heimspiel von dieser Saison angesagt. Die Zürcher sind die Gegner der Tigern. Das nachdem die Langnauer am Dienstagabend gegen Davos mit 4-1 verloren haben. Denn bei diesem ersten Saisonspiel hat unser Sigi Siegenthaler, Neo-1-Hockey-Kommentator, der Langnauer Verteidiger Phil Baltisberger nach dem Spiel vor dem Mikrofon bekommen. Für einen ehemaligen Zürcher Spieler sei es gegen noch ein spezielles Aufeinandertreffen.
1: Der Bruder spielt dort. Das ist immer cool. Ich meine, das sind Kindheitsträume, die wahr werden. Ich meine, wir haben so viele Stunden gegeneinander gespielt. Wir haben auch viel miteinander spielen in meiner Karriere. Aber jetzt geniessen es auch gegen ihn zu spielen. Darum, ja, ich freue mich.
2: Hast ja du vielleicht auch ein bisschen Insider-Wissen, wie der ZSC das diese Saison anpacken will? Wie wahr ist der ZSC am Freitag?
1: Ja, ich meine, Insider-Wissen. Ja, wir wissen alle, wie der ZSC ist. Es ist ein gutes Team, viele gute Einzelspieler. Ja, sie sind sehr komplett und gleich müssen wir einfach hartnäckig sein, versuchen zu frustrieren. Unsere Chance nutzen, gerade einen guten Heimstart zu machen.
0: Wie die Tigern ihre Chancen heute Abend brauchen, hartnäckig bleiben und Zürcher frustrieren, das gehört alles heute Abend bei uns auf Neo 1. Und wie gängig übertragen wir den Match live und starten tut es natürlich um 7:45.
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0: Bis dorthin tun wir natürlich auf das Aufeinandertreffen vorbereiten. Unsere Eishockey-Vorstau startet nach der 7 News. Für euch dann im Studio ist dann Lara Kipp und ich bin Lisa Graber. Ich tue mich jetzt verabschieden, wünsche euch ein ganz gutes Wochenende und vor allem einen guten Match.
4: In diesem Sinn, ho, ho, hopp, Langnau!
0: Ciao zusammen.

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0: Unter anderem kostet das Personal noch mal deutlich mehr, sagt der zuständige Gemeinderat Stefan Zink.
1: Beim Personalaufwand ist der Punkt der, dass man einerseits neue Stellen geschaffen hat und andererseits ein neues Personalbehördenreglement einführen auf 1.1.27, wo er gewisse Lohnkomponenten drin hat.
0: Auch die Sanierung vom Oberstufenzentrum Worp-Boden schlägt hier auf das Budget. Worp muss für das Projekt provisorische Container mieten. Auf der Einnahmenseite kommt dazu bei den Steuern weniger rein.
1: Bevölkerungswachstum haben wir leider ein bisschen nach oben müssen korrigieren, weil die Bautätigkeiten, die wir haben, nicht ganz in diesem Rahmen sind, wie wir das gerne hätten. Das hat verschiedene Hintergründe.
0: Erklärt der zuständige Worber Gemeinderat Stefan Zink. Trotz dem grossen Minus, die Steuern sollen gleich hoch bleiben. Das Budget von nächstes Jahr kommt Mitte Oktober ins Worber Parlament. Der trockene Sommer und der fehlende Regen hat der Pegel vom Sembachersee im Luzernischen stark zurückgegeben. Wegen dessen ist schon wenig Wasser in die Sauren gelaufen. Jetzt warnt der Kanton Luzern, wenn es weiterhin nicht regnet, dann könnte der Bach austrocknen. Für das zu verhindern und gleichzeitig auch für den Lebensraum und die Fische zu schützen, ist im Moment eine Pumpe im Einsatz. Das heisst heute in der Mitteilung von der Abteilung Naturgefahren vor Dienststelle Verkehr und Infrastruktur vom Kanton Luzern. Die Pumpe führt rund 20 Liter Wasser pro Sekunde in Bach. So will der Kanton vor allem die Fische und das ganze Ökosystem schützen. Vor einer Woche ist die Sausch im Kanton Graubünden gar aus den Niederlanden verunglückt. Jetzt sind alle verletzten Leute zurück in den Niederlanden oder zumindest auf dem Heimweg. Das heisst von der Hilfsorganisation Eurocross Assistance. Die letzten vier Verletzten, die noch im Spital waren, haben gestern heimzu dürfen. Die Organisation sei jetzt dran, auch noch die Todesopfer vom Unfall zurückzubringen. Es wird erwartet, dass das in nächster Zeit passiert. Beim Unfall am letzten Donnerstag zwischen Zernetz und Sausch ist der Reisegar von der Strasse abgekommen und auf die Seite gekippt. 5 Leute sind dabei ums Leben gekommen, 40 weitere haben sich verletzt. Der Bundesrat lehnt die sogenannte Grenzschutzinitiative von der SVP ohne Gegenvorschlag ab. Der Justizminister Beat Jans begründet das unter anderem mit den hohen Kosten, die würden entstehen. Der Bundesrat rechnet mit jährlichen Kosten von mehreren Milliarden Franken. Dazu würde die Initiative die irreguläre Migration nicht wirksam eindämmen, heisst es. Die Initiative verlangt unter anderem systematische Kontrollen von allen Leuten bei der Einreise in die Schweiz. Dazu sollen höchstens 5'000 Asylsuchende die pro Jahr dürfen aufgenommen werden. Bei der Annahme könnte die Schweiz laut Beat Jans wahrscheinlich nicht mehr Teil des Schengen-Raums sein. Das könnte unter anderem lange Wartezeiten und Stau an den Grenzen verursachen. Und dann noch Sport-Eishockey. Nach einem Check von hinten hat der Trainzurichter durchgegriffen. Der Lorenzo Canonica vom HC Lugano bekommt nachträglich eine Spieldauer-Disziplinarstrafe. Der Stürmer von den Tessiner hat beim Saisonstart am Dienstag der Genfer Nicola Müller von hinten in die Bande gecheckt. Der Canonica muss dazu auch noch eine Busse in Höhe von 750 Franken zahlen. Gesperrt wird er nicht.
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3: Es ist ein recht freundlicher Freitagabend, ein Mix aus ein paar letzten Sonnenstrahlen und noch ein bisschen Wolken. Die Wolken verziehen sich aber im Verlauf vor Nacht auf morgen. Das heisst, es gibt eine klare Nacht, darum wird es frisch. Zum Start ins Wochenende sind Temperaturen unter 10 Grad. Morgen Samstag und am Sonntag ein bisschen ähnliches Wetter wie gestern und heute auch schon. Es bleibt ein Mix aus Sonnen und Wolken. Morgen vielleicht noch ein bisschen weniger Wolken als dem Sonntag. Dazu wird es dann ein kleines Spürchen wärmer noch als jetzt gerade aktuell. So um die 21, 22 Grad. Am Sonntag gibt es dann wieder gegen die 25 Grad.
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3: Alles tipptopp auf der Strasse. Wir haben keine Meldungen, haben die Sorge unterwegs.
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3: Das Trikot ist aus dem Schaft geholt, das Halstuch montiert und die Stimme hoffentlich gölt. Heute bestreiten die SCL Tigers das erste Heimspiel der neuen Saison und zwar gegen niemand geringer als ZSC Lions, die heuer als Titelanwärter gelten. Wir kommentieren das Spiel wie gäng ab der 4.8. live. Vorher wollen wir aber noch die von unserem Hockey-Kommentator Sven Unternäher hören, wie gross die Vorfreude auf das erste Heimspiel ist und wie er den heutigen Gegner einschätzt. Im Studio begleitet euch Clara Kipf, der Freitag-Hockey-Abend, Hopp der Tigers.
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0: Finger ab, Rösti. Von diesem Tochsner hier bei uns an diesem Freitag-Hockey-Abend. So tönt es hinnig zum ersten Mal die Saison in der Emmitalversicherung Arena zu Langnau.
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0: Am Dienstag sind wir in die neue Saison gestartet. Auswärts. Hinnig spielen die SCL Tigers jetzt daheim gegen die ZSC Lions. Wie gross ist die Vorfreude auf das erste Heimspiel dieser Saison, Sven Unternährer?
2: Sehr. Fast ein bisschen brutal. Und ich bin fast ein bisschen nervös. Also nicht wegen dem Kommentieren gerade gar nicht, sondern Eishockey-Saison startet wieder. Ich bin auch einer von denen, der sagt, man dürfte auch zwei Wochen später anfangen oder drei. Aber wenn du daheim bist und dann merkst du, jetzt geht's los, jetzt darf ich auf Langnau fahren, gleich bin ich im Stadion. Wahnsinnige Vorfreude.
0: Ja, eben, die Zeit ist schon losgegangen. Man hat mittlerweile schon recht manchmal gehört, kein einfaches Los zum Start in die neue Saison für die SCL Tigers. Und die Zeit haben sie auswärts gegen Vizemeister Davos müssen spielen, 1-4 verloren. Heute empfehlen sie jetzt daheim die ZSC Lions, wo die Saison, glaube ich, so ein bisschen als Favorit auf den Meistertitel gilt, oder?
2: Ja, für mich definitiv. Das habe ich auch so tippen, kann ich gerade so sagen. Nein, sie haben natürlich nochmal können zulegen, ob jetzt das Trömmal, der Knack mit dem Team Bernie, also der Z ist brutal stark.
0: Also hauptsächlich weg irgendwelchen Zuzügen oder einfach, weil sie hauptsächlich im Team so sind geblieben, wie sie schon waren?
2: Ich glaube, es macht ein bisschen die Mischung aus und der Faktor Marco Beyer, sorry, ist vielleicht nicht gerade der beste Trainer gewesen. Und jetzt haben sie einen sehr erfahrenen Trainer und das hat man schon manchmal gehört. Der hat ein System, der hat eine Taktik und vor allem hat er irgendwo eine Autorität in der Kabine und das brauchen die Zürcher, weil wenn du weisst, dass du so hure gut bist, musst du ja gleich einen haben, der dich noch motivieren kann und sagen, Jungs, von Spiel 1 an wollen wir ja auch zeigen, dass wir gut sind. Das haben sie, glaube ich, schon mit dem Claude Julien.
0: Ja, hat am Dienstag zum Saisonstart ja schon mal nicht so schlecht funktioniert. Dann haben die ZSC Lions 5-3 gegen Bern gewonnen. Heute wollen die SCL Tigers jetzt ein Bein stellen. Da haben wir dann mit der Versicherung Arena. Ob das klappt, ihr gehört ab der 4.8. hier bei uns.
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0: Gute Launenmusik von der Jane Come bringt uns richtig Wochenende hier bei Neo 1. 20 ab 7 haben wir Zeit für
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0: Ja, ganz viele Fans, die gönnen sich von heute eine Portion Pommes zur Stärkung, so dass sie dem 4. vor 8. bereit sind, die SCL Tigers tatkräftig zu unterstützen.
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0: Ab der 4. vor 8. kommentiert der Sven Unternähr das erste Heimspiel vor Saison gegen die ZSC Lions für uns live. Sven, wenn wir heute auf die letzte Saison zurückschauen, wie haben sich da die Tiger gegen die Zürcher so gemetzelt?
3: Also grundsätzlich habe ich das letzte Saisonspiel, das allerletzte dürfen kommentieren. Das war ein Trauerspiel, aber allgemein, oder? Die Zürcher Tigers, das ist immer das Gleiche. Zürich ist immer der absolute Favorit und Tigers der Underdog. Und das ist immer eine sehr knappe Angelegenheit.
0: Wie aussagekräftig sind die Resultate von letzter Saison? Eben, es hat unterdessen bei beiden Teams Veränderungen gegeben.
3: Ja, ich glaube, das sagt gar nichts aus. Weil Tigers haben auch einen Grossteil der Mannschaft zusammengehalten, haben sich aber auch nominell verstärkt mit den unglaublich tollen Ausländern und die jetzt zum Beispiel gerade am Dienstag nicht super performt, mit ihren -2, -3 Bilanzen. Wir sagen Statistiken nicht zu viel, ist mir eigentlich auch gleich, aber ich glaube, die letzte Saison ist die letzte Saison. Und es war lang, lang eng bei den Tigers und im letzten Match ist um nichts mehr gegangen und jetzt geht es eben frisch los und Heimstärke von Langnau, oder? Das wollen wir ja auch wieder erreichen und dann müssen wir auch den Zeck schlagen.
0: Was erwartest du jetzt hinein für ein erstes Duell von beiden Teams von dieser neuen Saison?
3: Ich glaube, es wird wieder brutal eng. Ich glaube, wir sehen heute wieder Tigers, die bis in die Fingerspitzen motiviert sind. Ich glaube auch, dass der Meier noch einmal im Goal wird sein. Oder ich hoffe es zumindest. Klar hat er das Davos ein Ei bekommen. Aber der wird heute gerade noch einmal geigeriger sein und besser als der Rubetz. Und der Rest der Mannschaft ist geladen. Oder? Man hat gewusst, Davos auswärts ist schwierig. Daheim in Zürich ist auch schwierig, aber die wollen den Fans dann etwas zeigen. Darum wird das ganze spannende, enge Match.
0: Wir sind gespannt, was der heutige Hockeyabend bringt. Ab dem 4. vor 8. gehört ihr live hier bei Neo 1. Und bis dahin, einen guten.
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0: Schweizer Musik von Bastian Baker, Tattoo on my Brain, hier bei NL1 an dem Freitag, 18. September. Und Mitte September, das heisst heuer auch wieder Saisonstart im Eishockey. Im Dienstag ist es losgegangen und heute steht jetzt die zweite Runde auf dem Programm.
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0: Und die zweite Runde heisst auch das erste Heimspiel für die SCL Tigers. Sie spielen hinten ab der 4.8. daheim gegen die ZSC Lions. Weiter spielt Ambri gegen die Rapperswil Jona Lakers. Die beiden Teams sind nach dem ersten Spiel Tabellen Nachbarn. Ambri 7, Rappi 8. Der SC Bern bekommt daheim mit dem Vizemeister Davos, der am Dienstag die SCL Tigers geschlagen hat. Der Schweizer Meister Freiburg, der den Saisonstart verhängt hat, empfängt heute Lausanne, der gerade mit 0-5 auf den Deckel hat bekommen. Also die beiden Teams werden da sicher die ersten Punkte holen. Genf spielt daheim gegen Aschua und Kloten, der am Dienstag knapp einen Sieg hat können feiern, empfahrt daheim Lugano, der mit 6-3 ziemlich geschmeidig in die neue Saison gestartet ist. All die Partien gehen am 4.8. los. Im Spiel zwischen den SCL Tigers und den ZSC Lions sind wir wie immer live mit dabei.
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0: Noch bis der Säuerli. 19.45 Uhr angezeigt. Hören wir jetzt einfach noch ein bisschen Musik hier bei NL1.

0: Creep von Radiohead. Hier bin auch ein Witz. Ist fertig, ruhig. Los geht's!
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0: Sven Unterner, du kommentierst das erste Heimspiel von der SCL Tigers von dieser neuen Saison gegen die ZSC Lions live für uns aus der Emmental Versicherung Arena. Du hast vorhin in der Vorschau noch gesagt, ja, du hast schon das Gefühl, auch sei dann nochmal der Meier im Goal, aber so ist es jetzt eben nicht.
2: Korrekt, der Luca Balzhauser im Goal auf Seite von der SCL Tigers ist nicht die einzige Änderung im Line-Up. Bei den Verteidigern hat man die Linie ein bisschen gewechselt. Nick Lehmann spielt hier neu in der zweiten Linie mit dem Phil Baltisberger, Tim Mattis aus siebten Verteidiger. Und auch bei der Sturmlinie, weil man nicht so topfert hat, vielleicht im ersten Spiel, der erste Wechsel. Allensbach, Björninen neu mit dem Sakko Männelanen. Und eine reine Schwedenlinie bedeutet das Emil Pettersen, André Pettersen und der Jonathan Dahlén, die hier miteinander spielen dürfen. Ungerutscht ist auch Oskar Slapinski, sind in der dritten Linie mit dem Flavio Schmutz und dem Jerome Bachhoffner, weil der Matteo Wagner verletzt ist. Die Spieler sind schon beide auf dem, oder beide Teams sind schon auf dem Eis geschieben, wird in diesem Moment eingerührt. Da ist der Start ins erste Heimspiel von dieser Saison. Das Pauli geht verloren und so ist es ZSC Lions, wo der erste Angriff können starten ins Drittel von den Tigers. Siehe, der kommt der Schieben auch schon zuerst mal gefährlich vor das Goal, wo der Noah Meier aber kühlen Kopf bewahrt und sauber kann klären. Schieben jetzt zum Dritten aus mit dem Sakko Männelanen. Ganz gute Spielverlagerung auf André Pettersen. Pettersen auf Björninen. Schieben noch eine Steuf gespielt. Und da kommt auch ein erster Abschluss von den Tigers. André Pettersen dort ganz knapp am Pfosten vorbei. Und weil Schieben aus dem Dritten aus ist, müssen sich die Tigers noch einmal im eigenen Dritten aufbauen. Der gute Pass vom Noah Meier auf Allensbach. Allensbach kann Schieben nicht behalten. Und jetzt geht es schnell der Dennis Malgin, der schon zwei Scorepunkte gesammelt hat im ersten Spiel gegen SCB. Kann ins Drittel der Tigers einlaufen. Schieben aussen am Drittel gesehen. Und so baut noch eins der ZSC auf mit dem Lechtonnen, der dort übergeht. Mit viel Tempo laufen sie die Linie. Knack, Malgin und Sven Andrighetto, wo das erste Heimspiel geprägt hat. Dort alle schon gehörig gescored. Und da kommt ein super Pass in die Offensive über die beiden Verteidiger. Die haben das Spiel ausgelöst. Nussbaumer und Baltisberger. Flavio Schmutz leitet ab und ist der Nussbaumer, der querleitet und der Baltisberger, der abschließt. Beide Teams mit der ersten Chance. 18 Minuten 42 noch auf der Matchuhr oben für das erste Drittel. Wir hören uns später wieder zwischen den Tigers und den Lions nach wie vor 0 zu 0.

0: Die ersten paar Minuten sind verstrichen im Spiel zwischen den SCL Tigers und den ZSC Lions. Und damit alle jetzt zum ersten Mal am heutigen Abend mit einem Mann mehr auf dem Bitz, wenn unternehmen.
1: Ja, da ist schon ein Zeitchen. Da hat der Lechthonnen den Salzgeber gefoult. Das hat Behinderung gegeben, darum hat er raus müssen. Und das Überzahlspiel hat nicht gerade gut angefangen, für Tigers Bulli verloren. Das hat sofort können. Rausspielen, da hat man sich zweimal ins Drittel einkämpfen und hat sich fast selber ein bisschen behindert gehabt. Einen einzigen Abschluss hat es jetzt gegeben vom Hannes Björninnen und schon werden die Formationen gewechselt. Die Minute 08 darf man noch Überzahl spielen. Neu auf dem Eis ist der Eckenberger, die beiden Petersons, der Allensbach und wenn ich es richtig sehe, der Noah Meyer an der blauen Linie als einziger nominellen Verteidiger auf dem ist der Emil Petersen gewöhnt, das Bulli kann im Meier hinterher spielen. Und der ist es, wie ich gesagt habe, der Petersen vor dem Goal, der sich nimmt im Schiedsrichter Eckenberger, wäre bereit gewesen, auf einen Abprall, aber der Rubetz lässt die Scheibe nicht abprallen. Emil Petersen wieder am Bulli zu, das hat er vorhin gewonnen, wiederholt es da gegen Bächler und gewinnt das wieder. Zwei Tigers unterstützen ihn dort. Eckenberger kann gegen hinten spielen, der kommt die Scheibe tief, da ist aber keiner von den Langnauer, sondern der Gehring, der die Scheibe beruhigt kann, rausspielen, noch 50 Sekunden in Überzahl. Noah Meyer im Doppelpass mit dem Malensbach. Noch ein Strahlensbach, wo die Scheibe auf Noah Meyer spielt. Meyer am Aufbauen sucht dort, ein Gegenspieler muss abtreiben, das ist der Emil Petersen, der, der einläuft. Eckenberger an der Scheibe, dort ein super Doppelpass mit dem Petersen und der vor dem Goal geht es aber zu lang. Dahlen, Dahlen, Dahlen, immer noch Dahlen an der Scheibe mit einem ganz, ganz schlechten Querpass auf Emil Petersen. Der verliert dort die Scheibe gegen Zürcher, wird hart angegangen, zurückkämpft vom Dahlen dort, das ist der Eckenberger. Noch einmal an die blaue Linie. Noah Meyer jetzt mit Sicht. Und nachher kommt der Pass. Noch einmal ein Pass zu viel auf Petersen. Allensbach grabt die Scheibe zwar aus, aber Zürcher jetzt wieder komplett. Jetzt kommt noch einmal der Versuch von Jonathan Dahlen. Und auch diese Scheibe kann der Rubetz ohne Problem blockieren. Ja, das erste Überzahlspiel für den Tigers sicher noch ausbaufähig. Zwischen den Tigers und den Lions nach wie vor 0-0.

0: Schweizer Musik von der Rihanna, Kaffee Creme, hier bei Neo 1 an diesem Freitag-Hockey-Abend. Die SCL Tigers spielen heute das erste Heimspiel vor der neuen Saison gegen die ZSC Reims. Sven Unternähr, die ersten paar Minuten die sind verstrichen. Was ist so dein Fazit von diesem Start?
1: Ja, wie man es fast gedacht hat. Es ist sehr, sehr ausgeglichen. Also der Z kommt da nicht wie eine Rakete zu den Kabinen aus. Die Tigers machen es aber auch extrem, extrem schwer. Meistens im Drittel von den Zürcher wird das sehr gutes Vorchecking gemacht. Das beste Beispiel, gerade vor ein paar Sekunden, ein Ausländerduell, der Malte Strömwall, der auf diese Saison her von Rapida zu der ZSC Lions gewechselt hat, wollte loslaufen. Das ist Jonathan Dalen gesehen, wo die Scheiben abfahrt, jetzt übrigens gerade wieder. Der liest den Böck sehr, sehr gut. Super Spielverständnis dort vom neuen Schweden. Und so wird es sehr gefährlich. 1:0 Tigers. Wie genial Torschütz Jonathan Dalen. Genial, wie er schiebt an der blauen Linie. Abfahrt, Spiel sauber ist, tief spielt. Baltisberger von hinter dem Goal. Schieben vor das Goal gespielt. Er rauscht allein an. Verwünscht der Rubetz zwischen den Beinen. Ganz flach die Scheibe dort. Zwischen den Schoner durch. Genial gespielt. Und wie gesagt, geniale Scheibeeroberung auch da. Vom Schwed, vom neuen Schwed in unseren rot-gelbe Farbe und dann, wie gesagt, Baltisberger mit dem Zuckerpässli vor das Goal, den Jonathan Dalen super, wunderschön einschiebt. Und jetzt, ja, gibt es ein bisschen coolen Jingle. 12 Minuten 36 noch zu spielen im ersten Drittel. Neues Spielstand. SC Tigers 1, ZSC Lions 0.
0: Hier kommt der cool Jingle.
2: Goal für die SCL Tigers.
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0: Der zaubert da brutal. Also, die Langnauer mit sehr viel guten Abschlüssen. Das läuft, das Überzahlspiel. Gute Scheibenkontrolle, gute Pass durch die Box durch. Ricola jetzt hinten, die Scheiben erobert und spielt sie gerade wieder tief. Pettersen mit dem Jerome Bachhoffner. Bachhoffner legt ab auf Arno Nussbaumer. Nussbaumer dreht eine Runde zu viel, macht das aber sehr gut mit dem Böck am Stock. Und jetzt sind die Lions komplett. Ja, schon Statistik, die inzwischen denke ich, etwa 9:1 ist, zeigt schon auf, die Tigers spielen wahnsinnig aggressiv. Die Leute Zürcher in den eigenen Zonen innen. Keine Chance. Und wenn Zürich dann mal in die neutrale Zone kommt, dann geht das Vorchecking von den Tigers weiter. Sie können sehr viele Scheiben ausgraben, erobern und bauen dann selber im eigenen Drittel auf. Der Joel Salzgeber hat beide Strafen rausgeholt. Beide sind relativ hart oder leicht gepfiffen worden, aber er hat sie rausgeholt und zweimal jetzt die Tigers können Überzahl spielen. Das Goal ist zwar bei 5 gegen 5 gefallen, aber bis jetzt darf man schon sagen, dass die Tigers mit einer sehr guten Leistung. Gerade jetzt sind es aber die Zürcher, die sich da festklammern können im Drittel von den Tigerinnen. Jetzt wird es zuerst mal richtig gefährlich vor dem Goal, aber super Aktion dort von Can Meyer, der junge Verteidiger, der seinen Mann steht und den Zweikampf gewinnt. Wir nehmen noch einen Angriff mit. Baltisberger dort an der Scheibe. Muss noch einmal abdrehen gegen Strömwall. Strömwall bedrängt ihn fest. Baltisberger bleibt aber cool. Und einer, der an der Scheibe ganz toll spielt, Arno Nussbaumer. Super Spielauslösungen vom neuen Verteidiger. Und dann laufen die Tigers hier, aber werden dort bremst wegen einem Offside. Wir haben noch 7 Minuten 34 auf der Uhr in diesem ersten Drittel. Tigers führen daheim gegen ZSC Lions 1:0.
1: In den weiteren Partien ist Aschua mit 2:0 auswärts gegen Genf vorne. Lausanne führt mit 1:0 gegen Freiburg. Der SC Bern führt gegen HC Davos mit 1:0. Und Ambri hat da ein bisschen tiefig losgelassen. Innerhalb der ersten 2,5 Minuten haben sie schon 2 Goal geschossen. Führen jetzt mittlerweile mit 2:0 gegen Rapperswil Jona Lakers. Und in der Partie zwischen Klot und Lugano, da hat es noch keine Goal gegeben. Aktuell noch 0:0.
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0: Gut, 5 Minuten sind noch zu spielen im ersten Drittel zwischen den SCL Tigers und den ZSC Lions. Sven Unterner. Die Schussstatistik, die spricht eigentlich ein bisschen für sich, oder?
1: Bis jetzt, bis vor einer halben Minute, wo wir uns jetzt nicht mehr gehört haben. Und jetzt ist eine riesige Druckphase von der ZSC Lions. Bis jetzt ist Schussstatistik 9-2 gewesen. Und sehr schwierig, den Ball zu rausreden. Seinen zweiten Schuss aufs Goal bekommen, der nur noch 6 Minuten in diesem ersten Drittel zu spielen gewesen. Und jetzt sind aber die Zürcher zweimal gefährlich geworden. Es war der Kukan, der es aussen gebracht hat. Nachher den Nachschuss in die Mitte, wo der Bolzi mit dem Knöbel musste abwehren und kurz darauf noch einen flachen Schuss, dann hat er den Schoner schnell zu Boden gehabt. Also da muss jetzt noch eins etwas kommen von den Langnauer, die es so gut gemacht haben bis jetzt. Wie gesagt, zweimal. Ich darf Überzahl spielen und die da 1-0 führen. Aber die Zürcher sind jetzt definitiv erwacht und vor allem die erste Linie um einen Knack mal ging André Ghetto und Balzer Slamico Frödin haben geschwind den Gang hochgeschaltet und da bleibt die Scheibe gefährlich liegen dort zwischen Baltisberger und Knack. Zum Glück kann der sich nicht drehen. Viel Baltisberger gewöhnt den Zweikampf rausdrücken, aber André Ghetto bringt die Scheibe noch eins quer und der Leiter Julian Schmutz voll rein. Der hat Veta berechnet dort am Scheichen und der muss sich sicher auch auswechseln. Das passiert jetzt, dass er die vierte Linie der Tigers vom Eis kann. Scheibeneroberung in der eigenen Zone innen. Und das nachher der Emil Pettersen, der die Scheibe nachstürmt. Neben Pettersen jetzt wieder der Anländer Torschütz unter allen Bach auf dem Eis. Aber jetzt ist wieder Zürcher mit dem Strömwall. Malte Strömwall und der Willi Riedi. Beides grossgewachsene, schwere Spieler, die dort die Scheibe im Drittel von den Tigers können behalten. Kommt noch einmal steif, aber der Ricola ist es. Einmal mehr, Juso Ricola. Genialer Zweikampf gegen den Riedi, wo er von hinten führen, tiptop mit dem eigenen Stecken kann die Scheibe befreien. Jetzt bauen die Tigers noch einmal auf. Ricola spielt dort die Scheibe hinter das eigene Goal zum Noah Meier. Meier auf Dahlen. Dahlen spielt tief. Das ist dort der Pettersen, der kann befreien. Allensbach, Pettersen und Dahlen lassen sich jetzt auswechseln. Der Noah Meier löst aus auf den Sakko Männerland. Er kommt zu wenig Kram und so sind es wieder Zürcher mit Bechler, der dort er spielt auf den Bader und der verzieht zum Glück gehörig, als die Scheibe rausgeht. 2 Minuten 36 noch auf der Uhr oben. Jetzt geht gerade etwas da in der Emmental Versicherung Arena, wo die Tigers nach wie vor mit 1-0 führen.

0: 3 Minuten, 3 Minuten plus noch 10, 13 Minuten an der Nacht haben wir an dem Freitag, 18. September. Das heisst, das erste Drittel zwischen den SL Tigers und den ZSC Lions neigt sich langsam, aber sicher am Ende zu. Sven Unternehmer, nimm doch da die letzten Minuten, gute Minuten noch mit.
1: Das sind gerade Tigers im Drittel von den Zürcher. Das haben sie aber zu kompliziert gespielt. Wieder die beiden Schweden mit dem Allensbach, also der Emil Pettersen, Allen Allensbach. Und der letzte Pass nicht gekommen. Dort der Noah Meyer ganz allein vor dem Goal. Bleibt aber der Hang am Stecken von den Zürcher. Und das ist dort der Strömwall Riedig, der losgelaufen ist. Aber einer, der wieder extrem auffällt mit seiner Ruhe. Der User Ricola spielt dort auf dem Männerlanen. Männerlanen tief ins Drittel eingelaufen. André Pettersen, Männerlanen wird allein gelassen an die blaue Linie. Spielen! Pfosten innen! Pfosten! Björn innen und nochmal Baltisberger. Hey, das klevelt am Pfosten oben. 14 Sekunden auf der Uhr oben. Genialen Abschluss von Baltisberger. Das ist der Innenpfosten gesehen. Riesenglück für die Zürcher. Und so kann man schon sagen, nach einem sehr, sehr guten Drittel sind die Zürcher gut bedient, als es schlussendlich nur 1-0 ist, aber aus unserer Sicht natürlich super 20 Minuten gewesen. Tigers führen daheim gegen ZSC Lions 1-0.

0: Berner Musik, die uns hier bei Neo 1 am Freitagabend begleitet. Lohlödig mit Affogato.
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0: Die SL Tigers spielen hinein das erste Heimspiel dieser neuen Saison gegen die ZSC Lions. Mittlerweile ist die erste Pause angebrochen und unsere SL Tigers sind gut gestartet in das Spiel, führen zur ersten Pause mit 1-0. Auch gut gestartet ist Ajoie, auswärts bei Genf, führen mit 2-0. Zwischen Freiburg und Lausanne steht es nach dem ersten Drittel 1-1 unentschieden. Bern ist mit 1-0 gegen Davos in Führung gegangen, er hat Davos ausgleichen können. Hätte er aber den neuen Führungstreffer schiessen können. Dort steht es jetzt also 2-1 im Moment. Zwischen Klotho und Lugano hat es noch keine Goal gegeben im ersten Drittel. 0-0 sind die in der Pause. Und Ambri hat losgelegt wie die Feuerwehr. Daheim gegen Trapperswil Jona Lakers führt nach dem ersten Drittel gerade mit 4-1.
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0: DC Shot in the Dark und Power können wir brauchen. Wir starten ins zweite Drittel zwischen den SL Tigers und den ZSC Lions, wenn Unternehrer.
1: Und es sind die Lions, die besser in das mittlere Drittel gestartet sind. Vom Bulli an dort das Anspiel gewonnen, die Scheibe können kontrollieren und ins Drittel von den Tigers. Es sind gut 40 Sekunden gespielt und die Tigers haben sich noch nicht können befreien zu diesem Drittel aus. Das dort die Linie bei den Zürcher um Lamico, um den starken Finn, der auch schon zwei Scorepunkte hat. Uiuiui, und der Ballzuser kann die Scheibe zuerst nicht festhalten. Und das ist der grossgewachsene, schwere Finn auf unserer Seite, Sakko Menalanen, der dort klar seinen Rücken einsetzt gegen Jesper Fröden und seinen Goalie, den Luca Balzhauser, unterstützt, dass der den Scheiben gleich noch blockieren kann. Wenn er die blockiert, bedeutet das aber, dass es Anspiel gibt im Drittel von den Tigers. Die Zürcher können wechseln und kommen mit der nominell stärksten Linie auf sein. Malgin, Knack, André Ghetto. Dort bei den Zürcher in der Offensive, aber der Emil Pettersen gewinnt das Bulli-Anspiel. Aber Schiedsrichter pfeift ab und verwahrt dort den Malgin, also den Knöbel nicht mehr zu klein, auf sein Aben darf tun. Scheibe zurück beim Linesman, der steht jetzt dort am Kreis und lässt die Scheibe fallen. Der Pettersen gewinnt auch das Duell. Da lehnt dort auf einen jungen Kleemann, der attackiert wird. In einer Ruhe der junge Borst gegen Knack und kommt gerade noch mal an die Scheibe, fährt ins Drittel von der Zürcher rein, verteilt noch einen harten Check. Super Shift vom Nick Lehmann, da, wie er sich durchsetzt, eben erstens in dieser Ruhe gegen Knack und nachher dreht er die Scheibe ins Drittel rein. Zuerst mal Tigers in der Offensive, dort wird es aber abpfiffen wegen Offside. Wir haben 18 Minuten 40 auf der Matschuhr oben zwischen den Tigers und den ZSC Lions nach wie vor. 1-0. 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

0: Zata Selains mit einem bisschen besseren Start in das zweite Drittel gegen unsere SCL Tigers, wenn unternehmen. Und jetzt kommt noch dazu, dass der Metaller noch junger Zahl sein. Das ist nicht der Sven Unternehr. Aber vielleicht kommt Rissi wieder. Sven Unternehr, so, da ja. Haben wir die wieder. Kommt es so,
1: da bin ich,
0: dass die Tigers neu Unterzahl müssen?
1: Ja, das ist ja so. Der junge Can Meyer ist dort, der die zwei Minuten muss fressen in dem Sinn. Es ist auch da wieder so ein herpfiffene Strafe. Habe ich im ersten Drittel aber schon gesagt. Sowohl die Behinderung wie das Beistell jedes Mal gegen Scholz Salzgeber sind eher kleinlich pfiffen und darum ist es in Ordnung, kann man das eigentlich so durchziehen. Was natürlich nicht in Ordnung ist, jetzt, wo die Zürcher stärker sind, als man einen weniger ist. Aber der Jérôme Bachhoffner mit einem guten Shift kann Zürcher unter Bedrängnis bringen. Die können die Scheibe noch nicht ganz frei laufen jetzt, aber hinter dem Goal zu viel Platz für Strömwald. Auf den Balzer. Das Balzer sitzen am rechten Ecke, bringt die Scheibe zurück an die blaue Linie. Aber die Tigers bewegen sich sehr gut. Björnin und Bachhoffner mit schnellen Beinen, die beiden Stürmer, als sie die Scheibe rausbringen. Defensiv der Ricola und der Balzberger auf dem Eis, Sakko Männala und Emil Pettersen, die neuen Stürmer, die das Unterzahlspiel bestreiten. Und dann Wechselfauer bei den Zürcher. Missverständnis zwischen zwei Spielern. So kann der Baltisberger zurück in die Scheibe. Malgin übernimmt aber wieder wegen einem Foulpass. Jetzt dort Weber mit dem Abschluss. Die Scheibe ist aber viel zu hoch und fliegt übers Netz. Das erste Drittel. Wie gesagt, sicher die Tigers ein bisschen besser gewesen. Jetzt Zürcher besser drinnen. Dürfen jetzt das Überzahlspiel spielen. Wie gesagt, bei dessen Tigers die junge Can Meyer in der Kühlbox. Die Linien werden durchgewechselt. Auf dem Eis bei den Tigers der Baltisberger, der Joel Salzgeber, der Juso Ricola und der Nando Eggenberger. Also die beiden Verteidiger bleiben drauf. Nachher der Baltisberger gegen knackhärten Zweikampf. Auch hart dran bei der Regu, also Knack geht da viel zu gleich los. Bulli passiert und der Joel Salzgeber gewinnt das sehr, sehr wichtige Bulli gegen Malgin und nachher dort Zweikampf Knack Baltisberger und der Phil Baltisberger muss jetzt auch noch raus. Das bedeutet für 40 Sekunden ZSC Lions 5. auf dem Eis gegen 3 SCL Tigers. Und ich habe die Situation leider nicht gesehen, aber der Schiedsrichter ist sehr, sehr nah gestanden. Sie diskutieren dort jetzt sogar noch, das Video zu schauen. Und das ist ja so. Also der Schiedsrichter geht jetzt schauen, ob dort sogar noch mehr als 2 Minuten Strafe passieren würde. Aber auf dem Video wird oben sieht man nur, wie der Zürcher liegt. So, 14:54 noch zu spielen. Nachher geht es weiter mit 5 gegen 3 für Zürcher. Spielstand nach wie vor 1-0 für Tigers.

0: Es ist ein richtiges Pfeif-Konzert in der Emmental-Versicherung-Arena hier zu Langnau. Sven, was ist los?
1: Ja, das ist noch schwierig zu sagen, wenn ich ganz ehrlich bin. Auf der Spülerbank der SC Tigers ist irgendetwas passiert. Man hätte nicht weiterspielen können, aber was genau das Problem war, habe ich auch nicht gesehen. Stand jetzt ist es so, dass die Schiedsrichter ihre Linie durchziehen mit relativ simple Strafen zu verteilen und nachher eben jetzt der Baltisberger, ich habe es nicht richtig gesehen, aber anscheinend hat er da den Knack am Kopf erwischt und jetzt also Tigers für ein längeres Zeitfenster, jetzt noch genau 30 Sekunden, 5 gegen 3 und bringen die Scheiben raus. Super gemacht, Björnin, super gemacht, Juso, Ricola. Zürich muss also aussen angreifen und ist noch 19 Sekunden mit 5 gegen 3. Also Can Meyer darf sich wieder parat machen. Can Meyer macht die parat. Jetzt läuft die Scheibe aber bei Zürich. Noch kein Abschluss setzen. Malgin, Doppelpass mit dem Kukan. Noch einmal Malgin, jetzt ganz gefährlich. Und da ist der Ball zu Hause da. Und hat den Schoner, aber sensationelle Parade. Noch ein Abschluss. Nochmal Ball zu Hause. Scharfer Schuss, Abbrauer. Jetzt es ist 5 gegen 4, super gelöst, SC Tigers. Das vierte, das dritte Mal mit dem Ball zu 4. Genial verteidigt gegen die Zürcher, das also mal überstanden. Und jetzt haben wir aber harte, ganz harte 4 Minuten, wo unsere Langnauer zusammen haben, das vierte gegen 5 Zürcher. Jetzt der Emil Pettersen mit dem Team Mattis und dem Arno Nussbaumer auf dem Isaku Menalanen unterstützt. Offensiv bei den Zürcher. Jetzt der Scheibenbesitz. Der Menalanen wieder sehr hergespielt an den Finn. Genial, wie er 2 abbanden und nagelt. Die können nichts machen. Dann kommt der Team Mattis her, stellt das Bein. Und der Abschluss von Baltisberger. Auf der Zürcher Seite der Baltisberger wird geblockt und die Scheibe geht raus. Alle Tigers können wechseln. Das sehr positiv. 3 Minuten 20. Weiterhin müssen sie in Unterzahl spielen. ZSC 1 ein weiteres Mal. Kommen sie ins Dritte ein, aber nicht sauber. Die Scheibe wird zu tief gespielt. Und der Juso Ricola kann gerade noch einmal rausspielen. Knöbelbruch auf Seite bei der Zürcher. Strömwall braucht ein neues Arbeitsgerät. Muss wechseln. Dein Kukan läuft ins Dritte ein mit dem Malgin. Der Querpass durch. Box, sehr scharfer Pass, sicher unkoordiniert gewesen, aber bleibt die Zürcher Reihe. André Ghetto an der Scheibe, kann dort das Spiel verlangsamen, spielt zurück in die blaue Linie. Ein Angriff nehmen wir da noch mit, und die Tigers in Unterzahl sind die Zürcher immer noch im Dritten. In den Balzer, Steuf auf den Strömwald, Strömwald quer auf André Ghetto, André Ghetto mit viel Eis. Dann kommt dort die Scheibe ins Zentrum hier zum Frödin. Frödin dreht und die Zürcher können da fliegend wechseln. Das ist natürlich brutal. Can Meyer im Zentrum wehrt den Schuss ab und der Ricola liegt zu Boden. André Ghetto verzieht. Sensationelle Mannschaftsleistung. 2 Minuten 20 noch in Unterzahl. Das mittlere Drittel geht noch 12 Minuten. Tigers ZSC nach wie vor 1-0.
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0: In den anderen Partien, da steht es 0-3. Und Genf Aschua, Freiburg führt 2-1 gegen Lausanne. Der SC Bern führt 3-1 gegen Davos. Kloten Lugano 3-0. Und Ambri führt mit 4-1 gegen Trapperswil Jana Lakers.

0: Der Zettwiller DJ Oliver Sullivan mit Summer und Me gehört hier bei Neo Aizu. Ja, wir haben, glaube ich, hoffentlich jetzt eine gute Nachricht, Sven. Und zwar dann, wenn die SCL Tigers die lange Jungerzahl ohne Gegengoal überstanden haben.
1: Das wäre eine sensationelle Nachricht, aber die lange Unterzahl ist noch nicht durch. 37 Sekunden stehen da noch auf dem Matchuhr oben, aber die Tigers, die wehren sich mit Hemd und Füßen und Schoner und Masken und Stöcken und einfach alles, was sie zur Verfügung haben. Und mit Goal aus der Verankerungsgruppe, wie es der Bolz jetzt gerade gemacht hat, natürlich nicht absichtlich, ist dort ein sehr guter Querpass gesehen auf Seite von der Zürcher, der zum anderen Ghetto gekommen ist. Der Bolz blitzschnell die Ecke zu, da der Schoner am Boden und wo er die Uhr geht, läuft er, wie gesagt, mit dieser Schulter das Goal raus. Sehr unabsichtlich. Wahnsinn, was die Tigers da miteinander leisten. Dauernd auf dem Eis, 50 Jusso Ricola, genial, was er da zeigt, aber auch sehr viel auf dem Eis. Tim Mattis, defensiv genial. Und der Junge, John Mayer, hat halt schon einen Körper, der Bursch mit über 1,90, setzt auch genial ein und kann so die Räume natürlich eng machen gegen die doch sehr starken Zürcher, die Scheiben noch einmal schleulen laufen, mit Malgin Fröde, André Ghetto und dem Simon Knack, nominell auch nur ein Verteidiger auf dem Eis, wenn ich das richtig sehe, dass der Ding gucken kann. Und jetzt kommt es noch einmal, Scheiben vor das Goal von den Tigers, aber vier Tiger liegen dort in die Scheiben, liegen zu Boden gegen diese Scheibe. Julian Schmutz ist jetzt auf dem Eis, wo die Strafe abgesessen ist für den Baltisberger. Mattis hat den Knöbel verloren, was nicht gerade gäbig ist. Also noch einmal eigentlich vier Tiger setzen gegen die Zürcher, weil der Mattis keinen Stock hat. Und jetzt eine 2-1-Situation. Julian Schmutz geht, spielt nicht vor das Goal. Scheibe wird deblockiert und dann fahren sich die zwei Tigers noch um, Julian Schmutz und den Ando Ecke. Ja! 2-0! Und das ist der Nick Lehmann! Das geht's ja nicht! Die Scheibe ist eigentlich weg und dann spielt der Zürcher! Der Zürcher, der Böck zurück zum Nick Lehmann. Der schlägt drauf und haut die Scheibe brutal in gerade nur, das geht's ja nicht! Keine Chance für einen Rubetz und wirklich zum nicht aus, genau der, wo wir wieder komplett sind. Ein Röcher Tigers zum 2-0. Hey, vielleicht höre ich das ja im Hintergrund. Eine brutale Stimmung. Anfang Saison am ersten Heimmatch da zu Langnau. Genial! Eigentlich schon wieder ein richtiges Volkfest, das wir da haben. 9 Minuten 12 sind noch auf der Matchjury im mittleren Drittel. Neuer Spielstand. SC Tigers 2, ZSC 1, 0.
2: Go für die SCL Tigers.
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1: 7 Minuten. Unterzahl überstangen. Und er gerade auf 2:0 erhöht. Also, die SCL Tigers läuft es gerade recht gut, wenn du unternährst.
2: So darf man das sagen. Und das ist natürlich auch etwas, das Kraft geben kann, wenn man es gegen einen ZSC so lange in Unterzahl besteht. Das hat man auch gemerkt, die Tigers, die sind wieder zurück im Spiel. Das mittlere Drittel hat schon ein bisschen der Zürcher gehört, aber die Langnauer haben sich da zurückgekämpft. Und Lara, du hast noch gesagt, ja, so viele Chancen hätten die Zürcher nicht gehabt. Sie haben schon Chancen gehabt. Aber einerseits ist der Luca Balzhauser heute brutal sicher. Das ist ein Rückhalt, ja, wie man es sich halt wünscht. Im ersten Drittel wenig zu tun. Da ist er aber schon mal gesehen. Und jetzt im Mitteldrittel macht er ein riesen tolles Spiel. Und dann muss man auch sagen, was die Herren da unten abgeliefert haben. Rein kämpferisch, defensiv. Ist natürlich Weltklasse, angeführt vom Jussa Ricola. Verlässlichkeit in Person, aber die Jungen rundherum machen es eben schon wieder unglaublich gut. Mathis Can Meyer im Unterzahlspiel und der Nick Lehmann, der junge Verteidiger, der das wunderschöne Goal geschossen hat zum 2:0. Bei den Tigers ist es so, dass wir wissen, der Baltisberger musste duschen und wäre schon sehr, sehr lange nicht mehr auf dem Eis war, ist der Nando Eggenberger. Der hat mal dort einen Zusammenstoss mit dem Julen Schmutz. Die hatten zwei Eischancen, kann sie ineinander hinter dem Goal oder ineinander eingefahren. So muss ich sagen, ist der Nando Eggenberger. Der hat mal dort einen Zusammenstoss mit dem Julen Schmutz. Die hatten zwei Eischancen, kann sie ineinander hinter dem Goal oder ineinander

Jean Meyer unterstützt und macht das sehr gut. Emil Pettersen mit dem langen Stock kann er dagegen knack bestehen. 5 Minuten und 20 Sekunden sind noch das Spiel im mittleren Drittel zwischen den SC Tigers und den ZSC Lions. Nach wie vor 2-0.

0: Olivia Rodrigo mit Drop Dead gehört hier bei Neo 1 an diesem Freitag Hockeyabend. Hei, hei, hei, hagelt das Strafe, Sven.
1: Ja, ein ist mehr Tiger auf der Bank, das Joel Salzgeber das Mal, der ja selber zwei Strafen rausgeholt hat, hockt jetzt hier in der Kühlbox. Und wiederum hat man nicht ganz genau gewusst, ist es eine zwingende, dringende Strafe oder nicht. Aber eins muss man den Schiedsrichter lassen, sie haben eine Linie, sie dürfen das durchziehen und darum darf man da gar nichts sagen. Die Zürcher spielen das sehr, sehr gut und wir haben inzwischen eine Schussstatistik, die für Zürich spricht, also mehr Schüsse abgelaufen als Goal von den Tigers als umgekehrt. Aber wir haben einen unglaublich starken Luca Bolzhauser, der der ganzen Mannschaft da eine extreme Sicherheit gibt. Und ja, die Schüsse auch nicht einfach nur gegen vorabprallt, sondern viel auch kann blockieren. Auch jetzt da ein Querpass auf Malkin, genialer Schuss, tief.

Holzhauser sehr, sehr schnell unten mit dem Schoner. Oh, jetzt geht es 2-1 und der Schiedsrichter zeigt das Goal an. Ich würde das noch einmal gerne sehen, weil dort liegen gerade zwei Tiger, Can Meyer und der Pettersen im Make, der Drehtuin und auch der Bolzhauser liegt noch am Boden. Es zählt auch so, wie es aussieht. Goalschütz Simon knackt. 2 Minuten 31 haben wir noch auf Tour. Bis das Goal fertig gecheckt ist, gebe ich noch einmal Retour. Tigers ZSC 2-1.

0: Mittlerweile ist definitiv klar, dass 2:1 von der ZSL1 das zählt, Sven.
1: Das zählt definitiv. Es hat von oben ganz komisch ausgesehen, weil der Bolzhauser so halb aufs Hosenviertel und auf den Bauch gefallen ist und mit der linken Hand die Scheibe noch wollte blockieren. Aber wie gesagt, das Goal ist gut und die Tigers haben es dann auch nicht prüfen. Wie gesagt, in der Zwischenzeit Schussverhältnis klar für Zürcher, aber sie haben auch extrem viel dürfen Überzahlspiel spielen in diesem mittleren Drittel. Also 28-18 zeigt es da an. Aber Tigers haben die bessere Chance gehabt zum 3-1. Die Viertlinie Eckenberger, Julian Schmutz, hat noch einmal Angriff gestartet und dort schieben vor das Goal gebrungen. Jetzt wird es noch einmal ganz heikel, da die letzten 30 Sekunden. Harter Zweikampf zwischen Meier und Bechler, wo abpfiffen wird. Und das Schieben frei gelegen dort vor dem Goal von den Tigers. Zum Glück hat aber der Ricola sehr gut aufgepasst und dort den Böck rausgebrungen. Can Meier, junger Burst, gross, stark, nimmt die Zweikämpfe an und gewinnt sie auch vorweg. Macht dort die Zürcher auch etwas verrückt, was auch etwas dazu gehört, dass die Städtler sollen nur etwas verrückt sein auf uns im Metall. Das ist kein Problem. Wir wechseln noch einmal die Linie durch. Jetzt bei den Tigers Björnin, Pettersson, André Pettersson und der Männelanen auf dem Eis, Can Meier, Ricola. Bei den Zürcher noch einmal Paradelinie um André Ghetto, Malgin und Knack. Der Knack sehr aggressiv unterwegs, Bulli gewinnen. Tigers aber, der Knack erobert die Scheibe, bringt sie nochmal die blaue Linie, jetzt kommt sie tief zum Malgin. Malgin wie immer sehr schnell auf den Schlöf. Pettersson aber dort sehr nüchtern, Can Meier hilft ihm und die Scheibe geht raus und 9 Sekunden auf der Uhr bis zur mittleren Drittu-Sirene. Noch einmal Malgin läuft ins Drittu, jetzt 2 Sekunden auf die Uhr, 1-0, der Schuss vom Knack nebendurch und so 40 Minuten vorbei. Tigers aus meiner Sicht immer noch verdient in Führung. Daheim führt man gegen ZSC1 mit 2:1.
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0: Musik aus dem 1970. Cecilia von Simon und Garfunkel. Hier bin ich auch jetzt geht es 23 Minuten nach der 9. Wir sind in der zweiten Drittelspause angekommen.
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0: Fürs letzte Drittel starten die SCL Tigers mit einer 2-1 Führung. 3 gegen die ZSC Lions. In den anderen Partien steht es 3-0 für Aschua auswärts bei Genf. Freiburg führt mit 2-1 gegen Lausanne. Der SC Bern führt in der zweiten Drittelspause mit 4-1 gegen Davos. Kloten Lugano 3-2 und Ambri Rappi 5-3.
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0: Hinnach wird außerdem auch noch tennislet. Im Davis Cup Rio de Janeiro steht die Schweiz im Einsatz gegen Brasilien. Im Moment geht im Spiel der Dominik Stricker gegen João Fonseca. Der Stricker hat den ersten Satz mit 6-4 für sich können entscheiden. Im Moment sind die beiden gerade im zweiten Satz. Wie es immer so ist, wenn man Live-Resultate durchgibt, blendet es natürlich das nicht ein. Es müsste aber 2-2 sein. Liefern euch das dann natürlich selbstverständlich noch gerade nachher. Jetzt lassen wir aber zuerst mal ein bisschen ruhige Musik von der Avril Lavigne, Head Above Water. Ich wünsche euch einen guten Freitagabend.

0: Lalita, Dalise hier bei L1. Ich bin noch ein Update aus dem Tennis schuldig, weil es mir dort vorhin das Resultat nicht hat angezeigt. Die Schweiz spielt im Davis Cup gegen Brasilien. Der Dominik Stricker ist da im Einsatz, hat den ersten Satz mit 6-4 können gewinnen. Jetzt im zweiten ist er 3-4 hinger. So, jetzt aber zurück zu dem.
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0: Wir starten ins letzte Drittel, Sven Unternährer.
2: Ja, der Start ist erfolgt. Man hat eine knappe Minute gespielt. Bis jetzt noch nichts Weltbewegendes passiert. Der Böck blänkelt so ein bisschen in der neutralen Zone. Durch. Jetzt das erste Mal, was die SC Tigers ins Drittel spielen können. Dort ist es der Dalin, der nachsetzt. Der Emil Pettersen, der ihm hilft. Und der Allensbach, der die Linie ergänzt. Aber die Scheibe nicht im Drittel der Zürcherin kann behalten. Und dann kommt der Gegenstoss mit Simon Knack, André Ghetto und Malgin. Und der Knack kommt zu einem extrem starken Abschluss. Gefährlich gewesen. Dort der Zürcher gut hergelegt im Ghetto. Vom anderen Ghetto zum Knack und der zieht sofort ab. Und das ist der Bolzhauser, der den Schoner teufelt und kann abwehren. Luca Bolzhauser, sicher einer, der positiv auf Fault heute Abend mit einer sehr, sehr starken Leistung langs No gehalten. Und bei diesem kuriosen Goal, den er nicht viel dafür kann, geschlagen worden, als auch Zürcher ihr Goal erzielt haben. Der Malgin wird da wieder verwarnt beim Anspielen, beim Bulli sogar weggewiesen, weil er es gleich eingegriffen hat. André Ghetto übernimmt jetzt seine Positionsanspiel gegen Emil Pettersen in der Zone von den Tigers innen. Die SC Tigers also in der Defensive, wo das Bulli jetzt sehr, sehr wichtig ist. Der Pettersen kann das auch gewinnen. Unterstützt von Nick Lehmann können sie die Scheibe rausbringen. Aber das gibt gerade noch einiges Icing. Unerlaubter Befreiungsschlag. Die Scheibe vom Lehmann ist zu weit vorgeflogen, ohne dass sie jemanden berühren konnte. Und so müssen wir noch einmal in der eigenen Zone das Anspiel nehmen. Wir nehmen das noch kurz mit. Dort noch einmal Pettersen gegen Malgin das Duell. Der Marti bei den Zürcher an der blauen Linie, bei den Tigers, wie gesagt, die nominell erste Linie zusammen mit dem Ricola und dem Lehmann auf dem Eis. Der kommt Scheibe dort zum Eckenberger, wenn ich es richtig gesehen habe. Der verliert aber die Scheibe sofort. Der andere Ghetto kann wieder einlaufen und zieht sofort ab. Der ist brutal schnell dort unterwegs auf seinen Schlöf. Tigers im eigenen Drittel am Verteidigen mit dem Emil Pettersen unterstützt vom Allensbach. Allensbach kann die Scheibe nicht befreien. Und das ist der Noah Meyer, der die Scheibe kommt. Emil Pettersen spielt sie tief. Allensbach kann sie an den Banden blockieren, so dass die Tigers endlich wechseln können. 18 Minuten haben wir auf dem Match Robin im letzten Drittel SC Tigers 2 ZC Lions 1.

0: letzte Drittel ist noch nicht an. Noch nicht, dann halt um rein. Schon schlechte Nachrichten.
1: Neuer Spielstand 2:2, Torschütze für Zürcher, der Team Berni.

0: Kaum ist das letzte Drittel zwischen den SL Tigers und den ZSC Lions losgegangen, haben die Zürcher schon 2-2 können schiessen. Fenn hat sich das in diesen Startminuten schon abgezeichnet. Sind die Zürcher wirklich so brutal stark gewesen, oder ist es echt so ein blödes Goal gewesen?
1: Ja, ein bisschen Bäderlei. Tigers haben die Scheibe einfach nicht rausgebrungen und das hat zwei, drei Mal nacheinander das Icing gegeben. Das ist meistens schon so ein Anzeichen, dass der Gegner auch gutes Vorchecking macht oder eben die Langnauer die Scheibe nicht gut kontrolliert rausspielen können. Das, was Langnau im ersten Drittel sehr, sehr gut gegen Zürich gemacht hat, möchte jetzt auch Zürcher gut gegen Demmitauer. Und ja, das sind die zwei, drei Anspiele gesehen im Drittel. Vielleicht ist der Most auch gerade ein bisschen ausgegangen auf Seite des Paterlini-Teams. Dort immer noch die erste Linie um Knackmal gegen andere Ghetto, die am Wirbeln war. Den Pfostenschuss hat es gegeben. Nach dem Pfostenschuss haben halt unsere Orientierung verloren. Es hat einen zweiten Abschluss gegeben und der ist unglücklich an einem Verteidiger abblockt. Der Ball zu Hause hat aber dort schon agiert oder eben reagiert. Und ja, die Scheiben wollen abfahren, dann kommt er in falsche Ecke und das ganze Goal leer gewesen für Team Berni, wo dort die Scheiben aus so halb mittlerer Position ins Goal gebracht hat. Reagiert hat Tigers gut mit zwei Abschlüssen. Eines ist der Sakko Männelanen, der dort hängen geblieben ist an einem Zürcher Verteidiger. Und der zweite Abschluss war von Pettersen, der sich selber die Scheibe vorgelegt hatte. Jetzt ist aber wieder Zürich im Angriff im Drittel von der Zürcher, von der Langnauer, Entschuldigung. Und wieder kommt die Paradelinie um andere Ghetto, Malgin und Knack aufs Eis. Begleitet werden sie da vom Kukan und vom jungen Jan Schwendeler. Am Bulli-Kreis für Tigers steht der Captain, der Flavio Schmutz, der dort gegen Malgin antritt. Der Linesrichter hat die Scheibe noch in der Hand und jetzt geht er sie ein und wird aber gerade wieder abpfiffen von diesem Linesman. Und wieder hat der Malgin sich zu klein bewegt. Etwa das vierte Mal hintereinander. Ich verstehe halt nicht, als man ihn nicht auch mal weggeschickt. Jetzt passiert das tatsächlich. Es könnte Gedanken lesen und der andere Ghetto schreit. Herr Flavio Schmutz gewinnt das Bulli, kann dort die Scheibe zum Ricola zurückspielen. Ricola Bach auf eine gute 2-1-Situation. Flavio Schmutz auf Lapinskis, aber Oskar Lapinskis verzieht dort aus bester Position. Kämpft aber die Scheibe zurück. Noch einmal Schmutz. Bachhoffner zurück zum Jammeyer. Jammeyer fürs Goal. Noch einmal ablenken beim Flavio Schmutz. Und das ist Jan Schwendeler, der die Scheibe rausbringt. Bachhoffner gegen Malgin. Malgin setzt den Körper gut ein. Verliert jetzt aber das Duell. Und das geht sofort ein Offside. 15:31 haben wir auf der Matchuhr oben. SL Tigers, ZSC Lions, Spielstand 2-2.

0: So, und jetzt wollen wir das 3-2. Die SCL Tigers sind Überzahl, Sven.
1: Ja, in Überzahl noch 1 Minute 41 und der erste Einsatz sehr gut gesehen von den Tigers. Björninnen gewinnt das Pulli. Schieben kommt tief und das war alles direkt Spiel gewesen. Männer landen auf André Pettersen, der zurück in die Mitte und der Bachhoffner zieht sofort ab. Riesenparade dort vom Rubens. Da hat der Zürcher Goalie schon gezeigt, dass er da ist. Dessen Tigers also mit dem ersten guten Abschluss. Schiebe wieder in der Reihe von den Tigers. Björninnen gewinnt auch das. Bulli Ricola auf Pettersen. André Pettersen mit der Schiebe. Spielt sie dort auf Björninnen. Björninnen hinter dem Golf. Männerlanen, Männerlanen zurück in die Blau. Ricola zu Männerlanen. Männerlanen kann sie gut verteilen. Ricola schließt ab und klappt. Dann ist der Böck. Das hat wieder Kescher das zweite Mal ein Aluminiumtreffer für Tigers. André Pettersen verzögert. Kann dort den einen an sich binden. Bindet jetzt den zweiten Spieler gegen sich. Bachhoffner in der Mitte macht einen guten Job. Jetzt kommt die Schiebe tief, quer und ab, Brauer, Goal! Isaku Männerlanen! 3-2 für die SCL Tigers. Wie genial ist denn das gespielt? Sehr schön, wie sie die Schiebekontrolle hatten. Der gefährliche Pass, der nötige Risikopass durch die Box, durch dort den Teuf. Dann kommt die Scheibe quer zurück und es ist der Saku Männerlanen mit seinem ersten Saison-Goal, der grosse Finn, wo die Tigers wieder in Führung bringt. Ja, besser kann man es eigentlich fast nicht mehr spielen. Schon eine erste gute Chance kommt jetzt das Goal. Ich tue wieder ein bisschen runterfahren und darf sagen, wir haben noch 14 Minuten auf der Matschur. Neues Resultat, SCL Tigers 3. ZSCL 1, 2.
0: Wir wissen auch nicht, aber ich sollte vielleicht noch mehr Goal ansagen.
2: Goal für die SCL Tigers.
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0: Mit viel Schwung durch den Freitagabend, dank der Diana Ross Upside Down. Und viel Schwung, das ist auch das Stichwort für die SCL Tigers. Mit wie viel Schwung kommen sie seit dem 3-2 Führungstreffer daher, Sven?
1: Wenig Menschhäuser, oder Desi? Es ist sehr ausgeglichen. ZSC Lions natürlich noch einmal einen Gang ausschrauben, das merken wir auch. Aber die Tigers sind extrem kompakt. Sie probieren mit allen Mitteln zu verteidigen. Was mir ein bisschen auffällt, der Ball zu Hause, der bewegt mir ein bisschen zu viel. Der rutscht von einem Ecken in diesen und verlässt die Position relativ ring und schnell und hat immer mehr Abbrauer. Und jetzt wird er da das Bodendruck behindert von einem Zürcher. Und dann geht es diesen Schlägerei. Zum Glück, der Björninnen drückt den Zürcher weg, die Schiedsrichter mit einer sehr, sehr schlechten Leistung dort. Also sorry, das geht gar nicht. Bolzhauser wird klar behindert am Boden und das ist der Björninnen, der ihm geht, helfen. Und Wählen fällt natürlich nicht in so einer Situation. Das ist der Saku Männerlanen und er ist so ein guter dort durch. Geht provozieren und dann lässt er sich ein kleines Gesicht verlängern, aber dann macht er den ja gerade gar nichts mehr, also nicht jemand noch raus müsste. Also macht das dort grossartig, provoziert stark. Und der junge Nick Lehmann auch. Also genial dort, wie sie es machen. Ein bisschen provozieren und dann laufen sie wieder weg. Nick Lehmann, unser Junge, geht noch einmal hintereinander und sagt ihm ein bisschen wüst. Das ist ein Emmitaler Trash-Talk vom Feinsten gesehen. Auch hat er ihm da erzählt, dass das jemand nicht geht. Du Städtler da hinten. He? Geniale Situation. Natürlich jetzt aufgeheizte Stimmung. 10 Minuten 40 haben wir noch auf dieser Matschuhr oben. Und wenn ich es richtig sehe, muss der Lamico raus. Und genau wegen dem, weil er im Sakko eben ins Gesicht gelangt hat und dort dann nichts mehr gemacht. 10:40 noch auf der Matschuhr oben. Tigers führen einmal gegen die Lions 3-2. What

0: Leftover Love, dass ich picture this hier bin auch eins an diesem Freitag. Hockeyabend, die zweite Runde von der neuen Hockeysaison steht auf dem Programm. Ja, und die hat fein etwas zu bieten. Aschua spielt auswärts. Genf hat 3-0 geführt zur zweiten Drittelspause. Genf hat dann aber fein ein bisschen angezogen in dem letzten Drittel. Und im Moment steht es rum 3-3 unentschieden. Zwischen Freiburg und Lausanne ist es ein bisschen ein Hin und Her. Mal 14. Team, dann gleich das andere wieder aus. Jetzt im Moment ist Freiburg, der mit 3-2 führt gegen Lausanne. Bern führt daheim gegen Davos mit 5-2. Kloten gegen Lugano mit 4-2. Und Ambri unterdessen mit 6-3 gegen Trapper Jona Lecker. So, was uns aber am meisten interessiert, dürfen wir glaube so sagen, ist das Spiel zwischen den SC Tigers und den ZSC Lions. Und wir führen da hoffentlich noch nach wie vor 3-2, oder?
1: Nein, leider nicht. Und das ist kein Witz. 3-3 ist der neue Spielstand. Und da sieht der Bolzi jetzt gar nicht gut aus, in den eigenen Zonen zu schieben. Und dann verliert er seinen eigenen Knöbel. Und dann lenkt er noch falsch hin. Und dann kann der Nicolas Bächler nur noch einschieben. Und das ist jetzt schon extrem bitter, weil das Goal kommt zum Nichts aus. Die Tigers sehr gut unterwegs und spielen das super und führen wieder 3-2. Und dann muss der Bolzi wirklich leider auf sich nehmen. Und das ist später und jetzt haben wir noch 9 Minuten auf dieser Matschuhr oben und wie gesagt, der neue Spielstand ist 3-3, aber die Reaktion der Tigers ist da. Salzgeber bringt die Scheibe tief dort und dann kommt der Backhand-Schuss vom Eckenberger vor dem Goal, also ein erster Abschluss von den SCL Tigers. Jetzt da nach dem blöden 3-3, anders können wir es nicht sagen, wir haben noch eine Aktion. Mit da jetzt ein Zürcher im Drittel von den Tigers sind Noah Meyer, muss gegen 2 bestehen, wird jetzt unterstützt vom Salzgeber. Salzgeber verliert aber die Scheiben und der Noah Meyer kann es zurückholen. Julian Schmutz geht los. Heute Abend mit dem Topscore-Helm unterwegs. Probiert dort die Scheiben möglichst steif zu behalten und erobert sie zurück. Der Rest von den Tigers können wechseln. Allensbach jagt diese Scheiben an, wird unterstützt von Björninnen. Björninnen checkt dort seinen Gegenspieler runter und kann so die Scheibe erobern. Zürich muss nämlich da unerlaubt befreien und das bedeutet, dass wir jetzt ein Anspiel im Drittel der Zürcherinnen haben. Die müssen den Spieler auf dem Eis lassen, der schon drauf war. Das ist zwar nicht so schlimm, weil es da mit dem Berni, Ghetto, Weber, Malgin und dem Knack genau die erste Linie ist. Aber auf die Tigers dürfen wechseln. Da ist jetzt der Ricola, der Can Meyer, der Menelanen, der Björnin und der André Petersen auf dem Eisanspiel, also im Drittel von der Zürcherin. Das heisst Björninnen gegen Malgin und Björninnen gewinnt auch das Anspiel, aber das ist der Simon Knack, der zwischen einlaufen kann und die Scheibe erobern. Ricola mit einer guten Bandenscheibe dort können zuspielen. Der läuft er los, kann den Björninnen in Szene setzen, der will direkt abspielen auf dem Männerlangen, aber das haben die Zürcher der Schuld. Und können die Scheibe zurückholen. Team Berni spielt tief, ist aber dort ganz allein. Ricola probiert Scheibe. Ui, aus dem Spiel und dann der Foulpass. Der Simon Knack ganz allein vor dem Goal. Und dann braucht es den Bolzhauser wieder. Und die Scheibe, wenn ich es richtig sehe, wird er die mit dem Kopf ab. Ja, und dann ist sie zum Glück über das Goal, als da nichts Schlimmeres passiert. 7,5 Minuten ist noch auf der Matschuhr. Zürcher greifen gerade noch einmal, aber zum Glück passiert nichts. 7,5 Minuten auf der Matschuhr zwischen den Tigers und den Lions nach wie vor 3-3.
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0: Das ist manchmal schon wahnsinnig spannend, unseren Hockey-Kommentatoren einfach so zuzuhören. Ist jetzt das sein Ernst? Hast du dich jetzt gefragt, Sven? Warum?
1: Ja, da steht einer noch für mich. Ich darf aber nicht zu fest fluchen, aber der regt mich Gott verdammt noch mal auf. Da kommt der höhere Pass ins Dritte und ihr Salzgeber berührt den eindeutig mit seinem Stock. Also das, ja, sieht eigentlich, darf man das sagen, einen Blinden. Und der pfeift den tatsächlich ab und es geht ein Icing gegen Tigers und das 4,5 Minuten vor Schluss in dieser wichtigen Phase des Spiels, was 3-3 ist. Und ja, der regt mich das aber schnell ein bisschen auf. Jetzt sind wir aber wieder positiv. 4,5 Minuten vor Schluss in dieser wichtigen Phase des Spiels, was 3-3 ist. Und ja, der regt mich das aber schnell ein bisschen auf. Jetzt sind wir aber wieder positiv. Wir haben noch 4,5

Mattis. Mattis verteidigen gut. Der Schieber kommt ganz hinten an die blaue Linie, aber immer noch. Zürcher im Drittwind. Noch einmal Malgin. Malgin wirbelt extrem. Dann kommt der Abschluss vor das Goal. Und wieder ist es der Björninnen, der dort nicht ganz sauber klären kann. Er steht, aber kann die Scheibe nicht rausbringen. Und dann kommt sie vor das Goal. André Ghetto dreht sich ab und schießt ja, so einen Fingerbreit neben dem Pfosten durch. Aber immer noch Zürcher im Drittwind. Immer noch Malgin. André Ghetto knackt drauf. Und dann, wenn ich es sehe, der Kukan. Kukan hat viel Eis und nochmal André Ghetto. Und das ist der Bolzhäuser, der diese Scheibe sehr, sehr sicher im Fanghändchen versorgt. Bedeutet, man kann noch einmal durchschnaufen, kann noch einmal wechseln. 3 Minuten 13 auf der Matschur oben. Und dass wir den Schluss noch einmal drauf haben, gebe ich lieber noch einmal zurück ins Studio. Zwischen den Tigers und den Lions nach wie vor 3 zu 3.

0: Schon 3-3 von der ZSC Lions gegen Tigger war bitter, aber jetzt kommt es noch bitterer, Sven.
1: Ja, der neue Spielstand ist 3-4, Torschütze wieder Nicolas Bächler.

0: Rund 1 Minute 20 bleibt der SCL Tigers noch übrig, den 3-4 Rückstand aufzuholen. Sven, da sitzt mit einem Mann mehr auf dem Eis, dafür ohne Goalie.
1: Korrekt, Goalie draussen 6 Mal da im dritten Win, noch am Eier an der blauen Linie, wo jetzt die Scheibe zum Darlehen und dann kommt der Abschluss dort, sehr zentral vom Allensbach. Allensbach zieht ab, Julian Schmutz nimmt im Rubetz Sicht, aber der ist sehr sicher und versorgt die Scheibe im Fanghändchen innen. Und jetzt gibt es gerade noch schnell ein Timeout, wenn ich das richtig sehe, von Seite der SC Tigers. Ja, wir können kurz zusammenfassen, es ist ein verhext, weil wir einen Goalie haben, der zwei Drittel bärenstark war. Sensationelle Leistung vom Bolzi. Da muss er beim 3-3 schon ganz blöd hinterlegen.

0: Also den muss er auf sich nehmen. Und beim 4-3 einfach so ein bisschen unglücklich. Er hat nicht viel dafür, muss ich ganz ehrlich sagen. Die Scheibe ruggelt nachher auch vom Innenpfosten ins Goal. Aber so rein für ihn sicher nicht gäbig. Und das ist auf Seite von der Zürcher, der Nicolas Bächler, der da doppelt trifft am heutigen Abend. Er sicher der Spielverderber auf Seite von der SCL Tigers und der Matchwinner bis jetzt auf Seite von der ZSC-Lions, aber wir haben noch fast eine Minute auf die Uhr, 57 Sekunden, 50 stehen dort oben und wie gesagt, Tigers ohne Goalie und 6 Feldspieler, der Menelan und der Björnin, der Bedi Pettersens, der Dahlin und der Ricola, also mehr Ausländer haben wir gar nicht, die stehen alle auf dem Eis, die heute auf dem Matchplatz sind, alle miteinander, die Finnen und Schweden. Und das ist der Pettersen, der das Bulli gewinnt. Jetzt ist es der Ricola, der Teuf spielt. Ricola auf André Pettersen. Nochmal Ricola, Pettersen, Pettersen, André Pettersen. Ein bisschen zu wenig Bewegung für meinen Geschmack. Björninnen, die Scheibe sehr gut kontrolliert. Nochmal Björninnen hinter dem Goal. Jetzt kommt sie in die blaue Linie. Und das Aussennetz vom Ricola. Da ist schon das halbe Stadion gestanden. Ricola schießt jetzt sehr gut, aber der Böck am Aussennetz. Noch eins kommt sie hinter. Ricola dort in Zweikampf gegen Malgin. Verwickelt und dann gehen sie los. Die Zürcher und der Lamico trifft das Goal nicht. Wir haben noch 23 Sekunden. Wir gehen noch einmal mit dem Ricola. Ricola spielt auf den Menelan. Menelan noch tiefer. Das ist der Pettersen. Und der wird abgepfiffen, weil dort der Marti gegen Menelan ins Gefecht geht. Und der Menelan hält den Fuß wunderbar drauf. Das noch einmal ein Zweikampf dort zwischen Finn und dem Schweizer, wenn ich es richtig gesehen habe. Entweder ist der Ström wohl oder der Marti, ganz genau habe ich es nicht gesehen. Aber ja, 15 Sekunden, 50 haben wir auf der Matschur. Aber der Menelanen lässt die Füße sprechen. Und ich glaube, es ist gegen Christian Marti und läuft jetzt dort davon. Die zwei dürfen sicher ein bisschen abkühlen. Ja, ja, der Menelanen sagt ihm noch sehr, sehr wüst an, während dem zurückfahren. Also nicht nur einem, sondern zwei, drei von diesen Zürcher. Da ist einer geladen, Sakko Menelanen. Hat sein Goal geschossen, hat einen guten Match gezeigt und auch jetzt da eigentlich gute Aktion, nimmt sich aber jetzt selber zum Spiel aus. Bedeutet, es braucht einen neuen sechsten Mann bei den SCL Tigers. Dahlin ist auf dem Eis, Pettersen, Bedi auf dem Eis, Ricola auf dem Eis und der Björninnen auf dem Eis. Die fünf stehen dort und wenn ich das richtig sehe, müsste ja jetzt eigentlich ergänzt werden, weil von beiden Mannschaften einer raus muss. Tue sie aber in diesem Fall bis jetzt nicht. Also da habe ich mich getauscht. Da spielen sie jetzt 5 gegen 4 plus der Goalie im Goal. Das heisst, immer noch alle Ausländer drauf und jetzt kommt der Allensbach drauf. Ist so, wie ich gedacht habe. 6 gegen 5 nach wie vor, weil je einer draussen ist. Wie gesagt, auf ZSC-Seite der Marti, auf SCL-Seite der Menelanen. So, können wir für sie machen. 15 Sekunden 50 ist auf dem Matschur Spielstand 3 zu 4 für Zürich. Tigers dort mit Pettersen, Björninnen. Welches Spiel das ist der Emil Pettersen, der sich das zutraut gegen Lamico oder gegen Lechtonen? Nein, es ist der Lamico, der ins Bulli läuft dort gegen Pettersen. Die Scheibe immer noch beim Schiedsrichter oder Linesman in der Hand. Und jetzt geht es weiter dort. Pettersen gewöhnt die Scheibe an der blauen Linie. Der Abschluss zum Dahlin und der Querpass. Der Pettersen schießt. Die Scheibe liegt frei. Noch ein Schuss, noch eine Scharfgewehr, noch mal kommt sie vor das Goal. Noch eine Emil Pettersen, 3 Sekunden, 2 Schuss und kein Goal. Und das Spiel ist vorbei. Mit allen Kräften heisst es, die Tigers probiert hier den Ausgleich noch zu schaffen, heisst aber nicht geschafft. Das ist extrem bitter und extrem schade, weil es eine gute Mannschaftsleistung war gegen einen sehr guten Gegner. Lange hat es auch gut ausgesehen nach Punkten und schlussendlich außer Spesen nichts gewesen. 60 Minuten sind durch. SCL Tigers 3, ZSC Lions 4.
1: Bitter, bitter, bitter. Und einfach auch schade. Gang führen und dann am Schluss den gleich verlieren. Ja, was die SCL Tigers da dazu sagen, das hören wir schon gleich. Der Sven Unterner macht sich jetzt auf den Weg auf einen Stimmenfang. Wir hören unterdessen einfach ein bisschen Musik für die Niederlage zu verarbeiten. Das ist Juanes mit Adios Lepido.

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0: Kitschkrieg, Blumengarten und Shireen David. Gut sie genug, ein Song, der gerade sehr polarisiert ist im Moment, gehört hier bei Neois. 10:55 haben wir unterdessen, sind alle Spiele fertig.
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0: Leider fertig, muss man an dieser Stelle sagen, aus Sicht der SCL Tigers, die kurz vor Schluss noch das 3:4 kassiert haben. Das ist auch das Schlussresultat. Die ZSC Lions holen heute also die 3 Punkte bei dem ersten Heimspiel der SCL Tigers. Knapp war es zwischen Genf und Aschua am Schluss. Aschua hat zwar 3:0 geführt, Genf hat das Spiel aber noch ausgleichen und so also ein die Verlängerung retten. Dort hat es keinen Sieger gegeben, darum ist es jetzt Penalty Schieß. Dort hat Aschua am Schluss gewonnen mit 4:3. Fribourg schlägt Lausanne mit 4:2, hat da die ersten Punkte geholt von dieser neuen Saison. Und der SC Bern holt die ersten Punkte. Da haben wir gegen Davos Schlöt-Mutzen, Bündner, mit 5:2. Ebenfalls mit 5:2 gewinnt Kloten daheim gegen Lugano. Und nichts labern hat Ambri gegen Trapezio-Jona Lakers. Schon ziemlich früh haben sie mit 3:0 geführt. Am Schluss dann mit 6:3 gewonnen.
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0: Klok, klok mit Out of the Dark. Hier bin ich auch an diesem Freitag-Hockey-Abend. Ja, ein bitterer Abend für die SCL Tigers. Wir hören von unserem Hockey-Kommentator im Sinn und der Nährer.
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2: Das erste Heimspiel von der Saison verlieren die Tigers mit 3-4 gegen die ZSC Lions. Ein Spiel, wo die Tigers sehr konzentriert und engagiert ans Werk gehen. Das wird in den 8. Minuten mit dem 1-0-Führungstreffer belohnt. Der Dahlin heisst der Goalschütze, der sein erstes Goal für die SCL Tigers oder in den Farben von SCL Tigers erzielt. Insgesamt hat man den Z bis in die 23. Minute fest im Griff, bis eine 2-Minuten-Strafe und 40 Sekunden, bevor die abgelaufen ist, eine 5-Minuten-Strafe gegen Baltisberger den Matchplan komplett auf den Kopf stellt. Tigers kämpfen und es braucht viel Kraft, aber kaum sind die Strafen abgelaufen, kommt aus heiterem Himmel ein wunderschöner Treffer von Nick Lehmann zum 2-0 und auf das Goal haben die auch angesprochen.
3: Ja, es ist natürlich, wir haben ein super PK gehabt. Dann bin ich drauf gekommen, ich habe einen guten Pass bekommen, super Position. Ein paar Spieler vor dem Goal gewesen, dann habe ich mal einen drauf gehämmert. Dann ist es zum Glück reingegangen. Ja.
2: Ja, wie gesagt, wunderschönes Goal. Du hast es angespielt, das nach einem sehr langen Unterzahlspiel. Wie viel Energie hat das gekostet?
3: Ja, dem Team hat sicher viel Energie gekostet, aber ich habe das Gefühl, wir es können killen, das PK, haben wir auch viel Energie zurückbekommen und es war natürlich auch positiv gewesen. Ja.
2: Wir gehen noch 3-2 in Führung. Und bringt es aber gleich nicht über die Zeit. Was fehlt jetzt noch als Tigers, so die ersten Punkte von der Saison können holen?
3: Ja, wir müssen über 60 Minuten unser Spiel fertig spielen und nicht irgendwie zurückgeben oder so. Und dann wird es sicher nächstes Mal gut kommen.
2: Noch im zweiten Drittel kommt der Anschlusstreffer vom Knack. In der 43. Minute gleicht der Berni zum 2-2 aus. In Überzahl bringt der Männelanen Tigers mit 3-2 in Führung. Aber auch da bringt man die Führung leider nicht über die Zeit. Zürcher, die gleichen wieder aus, das mal durch Bächler. Und genau der, Nicolas Bächler, avanciert später mit seinem 4-3 in der 58. Minute für Zürcher zum Matchwinner. 5'600 Zuschauer sehen engagierten Auftritt, eigentlich eine sehr gute Leistung, die aber leider nicht mit Punkten belohnt wird. Für Neo Ace heute Abend an dem Match dabei war, ist der Sven Unternährer.
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0: So easy to fall in love, Musik von der Olivia Dean hier bei Neo Ace.
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0: Das war ein bitteres Ende für die SCL Tigers im ersten Heimspiel vor der neuen Saison gegen die ZSC Lions. Sie haben 2-0 geführt und 3-2 geführt. Und dann ist der Nicolas Bächler gekommen und hat den Traum von Punkten begraben. Er hat zuerst den Ausgleichstreffer zum 3-3 geschossen und dann knapp 3 Minuten vor Schluss noch zum 4-3 Schlussresultat eingenetzt. Eine bittere Niederlage für die SCL Tigers bei ihrem ersten Heimspiel. Ebenfalls mit 3-4 verliert Genf daheim gegen Ajoie. Die Genfer haben sich dank einem fulminanten letzten Drittel, wo sie es 0-3 aufgeholt haben, zwar noch in die Verlängerung gerettet. Am Schluss hat Ajoie das Spiel dann im Penaltyschiessen gleich noch für sich entschieden. Der amtierende Schweizer Meister Fribourg-Gottero hat nach dem verpatzten Saisonstart am Dienstag heute etwas gut machen wollen. Und das ist noch gelungen. Sie schlagen daheim in Lausanne mit 4-2. Ein grandioser Start hat Ambri daheim gegen Trapezuniona Lakers hergelegt. Schon nach 10 Minuten haben sie mit 3-0 geführt. Das haben sie dann zurückgezogen und das Spiel mit 6-3 für sich entschieden. Der SC Bern hat heute daheim gegen Vizemeister Davos gespielt. Nach dem ersten Drittel ist es zwar nur 2-1 für die Mutzen gestanden, die sind dann aber ab dem zweiten Drittel davongezogen und haben mit 5-2 gewonnen. Und ebenfalls mit 5-2 schlägt Kloten Lugano, wo hier im rechten klaren Match war. Kloten hat schon nach 27 Minuten mit 3-0 geführt.
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1: Das erste Heimspiel der Saison verlieren Tigers mit 3-4 gegen die ZSC Lions. Ein Spiel, das die Tigers sehr konzentriert und engagiert ans Werk gehen. Das wird in den 8. Minuten mit dem 1-0 Führungstreffer belohnt. Der Dahlem heisst der Goalschütz, der sein erstes Goal für die SC Tigers oder in den Farben der SC Tigers erzielt. Insgesamt hat man den Z bis in die 23. Minute fest im Griff, bis eine 2 Minuten Strafe und 40 Sekunden, bevor die abgelaufen ist, eine 5 Minuten Strafe gegen Baltisberger den Matchplan komplett auf den Kopf stellt. Tigers kämpfen und es braucht viel Kraft, aber kaum sind die Strafen abgelaufen, kommt aus heiterem Himmel ein wunderschöner Treffer von Nick Lehmann zum 2-0 und auf das Goal haben die auch angesprochen.
2: Ja, es ist natürlich, wir hatten einen super PK. Dann bin ich drauf gekommen, ich habe einen guten Pass bekommen, super Position. Ein paar Spieler vor dem Goal waren, dann habe ich mal einen drauf gekämmert. Dann ist es zum Glück reingegangen.
1: Ja. Ja, wie gesagt, wunderschönes Goal. Du hast es angespielt, das nach einem sehr langen Unterzahlspiel. Wie viel Energie hat das gekostet?
2: Ja, dem Team hat sicher viel Energie gekostet, aber ich habe das Gefühl, dass wir können killen, das PK. Wir haben auch viel Energie zurückbekommen und es war natürlich auch positiv gewesen, ja.
1: Wir gehen noch eins 3-2 in Führung. Und bringt es aber gleich nicht über die Zeit. Was fehlt jetzt noch, als Tigers so die ersten Punkte der Saison holen können?
2: Ja, wir müssen über 60 Minuten unser Spiel fertig spielen und nicht irgendwie zurückgeben oder so. Und dann wird es sicher nächstes Mal gut kommen.
1: Noch im zweiten Drittel kommt der Anschlusstreffer vom Knack. In der 43. Minute gleicht der Berni zum 2-2 aus. In Überzahl bringt der Männelanen Tigers mit 3-2 in Führung. Aber auch da bringt mir die Führung leider nicht. Und gleich der Berni zum 2-2 aus. In Überzahl bringt der Männelanen Tigers mit 3-2 in Führung. Aber auch da bringt mir die

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1: Das war ein bitteres Ende für die SCL Tigers im ersten Heimspiel vor der neuen Saison gegen die ZSC Lions. Sie haben 2-0 geführt und 3-2 geführt. Und dann ist der Nicolas Bächler gekommen und hat den Traum von Punkten begraben. Er hat zuerst den Ausgleichstreffer zum 3-3 geschossen und dann knapp 3 Minuten vor Schluss noch zum 4-3 Schlussresultat eingenetzt. Eine bittere Niederlage für die SCL Tigers bei ihrem ersten Heimspiel. Ebenfalls mit 3-4 verliert Genf daheim gegen Anjoua. Die Genfer haben sich dank einem fulminanten letzten Drittel, wo sie es 0-3 aufgeholt haben, zwar noch in die Verlängerung gerettet. Am Schluss hat Anjoua das Spiel dann im Penaltyschiessen gleich noch für sich entschieden. Der amtierende Schweizer Meister Fribourg Gottero hat nach dem verpatzten Saisonstart am Dienstag heute etwas gut machen wollen. Und das ist noch gelungen. Sie schlagen daheim in Lausanne mit 4-2. Ein grandioser Start hat Ambri daheim gegen Trapezuniona Lakers hergelegt. Schon nach 10 Minuten haben sie mit 3-0 geführt. Das haben sie dann zurückgezogen und das Spiel mit 6-3 für sich entschieden. Der SC Bern hat heute daheim gegen Vizemeister Davos gespielt. Nach dem ersten Drittel ist es zwar nur 2-1 für die Mutzen gestanden, die sind dann aber ab dem zweiten Drittel davongezogen und haben mit 5-2 gewonnen. Und ebenfalls mit 5-2 schlägt Kloten Lugano, wo hier im rechten klaren Match war. Kloten hat schon nach 27 Minuten mit 3-0 geführt.
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1: Das erste Heimspiel von der Saison verlieren Tigers mit 3-4 gegen ZSC Lions. Ein Spiel, wo die Tigers sehr konzentriert und engagiert ans Werk gehen. Das wird in den 8. Minuten mit dem 1-0 Führungstreffer belohnt. Der Dahlem heisst der Goalschütz, der sein erste Goal für die SC Tigers oder in den Farben von der SC Tigers erzielt. Insgesamt hat man den Z bis in die 23. Minute fest im Griff, bis eine 2-Minuten-Strafe und 40 Sekunden, bevor die abgelaufen ist, eine 5-Minuten-Strafe gegen Baltisberger den Matchplan komplett auf den Kopf stellt. Tigers kämpfen und es braucht viel Kraft, aber kaum sind die Strafen abgelaufen, kommt aus heiterem Himmel ein wunderschönes Treffen von Nick Lehmann zum 2-0. Und auf das Goal haben wir dich auch angesprochen.
2: Ja, es ist natürlich, wir hatten einen super PK. Dann bin ich drauf gekommen, ich habe einen guten Pass bekommen, super Position. Ein paar Spieler vor dem Goal gewesen, dann habe ich mal einen drauf gehämmert. Dann ist es zum Glück reingekommen.
1: Ja. Ja, wie gesagt, wunderschönes Goal. Du hast es angespielt, das nach einem sehr langen Unterzahlspiel. Wie viel Energie hat das gekostet?
2: Ja, im Team hat sicher viel Energie gekostet, aber ich habe das Gefühl, wir sie können killen, das, Power, das PK, wir haben auch viel Energie zurückbekommen und es war natürlich auch positiv gewesen. Ja.
1: Wir gehen noch ein 3-2 in Führung und bringen es aber gleich nicht über die Zeit. Was fehlt jetzt noch als Tigers, so die ersten Punkte der Saison können holen?
2: Ja, wir müssen über 60 Minuten unser Spiel fertig spielen und nicht irgendwie zurückgeben oder so. Und der wird sicher nächstes Mal gut kommen.
1: Noch im zweiten Drittel kommt der Anschlusstreffer vom Knack. In der 43. Minute gleicht der Berni zum 2-2 aus. In Überzahl bringt der Männerlanen Tigers mit 3-2 in Führung. Aber auch da bringt man die Führung leider nicht über die Zeit. Zürcher, die gleichen wieder aus, das mal durch Bächler. Und genau der, Nicolas Bächler, avanciert später mit seinem 4-3 in der 58. Minute für Zürcher zum Matchwinner. 5'600 Zuschauer sehen engagierten Auftritt, eigentlich eine sehr gute Leistung, die aber leider nicht mit Punkten belohnt wird. Für Neo 1 heute Abend an dem Match dabei war, ist der Sven Unternährer.
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1: Es war ein bitteres Ende für die SCL Tigers im ersten Heimspiel vor der neuen Saison gegen die ZSC Lions. Sie haben 2-0 geführt und 3-2 geführt und dann ist der Nicolas Bächler gekommen und hat den Traum von Punkten begraben. Er hat zuerst den Ausgleichstreffer zum 3-3 geschossen und dann knapp 3 Minuten vor Schluss noch zum 4-3 Schlussresultat eingenetzt. Eine bittere Niederlage für die SCL Tigers bei ihrem ersten Heimspiel. Ebenfalls mit 3-4 verliert Genf daheim gegen Aschua. Die Genfer haben sich dank einem fulminanten letzten Drittel, wo sie es 0-3 aufgeholt haben, zwar noch in die Verlängerung gerettet. Am Schluss hat Aschua das Spiel dann im Penaltyschiessen gleich noch für sich entschieden. Der amtierende Schweizer Meister Fribourg Gottero hat nach dem verpatzten Saisonstart am Dienstag heute etwas gut machen wollen. Und das ist noch gelungen. Sie schlagen daheim in Lausanne mit 4-2. Ein grandioser Start hat Ambri daheim gegen Trapersiviona Lakers hergelegt. Schon nach 10 Minuten haben sie mit 3-0 geführt. Das haben sie dann zurückgezogen und das Spiel mit 6-3 für sich entschieden. Der SC Bern hat heute daheim gegen Vizemeister Davos gespielt. Nach dem ersten Drittel ist es zwar nur 2-1 für die Mutze gestanden, die sind dann aber ab dem zweiten Drittel davongezogen und haben mit 5-2 gewonnen. Und ebenfalls mit 5-2 schlägt Kloten Lugano, wo hier im rechten klaren Match war. Kloten hat schon nach 27 Minuten mit 3-0 geführt.
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